0: nicht kommen lassen zu seinen Lebzeiten, aber zu seines Sohnes Lebzeiten will ich das Unheil über sein Haus bringen.
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Die Söhne Judas waren Perez, Hezron, Karmi, Hur und Schobal. Reaja aber, der Sohn Schobals, zeugte Jahat. Jahat zeugte Ahumai und Lahad. Das sind die Geschlechter der Zoratiter. Und dies sind die Söhne Hurs, des Vaters Ethams: Jesreel, Jishma, Jitbash. Und ihre Schwester hieß Hatzlelponi. Und Pnuel, der Vater Gedors, und Eser, der Vater Huschas. Das sind die Söhne Hurs, des Erstgeborenen der Ephrata, des Vaters Bethlehems. Aschhur aber, der Vater Tekoas, hatte zwei Frauen, Hela und Naara. Und Naara gebar ihm Ahusam, Hefer, Temni und den Ahashtarite. Das sind die Söhne Naaras. Aber die Söhne Helas waren Zeret, Sohar, Etnan und Kotz. Kotz aber zeugte Anub und Hatzobeba. Die Geschlechter Aharhels, des Sohnes Harums, Jabez, war angesehener als seine Brüder. Und seine Mutter nannte ihn Jabez, denn sie sprach: Ich habe ihn mit Kummer geboren. Und Jabez rief den Gott Israels an und sprach: Ach, dass du mich segnetest und mein Gebiet mehrtest und deine Hand mit mir wäre und schafftest, dass mich kein Übel bekümmere. Und Gott ließ kommen, worum er bat. Kalub aber, der Bruder Schuhas, zeugte Mehir, der ist der Vater Eshtons. Eshton aber zeugte Betrapha, Paseach und Tehina, den Vater der Stadt Nahasch. Das sind die Männer von Recha. Die Söhne des Kenas waren Otniel und Seraja. Die Söhne Otniels aber waren Hattat und Meonotai. Und Meonotai zeugte Ofra. Und Seraja zeugte Joab, den Vater des Tals der Zimmerleute, denn sie waren Zimmerleute. Die Söhne Kalebs, des Sohnes Jephunnes, aber waren Iru, Ela und Naam. Und der Sohn des Ela, Kenas. Die Söhne Jehalelils aber waren Sif, Sifa, Tirja und Azarel. Die Söhne Esras aber waren Jeter, Meret, Efer und Jalon. Und Jeter zeugte Miriam, Shammai, Jishbach, den Vater Eshtemoas. Und seine judäische Frau gebar Jered, den Vater Gedors, Heber, den Vater Sochos, Jekutiel, den Vater Sanoachs. Auch Bithya, die Tochter des Pharao, die Meret nahm, hatte Söhne. Die Söhne der Frau des Hodia, der Schwester Nahams, des Vaters Kegilas, waren Hagarmi und Eshtemoa, der Maachatiter. Die Söhne Shimons waren Amnon und Rinna, Ben-Hanan und Tilon. Die Söhne Jishis waren Sohet und Ben-Sohet. Die Söhne Shelas aber, des Sohnes Judas, waren Geer, der Vater Lechas, Lada, der Vater Mareschas, und die Geschlechter der Leinweber von Bet-Ashbea. Dazu Jokim und die Männer von Koseba und Joas und Saraf, die da Herren waren über Moab, und sie kehrten nach Bethlehem zurück, wie die alte Rede lautet. Sie waren Töpfer und wohnten in Netaim und Gedera bei dem König. In seinem Dienst wohnten sie dort. Die Söhne Simeons waren Jemuel, Jamin, Jarib, Serach, Saul. Dessen Sohn war Shalom, dessen Sohn war Mibsam, dessen Sohn war Mishma. Die Söhne Mishmas aber waren Hamuel, Sakur, Shimi. Und Shimi hatte 16 Söhne und 6 Töchter. Aber seine Brüder hatten nicht viel Kinder, und ihr ganzes Geschlecht mehrte sich nicht so wie die Söhne Judas. Sie wohnten aber zu Beerseba, Molada, Hazar Shual, Bilha, Ezem, Tolat, Betuel, Horma, Ziklag, Bet Markabot, Hazar Susa, Bet Biri,
Sha'arayim. Das waren ihre Städte bis auf den König David: Etam, Ayin, Rimmon, Tochen, Ashan, die fünf Orte, dazu ihre Gehöfte, und alle Gehöfte, die um diese Orte herlagen, bis nach Baal. Dort wohnten sie und sie hatten ihr eigenes Geschlechtsregister. Und Meshobab, Jamlech, Joscha, der Sohn Amazias, Joel, Jehu, der Sohn Joschibias, des Sohnes Serajas, des Sohnes Asiels, Eljoenai, Jaakoba, Jeshohaja, Asaja, Adiel, Ismael und Benaja, Sisa, der Sohn Schiffis, des Sohnes Alons, des Sohnes Jedajas, des Sohnes Shimris, des Sohnes Shemajas. Diese, die mit Namen genannt sind, waren Fürsten in ihren Geschlechtern, und ihre Sippen breiteten sich sehr aus. Und sie zogen hin nach Gedor bis östlich des Tals, um Weide zu suchen für ihre Schafe, und fanden fette und gute Weide und ein Land weit an Raum, still und ruhig. Denn früher wohnten dort die von Ham. Und diese mit Namen genannten kamen zur Zeit Hiskias, des Königs von Juda, und fielen her über die Zelte Hams und über die Meuniter, die sie dort fanden, und vollstreckten den Bann an ihnen bis auf diesen Tag, und wohnten an ihrer Stadt. Denn dort war Weide für ihre Schafe. Auch gingen von ihnen, von den Söhnen Simeons, 500 Männer zum Gebirge Seir, Pelatja, Nearja, Rephaja und Uziel, die Söhne Jishis, an ihrer Spitze, und sie erschlugen, die übrig geblieben waren, von den Entronnenen der Amalekiter, und wohnten dort, Kapitel 5, bis auf diesen Tag. Die Söhne Rubens, des Erstgeborenen Israels, denn er war zwar der Erstgeborene, aber weil er seines Vaters Bett entweihte, wurde sein Erstgeburtsrecht gegeben den Söhnen Josefs, des Sohnes Israels, doch wurde er nicht in das Geschlechtsregister als Erstgeborener aufgezeichnet, denn Juda war mächtig unter seinen Brüdern, und einem aus seinem Stamm wurde das Fürstentum gegeben, Josef aber erhielt das Erstgeburtsrecht. Die Söhne Rubens, des Erstgeborenen Israels, sind Henoch, Palu, Hezron und Karmi. Die Söhne Joels aber waren Shemaja, dessen Sohn war Gog, dessen Sohn war Shimi, dessen Sohn war Micha, dessen Sohn war Reaja, dessen Sohn war Baal, dessen Sohn war Beera, den Tiglat-Pileser, der König von Assur, gefangen wegführte. Er aber war ein Fürst der Rubeniter. Aber seine Brüder nach ihren Geschlechtern, wie sie in das Geschlechtsregister aufgezeichnet wurden, waren Jeiel, der Erste, und Zacharia und Bela, der Sohn des Asas, des Sohnes Shemas, des Sohnes Joels. Der wohnte zu Aroer und bis nach Nebo und Baal-Meon und wohnte nach Osten zu bis an die Wüste am Euphratstrom, denn sie hatten viel Vieh im Lande Gilead. Und zur Zeit Sauls führten sie Krieg gegen die Hagariter, und diese fielen durch ihre Hand, und sie wohnten in deren Zelten auf der ganzen Ostgrenze von Gilead. Die Söhne Gad aber wohnten ihnen gegenüber im Lande Basan bis nach Salcha. Joel der Erste und Schafam der Zweite, ferner Janai und Schafat in Basan. Und ihre Brüder nach ihren Sippen waren Michael, Meschulam, Sheba, Jorai, Jakan, Sia und Eber, diese sieben. Das sind die Söhne Abihails, des Sohnes Huris, des Sohnes Jaroachs, des Sohnes Gileads, des Sohnes Michaels, des Sohnes Jeschischais, des Sohnes Jachdos, des Sohnes des Bus. Ahi, der Sohn Abdiels, des Sohnes Gunis, war eins ihrer Sippenhäupter. Und sie wohnten zu Gilead in Basan und in seinen Ortschaften und in allen Fluren Scharons bis an ihre Enden. Diese wurden alle aufgezeichnet zur Zeit Jotams, des Königs von Juda, und Jerobeams, des Königs von Israel.
Von den Rubenitern, den Gaditern und dem halben Stamm Manasse zählten die streitbaren Männer, die Schild und Schwert führen und Bogen spannen konnten und kriegskundig waren, 44.760, die in den Kampf ziehen konnten. Und sie kämpften gegen die Hagariter und gegen Jetur, Naphish und Nodab. Und es wurde ihnen geholfen gegen sie, und die Hagariter wurden in ihre Hände gegeben, und alle, die mit ihnen waren. Denn sie schrien zu Gott im Kampf, und er ließ sich erbitten, denn sie vertrauten ihm. Und sie führten weg ihr Vieh, 50.000 Kamele, 250.000 Schafe, 2.000 Esel und 100.000 Menschen. Dazu waren viele erschlagen liegen geblieben, denn der Krieg war von Gott. Und sie wohnten an ihrer Stadt bis zur Zeit, wo sie gefangen weggeführt wurden. Der halbe Stamm Manasse aber wohnte im Lande von Basan bis Baal Hermon und bis zum Senir und bis zum Berg Hermon. Und ihrer waren viele. Und dies waren die Häupter ihrer Sippen: Epher, Jeschi, Eliel, Asriel, Jeremia, Hodavia, Jachdiel, gewaltige Männer und berühmte Sippenhäupter. Da sie sich aber an dem Gott ihrer Väter versündigten und abfielen zu den Götzen der Völker des Landes, die Gott vor ihnen vertilgt hatte, erweckte der Gott Israels den Geist des Pul, des Königs von Assyrien, und den Geist Tiglat-Pilesers, des Königs von Assyrien, und er führte weg die Rubeniter, Gaditer und den halben Stamm Manasse, und brachte sie nach Helach und an den Habor und nach Hara und an den Fluss Gosan bis auf diesen Tag. Die Söhne Levis waren Gerson, Kehat und Merari. Die Söhne Kehats aber waren Amram, Jezhar, Hebron und Uziel. Die Söhne Amrams waren Aaron und Mose, dazu Miriam. Die Söhne Aarons waren Nadab, Abihu, Eleazar und Itamar. Eleazar zeugte Pinhas, Pinhas zeugte Abishua, Abishua zeugte Buki, Buki zeugte Uzi, Uzi zeugte Serachia, Serachia zeugte Merajot, Merajot zeugte Amaria, Amaria zeugte Ahitub, Ahitub zeugte Zadok, Zadok zeugte Ahimaaz, Ahimaaz zeugte Azaria, Azaria zeugte Johanan, Johanan zeugte Azaria, das ist der, der Priester war im Tempel, den Salomo gebaut hatte zu Jerusalem. Azaria zeugte Amaria, Amaria zeugte Ahitub, Ahitub zeugte Zadok, Zadok zeugte Shalom, Shalom zeugte Hilkia, Hilkia zeugte Asaria, Asaria zeugte Seraja, Seraja zeugte Jozadak, Jozadak aber wurde mit weggeführt, als der Herr Juda und Jerusalem durch Nebukadnezar gefangen wegführen ließ. Die Söhne Levis sind diese: Gerson, Kehat, Merari. So heißen aber die Söhne Gersons: Libni und Simei. Aber die Söhne Kehats heißen Amram, Jitzhar, Hebron und Uziel. Die Söhne Meraris heißen Machli und Muschi. Das sind die Geschlechter der Leviten nach ihren Sippen. Gersons Sohn war Libni, dessen Sohn war Jahat, dessen Sohn war Simma, dessen Sohn war Joach, dessen Sohn war Ido, dessen Sohn war Serach, dessen Sohn war Jeotrai. Kehats Sohn aber war Aminadab, dessen Sohn war Kora, dessen Sohn war Assir, dessen Sohn war Elkana, dessen Sohn war Abiasaf, dessen Sohn war Assir, dessen Sohn war Tahat, dessen Sohn war Uriel, dessen Sohn war Uzia, dessen Sohn war Saul. Die Söhne Elkanas waren Amasai und Ahimot, dessen Sohn war Elkana, dessen Sohn war Zophai, dessen Sohn war Nahat,
dessen Sohn war Eliab, dessen Sohn war Jeroham, dessen Sohn war Elkanah, dessen Sohn war Samuel. Und die Söhne Samuels waren der erstgeborene Joel und der zweite Sohn Abia. Meraris Sohn war Machli, dessen Sohn war Libni, dessen Sohn war Simei, dessen Sohn war Usa, dessen Sohn war Shima, dessen Sohn war Hagia, dessen Sohn war Asaja. Dies sind aber die, welche David bestellte, um im Hause des Herrn zu singen, als die Lade zur Ruhe gekommen war. Und sie dienten vor der Wohnung der Stiftshütte mit Singen, bis Salomo das Haus des Herrn baute zu Jerusalem, und taten ihren Dienst nach ihrer Ordnung. Diese sind es, die des Amtes walteten, und ihre Söhne. Von den Söhnen Kehat war Heman, der Sänger, der Sohn Joels, des Sohnes Samuels, des Sohnes Elkanas, des Sohnes Jerohams, des Sohnes Eliels, des Sohnes Toachs, des Sohnes Zufs, des Sohnes Elkanas, des Sohnes Mahats, des Sohnes Amasais, des Sohnes Elkanas, des Sohnes Joels, des Sohnes Asarias, des Sohnes Zephanias, des Sohnes Tahats, des Sohnes Assias, des Sohnes Abiasafs, des Sohnes Koras, des Sohnes Jitzhas, des Sohnes Kehats, des Sohnes Levis, des Sohnes Israels. Und sein Bruder Asaf stand zu seiner Rechten. Und er, Asaf, war ein Sohn Berechias, des Sohnes Shimas, des Sohnes Michaels, des Sohnes Baaseas, des Sohnes Malkias, des Sohnes Ethnis, des Sohnes Serachs, des Sohnes Adayas, des Sohnes Ethans, des Sohnes Simas, des Sohnes Simeis, des Sohnes Jahats, des Sohnes Gersons, des Sohnes Levis. Ihre Brüder aber, die Söhne Merari, standen zur Linken, nämlich Ethan, der Sohn Kuschis, des Sohnes Abdis, des Sohnes Maluchs, des Sohnes Hashabias, des Sohnes Amazias, des Sohnes Hilkias, des Sohnes Amzis, des Sohnes Banis, des Sohnes Schemers, des Sohnes Machlis, des Sohnes Muschis, des Sohnes Meraris, des Sohnes Levis. Ihre Brüder aber, die Leviten, waren bestellt zu allem Dienst an der Wohnung des Hauses Gottes. Aaron dagegen und seine Söhne waren verordnet zum Dienst am Brandopferaltar und am Räucheraltar und zu allem Dienst im Allerheiligsten und Sühne zu schaffen für Israel, wie Mose, der Knecht Gottes, geboten hatte. Dies sind aber die Söhne Aarons. Eleasa, sein Sohn, dessen Sohn war Pinhas, dessen Sohn war Abishua, dessen Sohn war Buki, dessen Sohn war Uzi, dessen Sohn war Serachia, dessen Sohn war Merajot, dessen Sohn war Amaria, dessen Sohn war Ahitub, dessen Sohn war Zadok, dessen Sohn war Ahimaaz. Und dies sind ihre Wohnsitze nach ihren Zeltdörfern in ihrem Gebiet, nämlich der Söhne Naron vom Geschlecht der Kehatiter, denn das Los fiel ihnen zuerst zu, und man gab ihnen Hebron im Lande Juda mit seinem Weideland ringsumher. Aber die Felder der Stadt und ihre Dörfer gaben sie Kaleb, dem Sohn Jephunnes. So gaben sie nun den Söhnen Aaron die Freistädte Hebron und Libna mit ihrem Weideland, Jattir und Eshtemoa mit ihrem Weideland, Holon, Debir, Aschan und Bet-Shemesh mit ihrem Weideland. Und aus dem Stamm Benjamin Geba, Alemet und Anatot mit ihrem Weideland, so dass die Zahl aller Städte in ihren Geschlechtern 13 war. Aber den anderen Söhnen Kehat nach ihren Geschlechtern wurden durchs Los aus dem Stamm Ephraim, aus dem Stamm Dan und aus dem halben Stamm Manasse 10 Städte gegeben. Den Söhnen Gerson nach ihren Geschlechtern wurden aus dem Stamm Issachar und aus dem Stamm Asser und aus dem Stamm Naphtali und aus dem Stamm Manasse in Basan 13 Städte gegeben.
Den Söhnen Merari nach ihren Geschlechtern wurden durchs Los aus dem Stamm Ruben und aus dem Stamm Gad und aus dem Stamm Sebulon 12 Städte gegeben. Und Israel gab den Leviten die Städte mit ihrem Weideland, nämlich durchs Los aus dem Stamm Juda und aus dem Stamm Simeon und aus dem Stamm Benjamin, diese Städte, die sie mit Namen bestimmten. Aber den Geschlechtern der Söhne Kehat wurden Städte ihres Gebiets aus dem Stamm Ephraim gegeben. So gaben sie nun dem Geschlecht der anderen Söhne Kehat die Freistädte Sichem auf dem Gebirge Ephraim, Geser, Jokmeam, Bethoron, Ayalon und Gat Rimmon mit ihrem Weideland. Dazu aus dem halben Stamm Manasse, Aner und Bileam mit ihrem Weideland. Aber den Söhnen Gerson nach ihren Geschlechtern gaben sie aus dem halben Stamm Manasse Golan in Basan und Ashtaroth mit ihrem Weideland. Aus dem Stamm Issachar Kedesh, Daberat, Ramoth und Anem mit ihrem Weideland. Aus dem Stamm Aser Mishal, Abdon, Hukok und Rehob mit ihrem Weideland. Aus dem Stamm Naphtali Kedesh in Galiläa, Hammon und Kirjathaim mit ihrem Weideland. Den anderen Söhnen Merari gaben sie aus dem Stamm Sebulon, Rimmon und Tabor mit ihrem Weideland. Und jenseits des Jordan gegenüber Jericho, östlich vom Jordan aus dem Stamm Ruben, Bezer in der Wüste, Jaza, Kedemot und Mephaat mit ihrem Weideland. Aus dem Stamm Gad, Ramoth in Gilead, Mahanaim, Hesbon und Jazer mit ihrem Weideland.

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Und es wird gepredigt werden, das Evangelium vom Reich in der ganzen Welt zu einem Zeugnis über alle Völker, und dann wird das Ende kommen.

0: dürfen wir Schlitten fahren?
1: Nein, wir bringen erst das ganze Gepäck auf die Zimmer und dann sehen wir mal.
0: Okay. Ich nehme den kleinen grünen Koffer.
2: Und ich die Reisetasche, die im Kofferraum liegt.
3: Dann nehme ich die restlichen Taschen. Und du, Manfred, holst die Skiausrüstung aus dem Dachgepäckträger.
0: Mami, wo ist mein Zimmer?
3: Ich denke, ihr beide könntet das Zimmer hier rechts nehmen, oder?
2: Ich wollte eigentlich allein ein Zimmer haben.
1: Du hast vielleicht Sonderwünsche. So viel Zimmer haben wir nicht.
2: Oh, schade.
1: Nee, war ja nur ein Scherz. Hier, das Zimmer nebenan gehört dir. Mami und ich nehmen das Zimmer mit dem Balkon.
0: Darf ich mal auf den Balkon?
1: Gute Idee. Kommt mal alle mit.
0: Wow, ist das schön.
1: Na, habe ich euch zu viel versprochen? Könnt ihr jetzt verstehen, warum ich dieses Fleckchen Erde noch einmal sehen wollte?
4: Herr Meier blickte sich nach seinen zwei Töchtern und seiner Frau um. In unbeschreiblicher Schönheit lagen die Bergketten vor ihnen ausgebreitet. Immer wieder durchbrochen von blauschwarzen, riesigen Waldinseln, die wie gestochen aus der glitzernden Weite der unendlichen Schneefelder herüberschimmerten.
3: Nein, zu viel hast du nicht versprochen, auch wenn die Anfahrt anstrengend war. Aber nun können wir 3 Wochen in diesem Winterparadies ausspannen.
4: Voll übermütiger Freude fasste sie das kleinere der beiden Mädchen und wirbelte es über den Balkon des reizend gelegenen Berghotels. Herr Meier verfolgte mit vergnügten Schmunzeln den Freudenausbruch seiner Familie.
1: Dabei hat es vorher manchen Kampf gegeben, bevor sie sich bereit erklärten, die weite Fahrt nach Rumänien zu machen. Dann können wir ja gleich bis zum Nordpol fahren, hatte sie hervorgestoßen. Schließlich war sie doch neugierig geworden und wollte diese Berge und waldreiche Landschaft auch einmal sehen. Damals, vor nahezu 30 Jahren, war ich durch den Krieg nach Rumänien verschleppt worden. Eindrücklich hat sich diese unberührte Landschaft in meinem Unterbewusstsein eingeprägt. Und Jahr für Jahr hat sich die Sehnsucht zu dem einen Wunsch gesteigert, die Städte meiner Kriegsjahre noch einmal zu sehen. Nicht als Soldat. Diese Zeit wünsche ich mir nicht mehr zurück. Aber als Tourist, davon waren meine Träume erfüllt. Und nun ist dieser in Erfüllung gegangen.
4: Unten am Vorplatz des Hotels glänzte sein nagelneues Auto in der Sonne. Herr Meier spürte einen wohltuenden Stolz in seinem Inneren. Sein Lebensmotto lautete: schön eins nach dem anderen. Das Leben schien diesem Motto recht zu geben. Er zuckte zusammen, als er plötzlich die Hand seiner Frau auf seiner Schulter spürte.
3: Woran denkst du jetzt, Manfred?
1: Ich habe ein bisschen Rückschau gehalten. Eigentlich hat das Schicksal es ganz gut mit uns gemeint. Wir sind gesund, haben es zu etwas gebracht. Auch die Kinder haben einen gesunden Verstand. Man hat allen Grund, zufrieden zu sein.
3: Ja, das stimmt. Komm, lass uns reingehen. Es fängt langsam an, kalt zu werden. Und das fehlt uns noch, dass du krank bist.
1: Nun wird es Zeit, dass wir etwas Anständiges zu essen bekommen.
3: Ich bin echt gespannt auf die rumänische Küche.
5: Oh, rumänische Küche, sehr gut, gnädige Frau.
4: Frau Meier fuhr erschrocken herum. Auf der Schwelle der Balkontür stand ein freundlicher Kellner. Sauber gekleidet und mit schwarzem Vollbart. Der Mann lächelte die beiden an. Eine Reihe blitzender, schneeweißer Zähne glänzten unter dem gepflegten Bärtchen hervor.
5: Ich nur sagen wollen, dass in 10 Minuten Essen unten in Restaurant. Oh, Küche sehr gut.
4: Die beiden Mädchen waren hereingekommen und verbissen krampfhaft ihr Lachen. Solch ein ungewöhnliches Deutsch klang ihnen ziemlich fremd. Als sich der Mann mit festem Schritt entfernt hatte, platzten sie laut heraus.
0: Oh, Küche sehr gut. Wir haben noch große Hunger.
1: Nun hört aber auf. Ihr würdet sehr stolz sein, wenn ihr so gut Rumänisch sprechen könntet wie er Deutsch.
4: Angela, Die ältere der beiden Mädchen grinste und sprang in das freundliche, geräumige Zimmer hinein. Schräg über den pyramidenähnlichen Berg stand die glühende Sonne und verzauberte die weite Landschaft in ein rosiges Märchenland. Die zwei Mädchen waren vor Übermut kaum zu bändigen. So schön hatten sie sich Rumänien nicht vorgestellt.
3: Nun wascht euch die Hände und dann nichts wie runter ins Restaurant.
4: Unten im Restaurant herrscht ein fröhliches Treiben. Hätte jemand das Wort gemütlich beschreiben sollen, dann wäre es ihm angesichts dieses holzgetäfelten Raumes nicht schwer gefallen. Auf jedem der gescheuerten Eichentische stand eine handgeschmiedete Lampe, hinter deren rötlichen Gläsern ein Licht flackerte. Die getäfelten Wände waren von geschnitzten Balken unterbrochen, an deren oberen Ende kupferne Blumentöpfe baumelten. Über den offenen Kamin hing ein Hirschkopf mit weit ausgeladenem Geweih. Und etwas seitlich von der Theke saßen drei lustige Musikanten, die mit geschwingten Weisen die speisenden Gäste unterhielten. Es war ein buntes und fröhliches Bild. Angela und Ruth drängten sich erwartungsvoll hinter einen schweren Tisch.
2: Ich habe mächtig Hunger, Papi. Hoffentlich gibt es nicht was mit Käse, die man so lang ziehen kann.
1: Das sehen wir ja gleich. Ach, da kommt der Kellner schon.
5: Hier bitte, Speisekarte. Dieser Küche ist sehr gut.

0: Boah, war das Essen gut. Wenn es so gut weitergeht, wie es angefangen hat, dann haben wir es sicher gut getroffen.
1: Es wäre zu wünschen, denn in letzter Zeit waren deine Nerven doch mehr als nur angespannt.
0: So?
1: Du hast es doch auf der Herfahrt selbst zugegeben.
0: Stimmt. Dieser Urlaub kommt mir so gelegen wie der erste Regen nach einem langen, trockenen Sommer.
2: Im Auftakt nach diesem ersten Abend folgten einige ausgefüllte, erholsame Tage. Jeden Tag schien sich diese stille und zauberhafte Landschaft neu zu erschaffen. Schon zweimal war Herr Meier leise aus dem Bett gekrochen und hatte vom Balkon den erwachenden Morgen miterlebt. Die weite Hochebene, unterbrochen von niedrigen Hügeln und blauschwarzen Waldgebieten, schien wie ein Teppich aus dem Dunkel der Nacht ausgerollt zu werden. Unaufhörlich quoll das Licht hinter dem Horizont hervor, und die noch erloschenen Farben füllten sich mit einer unbeschreiblichen Leuchtkraft. Dann zitterten die ersten Streifen rötlichen Sonnenlichts über die ferne Bergkäme. Auch heute, am letzten Tag des alten Jahres, stand Herr Meier staunend und schweigend hinter dem großen Fenster der Balkontür und nahm das Schauspiel der Natur auf.
0: Ich glaube, ich weiß, was wir heute machen könnten. Angela und Ruth hatten ja gestern den Wunsch geäußert, einmal eine richtige Schneewanderung zu unternehmen. Wie wäre es, einmal das weite Hochtal als Ziel der Wanderung zu erwählen, von der etwa 10 Kilometer entfernten Hochebene? Durchschneidet ein tiefes Tal die Landschaft. Oberhalb des Hotels liegt eine Aussichtsplatte, von der man das ganze Dorf erkennen kann. Dort kann ich ja mit den Mädchen hingehen.
2: Herr Meier zog die Gardine wieder vor das Fenster und trat an das Bett seiner festschlafenden Frau. Sein Blick glitt über das Nachttischchen und auf seiner Stirn erschien eine steile Falte.
0: So glücklich ich auch mit meiner Frau bin, aber in einem Punkt stimme ich nicht mit ihr überein. Sie kommt aus einem frommen Elternhaus, liest ständig die Bibel und versucht, wie kann es auch anders sein, unsere zwei Töchter mit dieser frommen Lebensart vertraut zu machen. Nicht, dass ich gegen Gott bin, aber ihr vertrautes Verhältnis zu Gott scheint mir als moderner Mensch reichlich unnüchtern. Weihnachten hatten die beiden Mädchen von der Oma eine Kinderbibel erhalten und jetzt liest meine Frau ihnen jeden Abend etwas daraus vor. Und sie machen begeistert mit.
2: Als sachlicher, kühl rechnender Geschäftsmann hatte sich Herr Meier schon wiederholt Gedanken darüber gemacht, warum ein ungutes Gefühl in ihm emporstieg, sobald seine Frau nach der Bibel griff. Er hatte herausgefunden, dass es Eifersucht war. Er war eifersüchtig auf Gott, noch konkreter auf Jesus Christus. Dieser Jesus stahl ihm die Liebe. Er empfand es als Zurücksetzung, dass seine Frau neben ihm und den Kindern noch nach oben liebte.
0: Auch auf meine beiden Mädchen bleiben die rührselige Jesus-Geschichten nicht ohne Eindruck. War es wirklich so gewesen? Ist dieser Jesus wirklich wie ein erquickender Regen durch das Land gezogen? Wer kann es wissen? Meine Frau sagt immer, dass wir allen Grund haben, dankbar zu sein. Aber wofür? Ich habe mir alles hart erarbeiten müssen. Mir ist nichts geschenkt worden. Und bei Angelas Geburt hatte ich beinahe meine Frau hergeben müssen. Jene Nacht ist wie mit flammender Schrift in mein Inneres eingebrannt worden.
3: Papi, schläft Mami noch?
2: Herr Meier schnappte sie und hob sie empor. Er fühlte die weichen Arme der Kleinen um seinen Hals und er spürte, wie ihn eine tiefe Dankbarkeit erfasste. Aber er wusste nicht, an wen er diesen Dank richten sollte.
0: Ja, sie schläft noch. Weißt du, was ich heute mit euch vorhabe? Dreimal darfst du raten.
3: Wieder Skilaufen oder Schlitten fahren?
0: Nein, noch besser.
3: Was ist denn noch besser?
0: Heute ist der letzte Tag in diesem Jahr. Und der soll euch besonders in Erinnerung bleiben. Denkt mal scharf nach. was ihr euch gestern so gewünscht habt.
3: Eine Schneewanderung? Eine richtige Schneewanderung?
1: Was soll denn dieser Lärm zu so früher Stunde?
3: Ach, Mami, wir wollen eine richtige Schneewanderung machen.
0: Aber ich hätte dann eine Bitte. Ich will nicht sagen, eine Bedingung.
3: Und die wäre?
0: Dass ihr heute Abend einmal alleine bleibt. Ich will mit Mami runter ins Dorf. Dort wird heute Abend ein Fest veranstaltet. Und es soll sehr interessant sein, sagte der Kellner.
1: Und das sagst du mir so ganz nebenbei und stellst mich vor vollendete Tatsachen?
0: Es sollte auch für dich eine Überraschung werden.
3: Einverstanden, Papi.
4: Ich bin auch einverstanden.
1: Ich hoffe, dass ich mich von der Schneewanderung ausschließen kann. Ich muss noch etwa 6 Karten und einen Brief nach Hause schreiben. Und wer soll das außer mir tun?
4: Okay, Mami darf im Hotel bleiben. Und wir bringen ihr etwas Schönes mit.
1: Ein paar schöne Eisblumen, wenn ich bitten darf.

0: Dieser Tag begann sehr gut. Was er noch alles in sich barg, konnte zu dieser frühen Morgenstunde noch niemand ahnen. Nach einem kräftigen Mittagessen standen die drei pelzvermummt vor dem Hotel. Herr Meier ging zu seinem Wagen und prüfte die Schneeketten. Sie saßen wie angeschraubt. Der Chef des Hotels schmunzelte.
1: Haben Sie ein besonderes Ziel?
2: Ich will meine Mädchen überraschen. So viel kann ich verraten. Sie werden vor Begeisterung aus dem Häuschen sein.
1: Ich Ihnen dann wünschen viel Vergnügen und gute Fahrt.
0: Vom Balkon aus blickte Frau Meier auf ihre zwei Mädchen herunter. Unter dem dunklen Braun der Mützen quollen die blonden Locken hervor. Sie traf sich mit den Blicken ihres Mannes.
3: Also dann schreib schön und lass herzlich grüßen.
0: Dann stiegen sie in den Wagen. Frau Meier winkte ihnen nach. Diese lachenden Kindergesichter hinter den Scheiben. War es so selbstverständlich, dass sie so fröhlich lachten? Sie spürte eine ungewöhnlich warm scheinende Sonne auf ihrem Gesicht. Plötzlich fuhr ihr ein eisiger Schreck durch die Glieder. Wie ein ausgestoßener Fluch stand dieses Wort unvermittelt vor ihr. Lawine. Sie wollte noch schreien, aber da rollte der Wagen schon vom Parkplatz auf die breite, freigeräumte Straße. Die Hände vors Gesicht schlagend, stürzte die Frau ins Zimmer zurück.
4: Oh Gott, halte du deine Hände über ihnen.
0: Mit zitternder Hand griff sie nach dem Losungsbüchlein und las die Losung für den letzten Tag des Jahres. Herr, du bist meine Stärke und Kraft und meine Zuflucht in der Not.
4: In der Not? Warum nicht in der Freude? Warum spielt Gott immer wieder die Rolle des Feuerlöschers? Wenn's brennt, dann soll er löschen.
0: Sie sank vor ihrem Bett nieder und betete alle Angst von ihren Herzen herunter. Das unheimliche Wort Lawine verblasste immer mehr. Aber leise, wie eine entfernte Uhr, tickte es in ihrem Inneren. Sie versuchte sich mit ganzer Kraft den zurückkehrenden Wagen vorzustellen. Hinter den Scheiben die lachenden Gesichter dreier fröhlicher Menschen. Was war es nur, was sie so ängstigte?

0: Denn in dieser Stunde gab es keine fröhlichere Gesellschaft als den gut gelaunten Vater mit seinen Töchtern. Die Landschaft war wunderschön. Ruth begann ein Lied zu singen, das sie an Weihnachten von der Omi gelernt hatte. Da draußen bei den Heiden scheint die Sonne so heiß. Da lebt manches Kindlein, das vom Heiland nichts weiß. Herr Meier spürte, dass er von der Wirklichkeit berührt war. Jetzt begann Angela auch mitzusingen. Kann nicht beten, wenn des Morgens vom Schlaf es erwacht. Weiß nicht, dass ein Englein sein Bettchen bewacht. Diesem Lied folgten noch andere. Die Straße begann zu steigen. Riesige, uralte Tannen mit schwer herabhängenden Zweigen säumten die dunkle Wand des Waldes. Der Wagen kletterte höher und höher. Sie fuhren wie in einer Schlucht. Eingezäunt von dicken, glänzenden Stämmen und immer wieder Schnee, nichts als Schnee. Die beiden Mädchen waren merkwürdig still geworden. Sie waren froh, dass sie im sicheren Auto saßen.
1: Euch ist wohl die Freude ein bisschen vergangen, oder?
2: Ja. Hier in dem dunklen Wald möchte ich nicht wandern.
1: Sollt ihr auch nicht, Kinder.
0: Er nahm das Fernglas aus dem Handschuhfach und stellte den Motor ab. Die einsetzende Stille war unheimlich.
1: So, dann wollen wir mal.
3: Papi, du hast uns ja in einen regelrechten Urwald gefahren.
1: So, wenn mich nicht alles täuscht, werden wir gleich mehr Sonne haben, als ihr denken könnt. In wenigen Minuten, hoffe ich, werden wir die Sonnenterrasse erreichen. Von da aus haben wir, wenn meine Berechnung stimmt, einen herrlichen Blick ins Tal. Vielleicht auch hinüber zu unserem Hotel.
2: Gut, vielleicht können wir ja Mami von da aus sehen.
0: Der Vater schloss den Wagen ab und dann ging es los. Der Schnee war hart und wie mit einer zuckrigen Kruste überzogen. Er hatte richtig vermutet. Hinter einer leichten Erhebung hörte der Wald auf. Und steil stieg der baumlose Hang nach oben. Dann lag sie vor ihm, die weite, glitzernde Hochfläche. Herr Meier blickte prüfend über das weite Schneefeld.
1: Wir können jetzt wandern, wie wir wollen. Überall diese himmlische Weite. Hier könnt ihr richtig frei atmen.
3: Es ist einfach klasse. Hier ist es wunderschön, Papi.
2: Und es ist auch nicht kalt.
1: Dort hinten ist ein wunderschöner Berg. Sollen wir mal in die Richtung wandern?
3: Ja, Papi. Ja, Papi.
0: Herr Meier schritt langsam mit gleichmäßigen Schritten durch den frischen Pulverschnee. Angesichts dieser gewaltigen Landschaft kam er sich plötzlich erbärmlich und klein vor. Plötzlich schrak er zusammen. Aus ziemlicher Entfernung hörte er seine Mädchen rufen. Er drehte sich um und sah sie durch den Schnee herangestolpert kommen. Flüchtig warf er einen Blick auf die Uhr. War das möglich? Das konnte doch nicht sein. Sie waren beinahe eine ganze Stunde unterwegs.
3: Papi, ich hab genug. Ich will zurück.
1: Und ob wir zurückgehen, Kinder? Wie man sich doch täuschen kann. Es ist nämlich wie beim Meer. Man meint ganz nah am Ufer zu sein. Aber erst beim Zurückrudern erkennt man die Entfernung vom Land.
2: Papi, gib mir deine Hand. Ich bin total müde.
3: Ich auch.
1: Ich könnte drauf wetten, dass ihr heute Nacht wie eine Murmeltierfamilie schlafen werdet.
2: Aber erst werden wir noch richtig essen.
1: Ihr sollt alles haben, was euer Herz begehrt.
0: Übermütig schnappte er sich seine kleinste Tochter und wirbelte sie einige Male um die eigene Achse.

0: Jesus in dein Herz hinein und fange an, Gott hoch zu preisen. Dann wirst du ein Kind Gottes heißen.
1: König, so wird unser Gott genannt. Und damit liegt es auf der Hand, dass all die Mädchen, die sein Kind, somit Prinzessinnen noch sind. Doch musst du dann auch danach streben, so wie eine Prinzessin ja zu leben, zumal den Sünden, Schmutz und solcherlei, denn dieses schickt sich nicht dabei.
2: Ja, unser Gott ist Herr der Herren. Ihn soll die ganze Welt verehren. Er schenkt uns wunderbare Gaben und möchte uns als Kinder haben. Ist das nicht wunderbar und fein, ein richtiges Königskind zu sein? Drum danke Gott und freue dich.

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0: offen sein, dann lass Jesus in dein Herz hinein und fange an, Gott hoch zu preisen. Dann wirst du ein Kind Gottes heißen.
1: König, so wird unser Gott genannt. Und damit liegt es auf der Hand, dass all die Mädchen, die sein Kind, somit Prinzessinnen noch sind. Doch musst du dann auch danach streben, so wie eine Prinzessin ja zu leben, zumal den Sünden, Schmutz und solcherlei, denn dieses schickt sich nicht dabei.
2: Ja, unser Gott ist Herr der Herren. Ihn soll die ganze Welt verehren. Er schenkt uns wunderbare Gaben und möchte uns als Kinder haben. Ist das nicht wunderbar und fein, ein richtiges Königskind zu sein? Drum danke Gott und freue dich,

Hurensohn, aber Jesus ist der Sohn des lebendigen Gottes und kein Hurensohn, was die Juden uns da zapfen. Gott gab ihm einen Namen, der über alle Namen ist. Und in diesem Namen müssen sich alle Knie beugen und alle Zungen bekennen, dass er der Herr ist. Halleluja. Nicht die Krankheit, nicht die Probleme, nicht die Schwierigkeiten, nicht die Ängste. Er ist der Herr. Tod, wo ist dein Stachel? Hölle, wo ist dein Sieg? Ich lache über den Tod und spotte. Und ich bin ein Spötter der satanischen Mächte, weil die es nicht sind. Die sind so vergänglich. Luftblasen sind es nur. Und wer diesen Namen des Herrn anruft, der wird gerettet werden. Und Jesus sagt weiter in Johannes 15, Vers 16, und alles, was ihr in meinem Namen den Vater bittet, das wird er euch geben. Stellt euch mal sowas vor. Das wird er euch geben. Probier mal es aus. Teste mal. Untersucht es mal. Du sollst mir nicht glauben, dass was ich hier predige. Das ist mir zu wenig. Weißt du, ich möchte nicht, dass du mir glaubst. Teste mal selber. Probier es mal selber. Fang an. Setz dir ein Ziel. Ich will das und das und das und das und das. Lass dir die Bitten vom Heiligen Geist schenken. Und dann bitte. Und alles, was ihr den Vater in meinem Namen bitten werdet, Johannes 15, Vers 16, das wird er euch geben. Der Name Jesus macht dich zu einem Heiligen. Macht dich zu einem Kind Gottes. Der Name Jesus gibt uns ewiges Leben. Erlöst uns von Tod und Teufel. Was willst du noch mehr als die Erlösung vom Tod und Teufel? Also ich will nicht mehr. Mir reicht es, wenn ich vom Tod und Teufel erlöst bin. Der ganze Voodoo-Zauber, das ganze Hirngespinst, die ganze Spukgeschichten, die haben keine Funktion bei mir. Du musst nur den Namen Jesus aussprechen und auf der Zunge zergehen lassen. Jesus. Oh, wie süß klingt Jesu Name. Halleluja. Und ich will dich zu Jesus zurückführen. Im Himmel kennt man nur Jesus. Da kennt man nicht irgendjemand. Dein Leben verändert sich. Du erlebst die Wende deines Lebens, sobald du Jesus sagst. Dein Körper wird neu programmiert. Deine DNA, deine Gene werden neu programmiert, wenn du Jesus buchstabierst. J-E-S-U-S. Das ist nicht Amerika. Das ist der Himmel. Halleluja. Jesus sagt, wer mich vor den Menschen bekennt, den bekenne ich auch vor meinem himmlischen Vater. Adam gab dem Tieren den Namen. Und wir geben Gott den Namen. Jesus. Und du sollst ihn Jesus nennen. Nicht Ochse. Und nicht Kamel. Und nicht Elefant. Jesus ist er. Verstehst du mich? Wahre Anbetung ist keine fromme Unterhaltung. Ist auch keine Verherrlichung irgendwelchen welches Namens? Nein, es ist die Vergöttlichung Jesu. Jesus ist der Herr. Er ist der König aller Könige. Und die Hölle zittert. Und ich sag dir, die Hölle zittert, sobald du Jesus buchstabierst. Red mich mit Leuten. Du kannst über Allah sprechen, über Islam sprechen, über Jehova sprechen. Was weiß ich, du kannst über den Teufel sprechen. Aber sag mal, Jesus! Oder gehen die Jalousien gleich runter. Das ist meine Beobachtung. Weil an Jesus scheiden sich die Geister. Hölle und der Teufel zittert, wenn du Jesus preist und lobst. Deshalb, wenn dies dreckig geht, wenn du Schwierigkeiten hast, fang an, Gott zu loben. Und zwar nicht nur Gott, Vater und was weiß ich. Jeder kann Vater nennen. Fang an, Jesus auszusprechen. Und du wirst sehen, wie die Hölle zittert. Jeder, der den Namen Jesus rühmt, wird aufgerichtet, der erhebt sich aus dem Staub, der erlebt seine Auferstehung. Ich weiß, dass mein Erlöser lebt. Halleluja. Und dann stehst du stramm. Er ist der Letzte, der sich aus dem Staub erhebt. Und plötzlich, du hörst Himmelsmusik. Du darfst ins Paradies. Jesus. Jesus, Jesus. Psalm 113, Vers 7 bis 8 lese ich. Er hebt den Armen aus dem Staub. Er hebt den Bedürftigen von den ganzen Müllhaufen auf. Er richtet und macht ihn groß. Die großen Männer dieser Welt vergehen, aber er bringt die Elenden auf den Höhepunkt. Er macht es. Und ich habe in der Bibel eine ganz tolle Geschichte, dass diese Hanna, die steht im Tempel und sagt, oh Gott, ich bin nicht würdig, bitte hilf mir.
Die wurde angefeindet davor in der Konkurrenten, die ihr Vorwürfe macht, du bist unfruchtbar, du taugst nichts, du bist der letzte Dreck. Dein Mann will mit dir nichts zu tun haben. Und er betet in den Tempel, da kommt der Priester, oh Weible, du bist ja besoffen hier, geh nach Hause. Dann sagt sie, nein, deine Magd ist nicht besoffen, deine Magd hat eine große Not, die redet zum Herrn. Und sie fängt an mit Gott zu beten, mit Gott zu reden. Lies im 1. Samuel 2, Vers 9 und der folgende Verse. Und das sind die Fundamente, die dich nach oben bringen. Wahre Anbetung, was ist wahre Anbetung? Du denkst, du bist betrunken, benebelt, berauscht, auf einem LSD-Trip oder wo auch immer. Nein, diese Hanna sagt, ich bin nicht betrunken, ich suche noch nur den Herrn in meiner Not. Ich blick nicht mehr durch, ich komme nicht mehr weiter. Vielleicht geht es dir genauso. Und hier lese ich in 1. Samuel 2, Vers 9, denn die Säulen und Fundamente und so weiter sind des Herrn. Er hat die Welt aufgerichtet. Weißt du, schaut nicht auf ihren Zustand, die schaut auf den Herrn. Er hat das alles gemacht. Er bewacht die Schritte unserer Gläubigen, der Kinder Gottes. Aber die Gottlosen lässt er vergehen in der Finsternis und untergehen. Die Gegner, die mit dem Herrn sich streiten, die werden erschüttert. Werden, heißt es, er wird vom Himmel her über sie donnern und krachen. Aber der Herr wird den Demütigen erheben. Und dann heißt es, und er wird den Horn seines Gesalbten wieder erhöhen. Und das Horn des Gesalbten, das ist Jesus. Halleluja. Er wird erhöhen. Und Jesus wird dir helfen. Maria, die Mutter Jesu, in Lukas 1, Vers 46, betet das gleiche Gebet, was die Hanna gesprochen hat. Sie war entzückt, als der Heilige Geist ihr sagte, und du wirst Jesus zur Welt bringen, den Messias, den Heiland. Ihr Herz freute sich, ihr Herz jubelte. Was? Ich? Mir? Ich bin doch gar nicht würdig. Aber gerade dieses kleine Mädchen damals in Judäa hat der Herr sich ausgesehen. Und sie sagt, mein Horn, ich freue mich über meine Errettung. Ich freue mich, der Herr hat mich errettet. Anbetung ist, dass wir uns über unsere Berufung freuen. Der Herr hat mich errettet. Der Herr hat mich angerührt. Der Herr ist mir begegnet. Und der Zweck unserer gesamten Gemeindearbeit hier in Berlin ist, dass ich Menschen motiviere zur Anbetung Gottes. Ich versuche, Menschen zu rekrutieren zur Anbetung Gottes. Nicht, dass sie die Hände hochheben, die Hände falten, die Hände unter Hosen stecken, dass sie stecken und auf die Knie gehen. Nein, dass sie Gott anbeten im Geist und in der Wahrheit, was das auch immer heißt. Nicht, dass sie sich profilieren, sondern dass sie dem Herrn ein Profil geben. Groß ist der Herr Zebaoth und alle Lande sind seiner Ehre voll. Die Bibel ist voll von der Anbetung Gottes. Von der ersten Seite bis zur letzten Seite. Es geht um die Verherrlichung Gottes. Gleich am Anfang, da bringt der Abel ein Opferlamm, betet den Herrn an. Natürlich, der Kain bringt mit seiner Leistung, mit seiner Religion. Ich habe das gemacht, ich habe das Gemüse großgezogen. Ich hab's. Aber dieser Abel bringt Blutopfer. Die Krönung in der Offenbarung erleben wir wieder. Würdig ist das Lamm. Würdig ist das Lamm. Und das ist Jesus. Da legen die Ältesten ihre Krone nieder. Es geht nicht um Israel, es geht nicht um die Juden, liebe Leute, vergisst den ganzen Schmarrn. Es geht auch nicht über den Tempel, über Jerusalem, über das Gesetz. Es geht auch nicht über die Bibel, die Kirche, die Gemeinde. Es geht nicht über irgendeinen Propheten, Pastor oder Prediger. Oder eine religiöse Show. Es geht um Jesus. Anbeten im Geist und der Wahrheit. Nicht um irgendeine Theorie oder Theologie. Anbetung Gottes ist, dass ich Danke sage für Jesus. Oh Heiland, Heiland. Welch Glück ist, erlöst zu sein durch deine Gnade, dein Erbarmen. Alles, was wir sind und haben, sind wir alles durch ihn, und wir haben ihm zu verdanken, nicht dem Pastor, nicht der Gemeinde, nicht den Umständen, nicht den Schwierigkeiten. Menschen, die nicht Jesus haben und nicht Jesus kennen, die können und dürfen Gott gar nicht anbeten. Die sind gar nicht in der Lage. Die drehen sich im Kreis. Nur um sich. Ich habe es gemacht. Ich habe sie zum Herrn geführt. Ich habe es geschafft. Ich habe sie zum Herrn geführt. Ich habe es geschafft. Nein.
fleischliche Menschen, wie der König Saul siehe, 1. Samuel.

Usia, 2. Chroniker, Kapitel 26, Vers 16. Es ist hart, was ich sage. Manche Leute sagen, das kann ja jeder. Nein, das kann nicht jeder. Gott nimmt nicht von jedem Lob und Dank an, von geistlosen und unbekehrten Menschen, Anbetungsleiter, die keine Wiedergeburt erlebt haben, die nicht wiedergeboren sind. Die haben hier vorne nichts zu suchen. Die machen nur Rimmi-Dimmi, machen viel Krach, Rock und Roll. Was Anbetungsleiter, Musiker, die Gott nicht kennen, die nicht mit Gott leben, haben nichts im Heiligtum zu suchen. Es ist Gnade, dass sie noch nicht tot umfallen. So wie diese beiden Söhne des hohen Priesters, Aaron. Auch das gleiche gilt auch für Worship-Konzertbesucher. Weißt du, Menschen, die nicht im Heiligen Geist stehen, die nicht im Feuer Gottes stehen, die nicht geheiligt sind, die nicht wiedergeboren sind, die haben nichts im Heiligtum zu suchen. Wenn Gott angebetet und Gott gelobt wird, du bist schockiert, was ich dir sage. Unerlöste Menschen können Gott nicht anbeten. Die sind Gott sogar ein Gräuel in aller Liebe. Die sind Gott ein Gräuel. Auch wenn sie noch so fummeln und noch so tanzen und noch so springen und so Purzelbäume schlagen und was weiß ich, was sie alles erleben. Gott sagt, ich mag das Geplärr eurer Lippen nicht. Verstehst du, das ganze Getänze und Gehüpfe, selbst wenn Saul, wie er sagt, die besten Tiere opfere ich dir, lieber Gott. Gott sagt, pfui Teufel, verschwinde. Ich will mit dir nichts zu tun haben. Gott will keine heidnischen Tiere von den Amalekitern, dass du sie verbrennst und opferst. Ist schrecklich, was ich dir sage jetzt. Du wirst entsetzt sein und ich werde noch ein paar entsetzliche Dinge erwähnen, was Gott mir gezeigt hat in den letzten Tagen. Die Christen denken, das ist Worship, das ist Anbetung, Power. Quatsch ist das. Der größte Blödsinn. Gott braucht keine Anbetung nach menschlichen Maßstäben, künstlerisch wertvoll. Verstehst du, dass die Ohren klingen? Das ist perfekte Musik. Gott pfeift auf die perfekte Musik. Gott will, dass es von Herzen kommt, aus dem Geist kommt, in der Liebe geschieht. Gott will von unerlösten Menschen nichts haben. Das habe ich so oft in meinem Leben erlebt und ich habe oft Buße getan. Ich habe oft Prediger oder Musiker eingeladen, Sänger eingeladen, Chöre eingeladen. Die waren nicht einmal bekehrt. Und hinterher nach dem Gottesdienst haben sie draußen geraucht und was weiß ich, mit anderen ins Bett gesprungen. Und ich musste sagen, lieber Gott, vergib mir, dass ich so blöd war, dass ich mich eingelassen habe mit solchen Leuten. Ich dachte, das sind Künstler. Aber die haben mehr Leute verdorben und zum Teufel geführt, als den Menschen geholfen. Ja, ich sage das ja nur. Ich diene 50 Jahre den Herrn. Ich habe so viel Mist erlebt, auch im Reich Gottes, dass ich geweint habe und gesagt, lieber Gott, wie konnte ich nur so dumm sein? Ich habe nur nach dem Äußeren geschaut, nach der Musik, nach dem Perfektionismus. Die singen wunderbar, gesalbt, geschwollen, geschmiert. Gott will nicht das Opfer von unerlösten Menschen. Die waren vielleicht mal erlöst, die waren mal im Feuer, die waren mal in der Gnade, aber die sind es nicht mehr. Und die sind von Gott verbannt. Und Gott sagt, ich will keine Vermischung, heilig und unheilig. Falsche Anbetung führt zum Götzendienst. Und Samuel antwortet zum König Saul, 1. Samuel 15, Vers 23. Eigenwille ist Abgötterei und Götzendienst. Eigenwille. Warum fleischliche Menschen manchmal sich versuchen zu profilieren, sie machen perfekte Musik mit Rauch und Lichterglanz. Aber es geht nicht um die Ehre Gottes, sondern dass die sich profilieren. Was der alles kann. Wow. Was der alles kann. Sie wollen zeigen, was sie drauf haben. Und sie lassen die Sau raus. Und es geht ihnen um ihre Lust. Oh, die lassen da, dass die Leute ausflippen, die fallen um. Nach Römer Kapitel 1, Vers 18, da werden Menschen angebetet, angehimmelt und da jubelt man, Halleluja, Halleluja, Halleluja. Und ich muss sagen, pfui Teufel. Sie beten so am Schluss nach Römer 1, Vers 18 sogar die Mistkäfer an. Das sind alles nichts anderes wie Mistkäfer in der Bibel. Jerobeam, 1. Könige, Kapitel 12, Vers 23. Er führt falschen Gottesdienst an. Ein

0: eine Alternative zum Gottesdienst in Jerusalem. Er wählte einen anderen Anbetungsort als Jerusalem. Ihr könnt Gott überall anbeten. Auf den Höhen, auf den Bergen. Überall so Höhen und Altier dem Baal geweiht. Diese Kälber, die er da aufgestellt hat, im Norden, Süden des Landes. Und infolgedessen verfiel sogar ganzes Israel diesen Götzendienst, diesen Höhenheiligtümern, diesen falschen Priestern, diese falsche Feste da eingeführt plötzlich. Feste zur Ehre des Herrn. Weißt du, der Teufel kommt sehr raffiniert. Gott kann man nicht durch Anmaßen, Eigenwillen anbeten, wie man will, oder wie es einem gefällt, oder in eigener Leistung, oder nicht. Weißt du, alles, was nicht aus dem Glauben heraus geschieht, aus der Liebe, aus der Hingabe geschieht, ist Sünde. Steht in der Bibel. Mach, was du willst. Streite dich mit dem lieben Gott. Gott selbst bestimmt, wo und wie er angebetet werden will und durch wen. Nicht von Hinz und Kunz und Müller. Jeder kann Gott anbeten. Nein, im Alten Testament hat Gott sich Priester ausgewählt aus dem Stamm Levi, aus dem Stamm, aus der Linie Aarons. Der richtige Ort ist im Neuen Testament zufolge im Geist und in der Wahrheit, nicht mehr im Tempel von Jerusalem, in der katholischen Kirche oder Synagoge oder in der Moschee. Im Geist und in der Wahrheit. Was heißt das eigentlich überall, überhaupt? Hast du mal drüber nachgefragt? Im Glauben an Jesus Christus. Wahre Anbetung muss auf der Grundlage des Wortes Gottes stattfinden, in lebendiger persönlichen Beziehung zum Herrn. Wo diese persönliche Beziehung zum Herrn nicht da ist, kannst alles vergessen. Es ist eine gute Musi. Aber es ist nicht Anbetung. Alles andere ist abgeschüttete, blinde, sinnlose Übung. Hände hochheben, Hände runterlassen, aufstehen, hinfallen. Was weiß ich, das ist alles nur fromme Übung. Ich weiß, wovon ich spreche. Ich rede nicht vom Himmel, ich rede von der Erde, von Berlin und Deutschland. Was ist eine echte Anbetung? Im Alten Testament haben die Priestersöhne Aarons, Nadab und Abihu, 3. Mose Kapitel 10, Vers 1, fremdes Feuer gebracht, das nicht auf ihren Mist gewachsen ist, das Gott nicht entzündet hat, das Gott nicht gegeben hat, sondern sie haben sich erdacht, das machen wir. Das Feuer, wir bringen Begeisterung. Rocken, rocken, rocken, rocken, rocken, rocken. Und dann haben sie sich überschlagen. Dann fielen sie tot um. Mit dem Tode bestraft, 3. Mose 10, Vers 1. Oder die Israeliten, 2. Mose Kapitel 32, Vers 5, das goldene Kalb. Der arme Moses kommt nicht mehr runter. Was weiß ich, wo der sich da aufgelöst hat, da oben auf dem Berg. Der kam nicht mehr runter, nach 40 Tagen. Und dann haben sie gesagt, komm Aaron, du bist ja Priester, mach was, mach was. Mach uns ein goldenes Kalb, wir geben unsere Ohrringe, unsere Ringe, unsere Nasenringe, was weiß ich, welche Ringe auch immer noch. Mach uns ein goldenes Kalb, ein Fest zur Ehre des Herrn. Und dieses Kalb soll uns vorangehen. Und es war Gott ein Gräuel. Überleg einmal, was da passierte. Und als er Moses runterkam, dann hörte er das und sagt, was ist das für ein Gebrüll? Was ist das für ein Krach? Weißt du, eine falsche Anbetung Gottes ist nichts anderes wie Krach. In aller Liebe. Ist nur Lärm. Ist nur Musik. Was auch immer ist. In Amos Kapitel 5, Vers 21 lesen wir, ich hasse, sagt Gott, und ich verschmähe eure Feste. Tue den Lärm deiner Lieder weg von mir. Verschwindet. Malachi Kapitel 1, Vers 6 bis 14 kannst nachlesen. Da wird nicht nur über den Zehnten geredet, sondern es fängt an mit der ganzen Anbetung. Gott ist enttäuscht und sagt, ihr betrügt mich mit eurer Anbetung. Und natürlich wirkt sich das nachher auf den Zehnten aus. Wahre Anbetung ist im Geist und in der Wahrheit. Und das ist, was Jesus erwähnt hier bei der Samariterin, Johannes 4, Vers 20, am Jakobsbrunnen, im Geist und der Wahrheit, nicht in Jerusalem und nicht in Samaria. Gott anbeten können nur Wiedergeborene. Man kann bei Gott nicht zwei Herren dienen. In aller Liebe, hör mir gut zu. Im Geist ist etwas anderes als im Fleisch. im Natürlichen, der natürliche Mensch, der kann Gott nicht anbeten. Der kann in die Hände klappen, der kann Musik machen, der kann Lärm machen, der kann vieles machen, aber der kann Gott nicht anbeten. Dieses Kunststück bringt er nicht fertig. Dazu muss man Gott erkannt haben, da muss man geistig auferstanden sein, da muss man sehend sein. Würdig ist das Lamm, würdig ist das Lamm, würdig ist das Lamm. Total anders. Geistlich Tote, Gebundene können Gott nicht anbeten. Die können nur den Teufel anbeten und ihn verherrlichen. Die Wiedergeburt geschieht durch das Wort vom Kreuz, durch das Evangelium, durch die Kraft Gottes und durch Jesus Christus. Echte Glaubende, die sind in Jesus. Oh, würdig ist der Heiland. Herr Jesus, ich danke dir. Lob und Dank. Der Glaube ist eine Identifikation mit dem gekreuzigten und auferstandenen Herrn Jesus Christus. Der Inhalt des Glaubens, das ist die Wahrheit. Das ist Jesus, nicht irgendeine Religion. Vergiss alle Religionen dieser Welt. Schmeiß sie im Komposthaufen. Dort sind sie gut aufgehoben. Gottes Wort ist Wahrheit, Johannes 17, Vers 17. Wir können und dürfen erst richtig anbeten, den Herrn preisen, wenn es von innen herauskommt. Wenn wir innen drin verändert worden sind, wenn wir innen drin erneuert worden sind, nicht äußerlich. Und ich sage dir eines, was ich jetzt in den letzten Jahren erlebe, seitdem ich hier predige. Ich erlebe etwas Teuflisches. Leute, die nicht wiedergeboren wurden richtig, die nicht Jesus richtig nachfolgen, die Bibel nicht verinnerlicht haben, die im Fleisch geblieben sind, die wandern alle zu der katholischen Kirche ab. Ja, und ich habe hier, ich denke nur an eine bestimmte Person hier, die auch in unserer Gemeinde mal kam, die hatte den Heiligen Geist erlebt, die hat die Taufe im Heiligen Geist erlebt, die wurde Wasser getauft und dann sagt sie, weißt du, die katholische Kirche, die hat Bilder, die haben den Papst, die haben, was weiß ich, was der Teufel alles dort hat und ist in die katholische Kirche eingetreten und weißt du, was passiert ist? 3-4 Monate später ist sie gestorben und das ist Gnade. Für mich, als sie starb, war, weißt du, die Leute waren entsetzt, meine Geschwister waren entsetzt, wie konnte der liebe Gott diese Schwester so schnell wegnehmen? Gott hat sie verschont, dass sie noch nicht mehr in der Irrlehre hineingetippt ist. Das ist Gnade, wenn Gott sie schnell wegholt. Und ich erlebe das immer wieder. Immer wieder. Diese Tage habe ich wieder gehört, dass jemand katholisch geworden, in der katholischen Kirche eingetreten. Ja, wie haben wir, dort haben sie wie Wilder. Das ist genauso, als das goldene Kalb anzubeten. Genau der gleiche Zirkus. Wenn die Leute wüssten, was in der katholischen Kirche passiert, weißt du, das ist ein Leichenhaus. Alles heidnisch, alles kommt von Babylon. Der Papst ist nichts anderes wie Pontifex Maximus, der oberste Priester aus Babylon. Das ist er. Praktisch die ganze heidnische Religion aus Babylon, das ist in der katholischen Kirche fest verwurzelt. Viele, die Jesus nicht richtig begriffen haben und vor allem die aus der Esoterik kommen, und ich betone ganz bewusst, die aus der Esoterik kommen, die nur mitgelaufen sind, die nur Heilung gesucht haben, die eine ganze Weile bei Jesus dabei waren. Und ich kenne diese Pappenheimer, Entschuldigung. Die sind alle dort abgedriftet. Da bin ich mal irgendwo, will was buchen in einem Freizeitheim. Und die waren nicht bei uns in der Gemeinde, sondern in einer anderen Gemeinde. Die waren puritanisch, diese Nachmittagsgemeinde in der Nazareth-Kirche. Die waren also bestimmt ja, sehr fromm, frommer als der liebe Gott selber ist. So und so weiter. Und dann treffe ich sie und sage, ja, Nazareth-Kirche gebe ich der Adresse an. Ja, wir waren auch in der Nazareth-Kirche, aber wir haben sie nicht gesehen. Habe ich gesagt, ja, ich war vormittags im Gottesdienst und ihr wart wahrscheinlich nachmittags. Ja, wir waren nachmittags. Aber weißt du, wir haben mehr gesucht und wir haben hier nichts gefunden und jetzt sind wir in der Esoterik gelandet. Pfui Teufel. In aller Liebe. Pfui Teufel. Verstehst du? Die gehen dort wieder zurück, wo sie herkamen, weil sie nicht eine ganze Sache mit Jesus Christus gemacht haben. Gehen in die katholische Kirche an, beten Bilder an, das goldene Kalb. Sie brauchen wieder einen Ochsen, den Papst, Mutter Maria. Und wenn sie wüssten, wer Mutter Maria ist, sie würden rückwärts umfallen. Mutter Maria in der katholischen Kirche ist Isis und Osiris, das Kind. Jesus ganz klein, Bambino. Verstehst du? Und die Isis, die große Mutter, die Göttin, ist ein Götzendienst, purer Götzendienst, ist in der katholischen Kirche in aller Liebe. Und der Papst ist der hohe Priester aus dem Heidentum mit seiner Kappe, mit den drei Stufen. Alle Katholiken beten Götzen an. So wie Israel das goldene Kalb einmal angebetet hat oder wie sie den Baal im Kanaan angebetet haben, fortlaufend. Der Mensch neigt immer wieder zu Götzendienst. Diese heidnischen Altäre. Wer nicht gelernt hat, den wahren Gott anzubeten, der wird ein Götzenanbeter. Und zwar pur. Es gibt keine Götzen. Also ich muss ganz ehrlich sein, für mich gibt es keine Götzen. Es gibt nur Götzendiener. Maria, Maria, Maria, Maria, Maria. Nein, wir sollen Jesus hören und nicht noch Maria. In aller Liebe. Was er euch sagt, das tut. Erst wenn wir eine ganze Sache mit Jesus gemacht haben, nur dann können wir den Herrn von ganzem Herzen anbeten. Mein Heiland, süßer Jesus. Oh, wie süß klingt Jesu Name. Weißt, nur dann können wir die Erlösung loben, wie in Offenbarung Kapitel 5, Vers 9 und folgende Verse ist. Und alle sangen ein neues Lied. Du allein bist würdig, das Buch zu nehmen und du darfst die Siegel hier brechen und öffnen. Denn du bist als Opfer geschlachtet worden, nicht Maria und nicht der Papst und nicht die Kirche. Du, o Herr, hast uns freigekauft aus allen Stämmen, Sprachen und Nationen und uns zu Söhnen und Töchtern gemacht. Und was jetzt in der katholischen Kirche geschieht durch den ganzen Missbrauchsaffäre, ich bin Gott so dankbar, dieses ganzen Skandal, dass endlich dieser ganze Mist auseinanderbricht. Und ich bete, dass der Papst sogar mal eines Tages abdankt. Dass wir Gnade, dass er sagt, Schluss, aber das wird er nicht machen. Der Teufel hält ihn fest bei Stange. Aber hier weiter, die Heiligen beten den König, alle Könige an. Jetzt, o Herr, du bist König und Priester, unserem Gott allein, und wir preisen dich. Und danach sah ich viele Tausend und Abertausende von Engeln und eine unzählbare Schar. Und ich hörte eine große Stimme, wie sie gemeinsam riefen, würdig ist das Lamm, würdig ist das Lamm. Weißt du, da wird nicht ein Mensch, eine Institution, eine alleinselig machende Kirche gepriesen, wenn die lieben Katholiken wüssten, wie sie betrogen werden. Weißt du, sie bekommen nichts vom Heiland und Erlösung. Der Priester, der schlürft selber das, den ganzen Wein. Verstehst? Und die kriegen nur Brot. Verstehst? Und unsere Erlösung liegt im Blut und nicht im Brot. In der Matzen oder in der Oblatte. Aber der sauft sich voll. Der sauft sich voll, verstehst du? Der darf das Blut des Herrn genießen. Aber der arme Bruder, der arme Schwester in der Kirche. Und du siehst, wie die Katholiken betrogen werden um ihre Seligkeit. In aller Liebe. Ich will es nur sagen. Raus aus der Kirche. So schnell wie möglich. So wie meine Barbara dort in Augsburg nach der Predigt, da, ich habe zwar nichts gesagt, nichts Böses gesagt, ich habe nur gesagt, lasst euch taufen, wer da glaubt und getauft wird, der wird selig werden. Und dann sagte sie, nein, um Himmels Willen, ich lasse mich nicht taufen. Da drehen sich meine Vorfahren im Grab und wir waren immer katholisch und sie war katholische Religionslehrerin in Augsburg. Ich lasse mich nicht taufen. Er sagt, du musst ja nicht. Ist ja dein Bier, nicht mein Problem. Ich will nicht für dich in den Himmel kommen. Du musst ja selber dafür sorgen und alles dran setzen, dass du in den Himmel kommst. Und ich bin weitergegangen. Hab dort gepredigt noch einige Tage. Dann kommen sie morgens ganz bald und sagen, ist noch der Pastor da? Und er sagt, ja, ich bin noch da. Was willst du? Ich möchte getauft werden. Er sagt, Schwester, Barbara, du willst getauft werden. Wie kommst du da drauf? Heute Nacht habe ich einen Traum gehabt. Wie gesagt, ich kann meinen Mund franzig reden und mich tot predigen. Und die Leute werden es nicht glauben. Aber wenn der Heilige Geist ihnen die Augen öffnet, dann guten Morgen. Und dann sagt sie, ich habe einen Traum gehabt. Ich war bei der Messe. Und dann heben meine Augen auf die ganze Kirche voller Leichen. Bei der Messe, beim Gottesdienst. Und ich gucke rum, ich bin der Einzige, der noch auf dem Boden steht. Und dann bin ich rausgekrochen, ich war froh, schweißgebadet kam ich aus der Messe raus. Und für mich war es klar, das ist ein Leichenhaus. Ich muss getauft werden. Und unsere Barbara wurde getauft, ich habe sie noch getauft, selber getauft. Ich weiß es. Weißt du, du bringst die Leute nicht aus der Irrlehre raus, egal welche Jehovas Zeugen oder Mormonen oder welche Sekte es auch sein mag. Aber der Heilige Geist bringt es raus. Durch einen Traum, durch ein Gesicht. plötzlich durch irgendeine Katastrophe, was weiß ich. Ja. Und die vier Gestalten, hier lese ich weiter in der Offenbarung, bekräftigten, dass und so weiter, würdig ist das Lamm an Betung und Ehre und alle Herrlichkeit und alle Macht gebührt dem, der auf dem Thron sitzt. Und dem Lamm. Immer und ewig. Und die vier Gestalten bekräftigten das mit einem großen Amen. Amen. Und die 24 Ältesten fielen nieder und beteten es an. Im Alten Testament durften nur die Priester Gottesdienst durchführen, die von Gott erwählt und von Gott berufen waren. Im Neuen Testament dagegen ist jeder, der an Jesus Christus glaubt und wiedergeboren ist. Jeder Omi kann sogar taufen. Jeder Omi kann sogar Abendmahl austeilen. Da muss man nicht irgendwie groß Theologie studieren oder von einem Bischof oder Papst ordiniert werden. Jeder ist würdig. Wir sind Könige und Priester im Neuen Testament. Halleluja. Wir sind Diener Gottes des Allmächtigen. Gott möge uns die Augen öffnen, was wahre Anbetung ist, was der wahre Gottesdienst ist. Und er möge dich aus dem ganzen, jetzt bitte halt dich fest, aus dem ganzen religiösen Puff herausführen. Verstehst du? Der Heilige Geist möge dich aus dem ganzen religiösen Puff rausführen. Aus dem Hurenhaus. Und die katholische Kirche ist nichts anderes wie die Hure Babylon. Lies mal die Offenbarung aufmerksam durch. Weißt du, der Teufel will dich nicht, dass du da rauskommst. Im Gegenteil, der zieht und locht und sagt, guck mal, die haben Bilder, die haben Papst, die haben Bischöfe, die haben Priester, die haben Klimbim. Lauter Äußerlichkeiten. Wahre Anbetung Gottes ist eine innere Angelegenheit, eine Sache des Herzens. Und das kannst du überall. Du kannst im Wald Gott anbeten, im Auto Gott anbeten, auf dem Fahrrad kannst du Gott anbeten, in der Gemeinde kannst du Gott anbeten. Du kannst Gott anbeten. Da brauchst du keinen Weihrauch und keinen Priester, den Klamotten von Altrom rumlaufen. In diesen ganzen Talare. Verstehst du, für jeden Tag was anderes? Nein! Gott möge dir Gnade schenken, dass du erkennst, bevor es zu spät ist. Bevor es zu spät ist. Lieber Heiland, ich danke dir, dass du uns die Augen öffnest, dass du uns sehend machst. In der Endzeit, ganz besonders, Herr Jesus, die Verführung wird so groß sein. Und ich bin so entsetzt, lieber Gott. Weißt du, dass viele Charismatiker, Pfingstler zurück in die katholische Kirche gehen und Mitglieder werden der katholischen Kirche. Wie Ulf Eckmann, Copland und viele andere mehr, die in der Pfingstgemeinde große Worte gespuckt haben. Herr, die gehen zurück. Da, das, was wir als reformatorische Christen zurückgelassen haben, das nehmen sie an und entschuldigen sich noch ganz groß. Oh Gott, vergib uns, dass Martin Luther die Bibel übersetzt hat und die Reformation angezettelt hat. Nein, ich danke Gott für Martin Luther, ich danke Gott für die Bibel, ich danke Gott, dass wir in die Freiheit herausgeführt haben. Und wenn ich die Evangelischen angucke, die ganze Ökumene, die kriegt dem Teufel in den Hintern rein. Der katholischen Kirche. Herr Jesus, vergib den Menschen, weil sie so blind sind. Es sind Blindenführer. Herr Jesus, hilf, dass die Augen geöffnet werden. Und gerade auch diese Predigt heute Morgen möge dem einen und dem anderen die Augen öffnen, dass er sehend werde, dass er nicht verführt werde, dass er zu wahren Anbeter Gottes werde. Gott sucht Anbeter, die ihn anbeten, im Geist und in der Wahrheit. Halleluja. Oh Gott, schenke es. Oh Himmel, schenke es. Schenke es unserem Volk noch einmal eine Gnadenzeit. Danke, Herr Jesus. Amen.
1: Die Fortsetzung folgt morgen um die gleiche Zeit.

Und es wird gepredigt werden, das Evangelium vom Reich in der ganzen Welt zu einem Zeugnis über alle Völker, und dann wird das Ende kommen.

Adam, Seth, Enosh, Kenan, Mahalalel, Jared, Henoch, Metushelach, Lamech, Noah, Sem, Ham, Japheth. Die Söhne Japhets sind diese: Gomer, Magog, Madai, Javan, Tubal, Meshech, Tiras. Die Söhne Gomers aber sind Ashkenas, Rifat, Togarma. Die Söhne Javans sind Elisha, Tarsis, die Kittiter, die Rodaniter. Die Söhne Hams sind Kusch, Mizraim, Put, Kanaan. Die Söhne von Kusch aber sind Seba, Hevila, Sabta, Ragma, Sabtecha. Die Söhne Ragmas aber sind Saba und Dedan. Kusch aber zeugte Nimrod. Der war der Erste, der Macht gewann auf Erden. Mizraim zeugte die Luditer, die Anamiter, die Lehabiter, die Naphtuhiter, die Patrusiter, die Kasluhiter und die Kaftoriter, von denen die Philister ausgegangen sind. Kanaan aber zeugte Sidon, seinen Erstgeborenen, und Het und den Jebusiter, den Amoriter, den Girgasiter, den Heviter, den Arkiter, den Siniter, den Arvaditer, den Zemariter und den Hamatiter. Die Söhne Sems sind diese: Elam, Assur, Arpachshad, Lut, Aram. Und die Söhne Arams sind Uz, Hul, Gether und Masch. Arpachshad aber zeugte Schelach, Schelach zeugte Eber. Eber aber wurden zwei Söhne geboren. Der eine hieß Peleg, weil zu seiner Zeit die Erde zerteilt wurde, und sein Bruder hieß Joktan. Joktan aber zeugte Almodad, Schalef, Hazarmavit, Jerach, Hadoram, Usal, Dikla, Obal, Abimael, Saba, Ophir, Hevila und Jobab. Diese alle sind Söhne Joktans. Sem, Arpachshad, Schelach, Eber, Peleg, Regu, Seruk, Nahor, Tara, Abram, das ist Abraham. Die Söhne Abrahams aber sind Isaak und Ismael. Und dies ist ihr Geschlecht. Der Erstgeborene Ismaels, Nebajot, ferner Kedar, Adbeel, Mibsam, Mishma, Duma, Massa, Hadad, Tema, Jetur, Nafish, Kedma. Das sind die Söhne Ismaels. Aber die Söhne Keturas, der Nebenfrau Abrahams, sie gebar Simran, Jokshan, Medan, Midian, Jeshbak, Shuach. Die Söhne Jokshans aber sind Saba und Dedan. Und die Söhne Midians sind Epha, Hefer, Henoch, Abida, Eldaa. Diese alle sind Söhne der Ketura. Abraham zeugte Isaak. Die Söhne Isaaks aber sind Esau und Israel. Die Söhne Esaus sind Eliphas, Reguel, Jeush, Jalam, Korah. Die Söhne des Eliphas sind Teman, Omar, Zepho, Gaetam, Kenas, Timna, Amalek. Die Söhne Reguels sind Nahat, Serach, Shamma und Misa. Die Söhne Seirs sind Lotan, Shobal, Zibon, Ana, Dishon, Ezer, Dishan. Die Söhne Lotans sind Hori, Hemam. Und Timna war eine Schwester Lotans. Die Söhne Shobals sind Alwan, Manahat, Ebal, Shefi, Onam. Die Söhne Zibons sind Aya und Ana. Der Sohn Anas,
Dishon. Die Söhne Dishons sind Hemdan, Eshban, Jitran, Keran. Die Söhne Ezers sind Bilhan, Saavan, Akan. Die Söhne Dishans sind Uz und Aran. Dies sind die Könige, die im Lande Edom regiert haben, ehe in Israel ein König regierte. Bela, der Sohn Beors, und seine Stadt hieß Dinhaba. Und als Bela starb, wurde König an seiner Stadt Jobab, der Sohn Serachs von Bozra. Und als Jobab starb, wurde König an seiner Stadt Husham aus dem Lande der Temaniter. Als Husham starb, wurde König an seiner Stadt Hadad, der Sohn Bedads, der die Midianiter schlug, auf dem Felde der Moabiter. Und seine Stadt hieß Avit. Als Hadad starb, wurde König an seiner Stadt Samla von Masrek. Als Samla starb, wurde König an seiner Stadt Saul von Rehoboth am Strom. Als Saul starb, wurde König an seiner Stadt Baal-Hanan, der Sohn Achbors. Als Baal-Hanan starb, wurde König an seiner Stadt Hadad, und seine Stadt hieß Pagu. Und seine Frau hieß Mehetabel, eine Tochter Matrits, die Mesahabs Tochter war. Und als Hadad starb, waren Fürsten von Edom Fürst Timna, Fürst Alva, Fürst Jetet, Fürst Oholibama, Fürst Ela, Fürst Pinon, Fürst Kenas, Fürst Teman, Fürst Mipza, Fürst Magdiel, Fürst Airam. Das sind die Fürsten von Edom. Dies sind die Söhne Israels. Ruben, Simeon, Levi, Juda, Issachar, Sebulon, Dan, Josef, Benjamin, Naphtali, Gad, Asser. Die Söhne Judas sind Ger, Onan, Schela. Diese drei wurden ihm geboren von der Kanaaniterin, der Tochter Schuas. Ger aber, der erstgeborene Judas, war böse vor dem Herrn, darum ließ er ihn sterben. Tamar aber, seine Schwiegertochter, gebar ihm Peretz und Serach, sodass die Söhne Judas zusammen fünf waren. Die Söhne des Peretz sind Hezron und Hamul. Die Söhne Serachs aber sind Simri, Ethan, Heman, Kalkol, Dara. Das sind zusammen fünf. Der Sohn Karmis ist Achan, der Israel ins Unglück brachte, als er sich am Gebannten vergriff. Der Sohn Ethans ist Asaria. Die Söhne Hezrons aber, die ihm geboren wurden, sind Jerachmeel, Ram, Kelubai. Ram aber zeugte Aminadab. Aminadab zeugte Nachschon, den Fürsten von Juda. Nachschon zeugte Salma, Salma zeugte Boas. Boas zeugte Obed, Obed zeugte Isai. Isai zeugte seinen erstgeborenen Eliab, Abinadab als zweiten Sohn, Shima als dritten, Nathanael als vierten, Radai als fünften, Ozem als sechsten, David als siebenten. Und ihre Schwestern waren Zeruja und Abigail. Die Söhne der Zeruja sind Abisai, Joab, Asahel, diese drei. Abigail aber gebar Amasa. Der Vater Amasas aber war Jether, ein Ismaeliter. Kaleb, der Sohn Hezrons, zeugte mit Asuba, seiner Frau, die Jerigot. Und dies sind ihre Söhne: Jescher, Shobab und Ardon. Als aber Asuba starb, nahm Kaleb Ephrata, die gebar ihm Hur. Hur zeugte Uri. Uri zeugte Bezalel. Danach kam Hezron zu der Tochter Machias, des Vaters Gileads, und er nahm sie, als er 60 Jahre alt war, und sie gebar ihm Segub. Segub aber zeugte Jair.
Der hatte 23 Städte im Lande Gilead. Aber die Geschuriter und Aramäer nahmen ihnen die Dörfer Jairs, dazu Kenat mit seinen Ortschaften 60 Städte. Diese alle sind Söhne Machirs, des Vaters Gileads. Nach dem Tode Hezrons kam Kaleb zu Ephrata, der Frau Hezrons, seines Vaters, und sie gebar ihm Aschhur, den Vater Tekoas. Jerachmeel, der erstgeborene Hezrons, hatte Söhne: den erstgeborenen Ram, ferner Buna, Horan, Ozem, Ahia. Und Jerachmeel hatte noch eine andere Frau, die hieß Atara. Die ist die Mutter Onams. Die Söhne Rams, des erstgeborenen Jerachmeels, sind Maatz, Yamin und Eker. Aber Onam hatte Söhne Shammai und Jada. Die Söhne Shammais aber sind Nadab und Abishur. Die Frau Abishurs aber hieß Abihail. Die gebar ihm Achban und Molid. Die Söhne Nadabs aber sind Selet und Apayim. Und Selet starb ohne Söhne. Der Sohn Apayims ist Jishi. Der Sohn Jishis ist Sheshan. Der Sohn Sheshans ist Achlai. Aber die Söhne Jadas, des Bruders Shammais, sind Jeter und Jonathan. Jeter aber starb ohne Söhne. Die Söhne Jonathans aber sind Pelet und Sasa. Das sind die Söhne Jerachmeels. Sheshan aber hatte keine Söhne, sondern nur Töchter. Und Sheshan hatte einen ägyptischen Knecht, der hieß Jarha. Und Sheshan gab seinem Knecht Jarha seine Tochter zur Frau. Die gebar ihm Attai. Attai zeugte Nathan. Nathan zeugte Sabbat. Sabbat zeugte Eflal. Eflal zeugte Obed. Obed zeugte Jehu. Jehu zeugte Azaria. Azaria zeugte Helez. Helez zeugte Elasa. Elasa zeugte Sisamai. Sisamai zeugte Shalom. Shalom zeugte Jekamja. Jekamja zeugte Elishama. Die Söhne Kalebs, des Bruders Jerachmeels, sind Mesha, sein Erstgeborener, der Vater Sifs, und die Söhne Mareschas, des Vaters Hebrons. Die Söhne Hebrons aber sind Korah, Tapuach, Rekem und Shema. Shema aber zeugte Raham, den Vater Jorkoams. Rekem zeugte Shammai. Der Sohn Shammais aber hieß Maon, und Maon war der Vater Bet-Zurs. Epha aber, die Nebenfrau Kalebs, gebar Haran, Moza und Gazes. Haran aber zeugte Gazes. Die Söhne Jachdais aber sind Regem, Jotam, Geshan, Pelet, Epha und Sha'af. Ma'acha aber, die Nebenfrau Kalebs, gebar Sheber und Tirhana und gebar auch Sha'af, den Vater Madmanas, und Sheva, den Vater Machbenas und den Vater Gibeas. Aber Achsa war Kalebs Tochter. Dies waren die Söhne Kalebs. Die Söhne Hurs, des Erstgeborenen von der Ephrata, waren Shobal, der Vater Kiriat Jearims, Salma, der Vater Bethlehems, Haref, der Vater Bet-Gadirs. Und Shobal, der Vater Kiriat Jearims, hatte Söhne, Reaja und die Hälfte der Manachtiter. Die Geschlechter von Kiriat Jearim aber waren die Jitriter, Puthiter, Schumatiter und Mishraiter. Von diesen sind ausgegangen die Zoratiter und Eshtaoliter. Die Söhne Salmas sind Bethlehem und die Netophatiter, Atarot Bet Joab und die Hälfte der Manachtiter, das sind die Zoratiter. Und die Geschlechter der Schreiber, die in Jabez wohnten, sind die Tiratiter, Shimatiter, Suchatiter.
Das sind die Keniter, die da gekommen sind von Hamat, dem Vater des Hauses Recha. Dies sind die Söhne Davids, die ihm zu Hebron geboren sind. Der erstgeborene Amnon von Ahinoam, der Jesreeliterin. Der zweite Daniel von Abigail, der Karmeliterin. Der dritte Absalom, der Sohn der Maacha, der Tochter Talmais, des Königs von Geshur. Der vierte Adonia, der Sohn der Haggit. Der fünfte Shephatia von der Abital. Der sechste Jitream von seiner Frau Egla. Diese sechs sind ihm geboren in Hebron. Denn er regierte dort 7 Jahre und 6 Monate. Aber zu Jerusalem regierte er 33 Jahre. Und diese sind ihm geboren zu Jerusalem. Shamua, Shobab, Nathan, Salomo. Diese vier von Bat-Shua, der Tochter Amiels. Dazu Jippa, Elishama, Eliphelet, Noga, Nefek, Japhia, Elishama, Eljada, Eliphelet, diese 9. Das sind alles Söhne Davids. Außer den Söhnen der Nebenfrauen. Und Tamar war ihre Schwester. Salomos Sohn war Rehabeam. Dessen Sohn war Abia. Dessen Sohn war Asa. Dessen Sohn war Josaphat. Dessen Sohn war Joram. Dessen Sohn war Ahasja. Dessen Sohn war Joas. Dessen Sohn war Amazia. Dessen Sohn war Asaria. Dessen Sohn war Jotham. Dessen Sohn war Ahas. Dessen Sohn war Hiskia. Dessen Sohn war Manasse. Dessen Sohn war Amon. Dessen Sohn war Josia. Josias Söhne aber waren der erstgeborene Johanan, der zweite Sohn Joachim, der dritte Zedekia, der vierte Shalom. Aber die Söhne Joachims waren Jechonja und Zedekia. Die Söhne Jechonjas, der gefangen wurde, waren Sealtiel, Malkiram, Pedaya Shenatza, Jekamja, Hoshama, Nedabja. Die Söhne Pedayas waren Zerubabel und Simei. Die Söhne Zerubabels waren Meshulam und Hanania, und ihre Schwester war Shelomit. Ferner Hashuba, Uhel, Berechia, Hasadia, Yushab-Heset, diese 5. Die Söhne Hananias aber waren Pelatia, Jesaja, Rephaja, Arnan, Obadja, Shechania. Die Söhne Shechanias aber waren Shemaja, Hattush, Jigal, Bariach, Nearja, Shaphat, diese 6. Die Söhne Nearjas aber waren Elioenai, Hiskia, Asrikam, diese 3. Die Söhne Elioenais aber waren Hodavia, Eliashib, Pelaya, Akub, Johanan, Delaya, Anani, diese 7.

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1: Kapitel 7. Die Söhne Issachars waren Tola, Pua, Jaschub und Shimron, diese vier. Die Söhne Tolas aber waren Uzi, Refaja, Jeriel, Jachmai, Jibsam und Samuel, Sippenhäupter von Tola und gewaltige Männer. Nach dem Geschlechtsregister an Zahl zu Davids Zeiten 22.600. Der Sohn Uzis war Jisrachja. Und die Söhne Jisrachjas waren Michael, Obadja, Joel und Jeschia, diese fünf. Sie waren alle Sippenhäupter. Und nach ihrem Geschlechtsregister, nach ihren Sippen, waren unter ihnen zum Kampf gerüstetes Heervolk 36.000, denn sie hatten viele Frauen und Kinder. Und ihre Brüder in allen Geschlechtern Issachars waren gewaltige Männer 87.000 und wurden alle aufgezeichnet. Die Söhne Benjamins waren Bela, Becher und Jediael, diese drei. Aber die Söhne Belas waren Ezbon, Uzi, Uziel, Jerimot und Ir, diese fünf Sippenhäupter, gewaltige Männer. Und es wurden aufgezeichnet 22.034. Die Söhne Bechers waren Semira, Joas, Eliezer, Eljoenai, Omri, Jerimot, Abia, Anatot und Alemet. Die waren alle Söhne des Becher und wurden aufgezeichnet in ihren Geschlechtern nach ihren Sippenhäuptern, gewaltige Männer, 20.200. Der Sohn Jediaels aber war Bilhan. Bilhans Söhne aber waren Jeush, Benjamin, Ehud, Kenaana, Setan, Tarsis und Ahishahar. Die waren alle Söhne Jediaels, Sippenhäupter, gewaltige Männer, 17.200, die als Heer ausziehen konnten zum Kampf. Und Shuppim und Huppim waren Söhne Irs. Hushim aber war ein Sohn Ahers. Die Söhne Naphtalis waren Jachzeel, Guni, Jezer und Shillem, Söhne der Bilha. Die Söhne Manasses waren diese: Asriel, den seine aramäische Nebenfrau geboren hatte, auch gebar sie Machir, den Vater Gileads. Und Machir gab Huppim und Shuppim Frauen, und seine Schwester hieß Maacha. Sein anderer Sohn hieß Zelophat, und Zelophat hatte nur Töchter. Und Maacha, Machirs Frau, gebar einen Sohn, den nannte sie Peresch. Und sein Bruder hieß Sheresh, und dessen Söhne waren Ulam und Rekem. Ulams Sohn aber war Bedan. Das sind die Söhne Gileads, des Sohnes Machias, des Sohnes Manasses. Und seine Schwester Molechet gebar Ishod, Abieser und Machla. Und Shemida hatte diese Söhne: Achjan, Sichem, Likhi und Aniam. Die Söhne Ephraims waren diese: Shutelach, dessen Sohn war Berit, dessen Sohn war Tahat, dessen Sohn war Elada, dessen Sohn war Tahat, dessen Sohn war Sebat, dessen Sohn war Shutelach, und Eser und Elad. Und die Männer von Gad, die Einheimischen im Lande, töteten sie, weil sie hinabgezogen waren, ihnen das Vieh wegzunehmen. Und ihr Vater Ephraim trug Leid lange Zeit, und seine Brüder kamen, ihn zu trösten. Und er ging ein zu seiner Frau, die ward schwanger und gebar einen Sohn, den nannte er Beria, weil in seinem Hause Unglück war. Seine Tochter aber war Sheera, die baute das untere und obere Bet Horon und Usen Sheera. Sein Sohn war Refach, auch Reshef, dessen Sohn war Telach, dessen Sohn war Tah.

0: Dessen Sohn war Ladan, dessen Sohn war Amihud, dessen Sohn war Elishama, dessen Sohn war Nun, dessen Sohn war Josua. Und ihr Besitz und ihre Wohnung war Bethel und seine Ortschaften, und gegen Osten Naaran, und gegen Westen Geseh und seine Ortschaften, Sichem und seine Ortschaften, bis nach Aya und seinen Ortschaften, und an der Seite der Söhne Manasses, Beth-Shean und seine Ortschaften, Taanach und seine Ortschaften, Megiddo und seine Ortschaften, Dor und seine Ortschaften. In diesen wohnten die Söhne Josefs, des Sohnes Israels. Die Söhne Assers waren diese: Jimna, Jeschwa, Jeschwi, Beria, und Serach war ihre Schwester. Die Söhne Berias waren Heber und Malkiel, das ist der Vater Birsawitz. Heber aber zeugte Jaflet, Schemer, Hotam und ihre Schwester Schua. Die Söhne Jaflets waren Pasach, Bimhal und Ashvat. Das waren die Söhne Jaflets. Die Söhne Schemers waren Ahi, Roga, Huba und Aram. Und die Söhne seines Bruders Hotam waren Zophach, Jimna, Shelesh und Amal. Die Söhne Zophachs waren Suach, Harnefer, Shual, Beri, Jimra, Bezer, Hod, Shama, Shilsha, Jitran und Beera. Die Söhne Jeters waren Jefunne, Pispa und Ara. Die Söhne Ullas waren Arach, Haniel und Rizia. Diese alle waren Söhne Assers, Sippenhäupter, auserlesene, gewaltige Männer und Erste der Fürsten. Und sie wurden aufgezeichnet als Kriegsleute, ihre Zahl war 26.000 Mann. Benjamin aber zeugte Bela, seinen Erstgeborenen, Aschbel als zweiten Sohn, Achrach als dritten, Noha als vierten, Rapha als fünften. Und Bela hatte Söhne, Adar, Gera, Abihud, Abishua, Naaman, Ahoach, Gera, Shefufan und Huram. Dies sind die Söhne Ehuds, die Sippenhäupter waren unter den Bürgern zu Geba, und man führte sie gefangen weg nach Manahat, nämlich Naaman, Ahia und Gera, dieser führte sie weg. Und er zeugte Usa und Ahihud. Und Shaharayim zeugte im Lande Moab, als er seine Frauen Hushim und Baara entlassen hatte, und er zeugte mit seiner Frau Hodesh Jobab, Zibja, Mesha, Malkam, Jeuz, Zachia und Mirma. Das sind seine Söhne Sippenhäupter. Mit Hushim aber hatte er Abitub und Elpaal gezeugt. Die Söhne Elpaals aber waren Eber, Misham und Shemet. Dieser baute Ono und Lot und ihre Ortschaften. Und Beria und Shema waren Sippenhäupter unter den Bürgern von Ayalon. Sie verjagten die Einwohner von Gat. Und ihre Brüder waren Elpaal, Shashak, Jeremot, Sebatja, Arad, Ader, Michael, Jishpa und Joha. Das sind die Söhne Berias. Sebatja, Meshulam, Hiski, Heber, Yishmerai, Yislia, Jobab, das sind die Söhne Elpaals. Jakim, Sichri, Sabdi, Eljoenai, Ziltai, Eliel, Adaya, Beraya und Shimrat, das sind die Söhne Simeis. Jishpan, Eber, Eliel, Abdon, Sichri, Hanan, Hanania, Elam, Antotia, Yifdeya und Pnuel, das sind die Söhne Shashaks. Shamsherai, Sheharia, Atalia, Yaarishia, Elia und Sichri, das sind die Söhne Jerohams. Das sind die Sippenhäupter ihrer Geschlechter, die in Jerusalem wohnten. Aber in Gibeon wohnte Jeiel, der Vater Gibeons, und seine Frau hieß Maacha. Und sein Erstgeborener war Abdon, ferner Zur, Kis, Baal, Nea, Nadab, Gedor, Achjo, Secher und Miklot. Miklot aber zeugte Shimam. Und auch sie wohnten mit ihren Brüdern in Jerusalem ihnen gegenüber. Nea zeugte Abner und Kis zeugte Saul. Saul zeugte Jonathan, Malkishua, Abinadab und Eshbaal. Der Sohn Jonathans aber war Meribbaal. Meribbaal zeugte Micha. Die Söhne Michas waren Pithon, Melech, Tachria und Ahas. Ahas aber zeugte Joada. Joada zeugte Alemet, Asmavet und Simri. Simri zeugte Moza. Moza zeugte Bina. Dessen Sohn war Rapha. Dessen Sohn war Elasa. Dessen Sohn war Azel. Azel aber hatte 6 Söhne, die hießen Asrikam, sein Erstgeborener, Ismael, Shearia, Obadja, Hanan. Die waren alle Söhne Azels. Die Söhne seines Bruders Eschek waren Ulam, sein Erstgeborener, Jeusch, der zweite Sohn, Eliphelet, der dritte. Die Söhne Ulams aber waren gewaltige Leute und geschickt mit Bogen und hatten viele Söhne und Enkel, 150. Diese alle sind von den Söhnen Benjamin. Und ganz Israel wurde im Geschlechtsregister aufgezeichnet, und siehe, sie sind aufgeschrieben im Buch der Könige von Israel. Und Juda wurde weggeführt nach Babel um seines Treubruchs willen. Und die zuerst auf ihrem Besitz und in ihren Städten wohnten, waren Israeliten, Priester, Leviten und Tempelsklaven. Und in Jerusalem wohnten einige der Söhne Juda, einige der Söhne Benjamin, einige der Söhne Ephraim und Manasse. Von den Söhnen Juda, Utai, der Sohn Amihuds, des Sohnes Omris, des Sohnes Imris, des Sohnes Banis, von den Nachkommen des Peretz, des Sohnes Judas. Von den Schelanitern aber Asaja, der Erstgeborene, und seine Söhne, von den Söhnen Serach, Jeguel und seine Brüder, 690. Von den Söhnen Benjamin, Salu, der Sohn Meschulams, des Sohnes Hodavias, des Sohnes Hasenuas, und Jibneja, der Sohn Jerohams, und Ela, der Sohn Usis, des Sohnes Michris, und Meschulam, der Sohn Shephatias, des Sohnes Reguels, des Sohnes Jibnejas. Dazu ihre Brüder nach ihren Geschlechtern, 956. Alle diese Männer waren Sippenhäupter. Von den Priestern aber Jedaja, Jojarib, Jachin und Azaria, der Sohn Hilkias, des Sohnes Meschulams, des Sohnes Zadoks, des Sohnes Merajuts, des Sohnes Ahitubs, der Vorsteher im Hause Gottes. Und Adaja, der Sohn Jerohams, des Sohnes Paschurs, des Sohnes Malkias. Und Masai, der Sohn Adiels, des Sohnes Jachseras, des Sohnes Meschulams, des Sohnes Meschilemitz, des Sohnes Immers, dazu ihre Brüder, Sippenhäupter, 1760, tüchtige Leute im Dienst des Amtes im Hause Gottes. Von den Leviten aber aus den Söhnen Merari, Shemaja, der Sohn Haschubs, des Sohnes Asrikams, des Sohnes Hashabjas, und Bakbaka, Heresh und Galal, und Matanja, der Sohn Mishas, des Sohnes Sichris, des Sohnes Asafs, und Obadja, der Sohn Shemajas, des Sohnes Galals, des Sohnes Jedutuns, und Berechja, der Sohn Asas, des Sohnes Elkanas, der in den Gehöften der Netophathiter wohnte. Die Torhüter aber waren Shallum, Akub, Talmon, Ahiman. Und ihr Bruder Shallum war der Vorsteher, und er steht bis jetzt am Tor des Königs im Osten. Das waren die Torhüter in den Lagern der Leviten. Und Shallum, der Sohn Kores, des Sohnes Abiasafs, des Sohnes Koras und seine Brüder aus seiner Sippe, die Korahiter, waren im Dienst des Amtes, dass sie hüteten die Schwelle der Stiftshütte, wie auch ihre Väter im Lager des Herrn den Eingang gehütet hatten. Pinhas aber, der Sohn Eleasas, der Herr sei mit ihm, war vor Zeiten Vorsteher über sie. Zacharia aber, der Sohn Meschelemias, war Hüter am Tor der Stiftshütte. Alle diese waren auserlesen zu Hütern an der Schwelle 212. Diese waren zwar aufgezeichnet in ihren Gehöften, aber David und Samuel der Seher hatten sie in ihr Amt eingesetzt, dass sie und ihre Söhne als Wächter hüten sollten die Tore am Hause des Herrn, nämlich an der Stiftshütte. Es waren aber diese Torhüter nach den vier Himmelsrichtungen aufgestellt, nach Osten, Westen, Norden und Süden. Ihre Brüder aber waren auf ihren Gehöften und mussten zur verordneten Zeit für jeweils 7 Tage hereinkommen, um mit ihnen Dienst zu tun. Denn die vier obersten Torhüter standen immerfort im Amt. Und einige von den Leviten waren über die Kammern und Schätze im Hause Gottes gesetzt. Auch blieben sie die Nacht über um das Haus Gottes, denn sie mussten Wache halten und alle Morgen die Türen auftun. Und einige von ihnen waren gesetzt über die Geräte für den Dienst, denn sie mussten sie abgezählt heraus- und hineintragen. Und einige von ihnen waren bestellt über die Gefäße und über alle heiligen Geräte, über Feinmehl, über Wein, über Öl, über Weihrauch, über Spezerei. Und einige der Söhne der Priester machten Salböl aus der Spezerei. Und Matithia von den Leviten, dem Erstgeborenen Shallums des Korahiters, waren die Pfannen anvertraut. Von den Kehatitern aber, ihren Brüdern, waren einige bestellt über die Schaubrote, sie zuzurichten auf alle Sabbate. Das sind die Sänger, die Sippenhäupter der Leviten, die in den Kammern keinen Dienst hatten, denn Tag und Nacht waren sie in ihrem Amt. Das sind die Sippenhäupter unter den Leviten nach ihren Geschlechtern. Diese wohnten in Jerusalem. In Gibeon wohnten Jeiel, der Vater Gibeons. Seine Frau hieß Maacha und sein Erstgeborener Abdon. Ferner Zur, Kis, Baal, Ner, Nadab, Gedor, Achjo, Zacharia, Miklot. Miklot aber zeugte Shimam. Auch sie wohnten mit ihren Brüdern in Jerusalem, ihnen gegenüber. Ner aber zeugte Abner. Kis zeugte Saul. Saul zeugte Jonathan, Malkischua, Abinadab, Eschbaal. Der Sohn Jonathans aber war Meribbaal. Meribbaal aber zeugte Micha. Die Söhne Michas waren Pithon, Melech, Tachria und Ahas. Ahas zeugte Jara. Jara zeugte Alemet, Asmavet und Simri. Simri zeugte Moza. Moza zeugte Bina. Dessen Sohn war Raphaia, dessen Sohn war Elasa, dessen Sohn war Azel. Azel aber hatte 6 Söhne, die hießen Asrikam, der Erstgeborene, Ismael, Shearia, Obadja, Hanan. Das sind die Söhne Azels.
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Warum habe ich mich dafür entschieden, jetzt die Pastoralbriefen eine nach dem anderen durchzunehmen? Die Antwort ist, weil ich festgestellt habe, dass viele Christen an die Ortsgemeinde falsch denken oder über die Ortsgemeinde falsch denken. Sie meinen, dass eine Ortsgemeinde nach ihrem Geschmack gestaltet werden sollte und geführt werden sollte. Viele gehen nach noch einen Schritt weiter und sogar sagen, dass die Ortsgemeinde nach dem Geschmack der Ungläubigen gestaltet werden sollte, damit sie sich wohlfühle in der Versammlung. Die Gemeinde Jesu Christi sucht verzweifelt nach Methoden, die sie zum Erfolg führt. Aber dabei vergessen sie, wem die Gemeinde gehört und warum die Gemeinde existiert. Wir müssen daran denken, dass Gott etwas zu sagen hat, was seine Gemeinde angeht. Er will, dass seine Gemeinde der Pfeiler und die Grundfeste der Wahrheit ist, wie es auch in 1. Timotheus Kapitel 3, Vers 14 geschrieben steht. Gott will nicht, dass wir seine Wahrheiten preisgeben, nur um des Friedens willen. Gott hat auch eine Hausordnung für die Gemeinde gegeben. Und diese Hausordnung finden wir in dem 1. Timotheusbrief. Gott sagt uns besonders in den Pastoralbriefen, wie verschiedene Gruppen von Menschen sich zu verhalten haben. Gott will das Sagen über seine Gemeinde haben. Und er will nicht, dass wir Kompromisse eingehen, damit die Zahl der Mitglieder zunimmt. Wir haben schon längst vergessen, was Jesus in der Bergpredigt gesagt hat. Ich lese vor. Geht hinein durch die enge Pforte, denn weit ist die Pforte und breit der Weg, der zum Verderben führt. Und viele sind, die auf ihm hineingehen. Denn eng ist die Pforte und schmal der Weg, der zum Leben führt. Und wenige sind, die ihn finden. Das Wort haben wir schon längst vergessen. Wir meinen, dass Gott will, dass jeder Mensch gerettet wird. Das stimmt nicht. Es wird nicht so kommen, dass die Massen die Wahrheit umarmen. Jesus hat es uns gesagt, dass es nicht so ist. Und in jedem Zeitalter der Gemeinde Jesu Christi war es auch so. Wenige kommen zum Glauben. Die Gemeinde will heutzutage diese enge Pforte breit machen. Die wollen den Weg einfacher machen für Menschen, zum Glauben zu kommen. Aber jeder, der zu den wahren Glauben kommt, muss über Jesus Christus stolpern. Es muss so sein. Er ist den Juden ein Ärgernis und den Heiden reine Torheit. Und sie müssen über ihn stolpern. Aber wir machen den Weg breit, den Gott schmal gemacht hat. Wie oft hat Jesus den Volksmengen gesagt, die ihm gefolgt sind, überschlagt die Kosten, denn der Sohn des Menschen hat nicht mal ein Kopfkissen. Heutzutage man sagt, ach, es ist nie so schwer, ein Christ zu sein. Mensch, komm zu Jesus und der wird alle deine Probleme lösen. Und das Wohlstandsevangelium wird heutzutage gepredigt. Aber Jesus hat gesagt, das ist nicht der Fall. Wer mir nachfolgt, der wird leiden. Er wird es schwer haben. Überlege es euch gut. Jesus bräuchte nur an dem Sabbat nicht heilen und er hätte viel mehr Freunde unter den Pharisäern gehabt, nicht wahr? Wenn er nur Montag oder Sonntag bis Freitag geheilt hätte und nicht an den Sabbattag, hätte er viele Freunde gehabt unter den Pharisäern, aber hat bewusst unter ihrer Nase Menschen geheilt, damit sie konfrontiert werden mit ihrer Heuchelei. Und hat viele Feinde gemacht deswegen. Jesus hat sich mehr für den Willen des Vaters interessiert, als für die Diplomatie. Sogar die Jünger Jesu haben den Kopf geschüttelt, als Jesus in Johannes 6 eine große Volksmenge durch eine harte Rede von sich abwendet. Jesus hat verursacht durch ein hartes Wort, dass eine große Volksmenge, die Jünger genannt waren, die sind ihm gefolgt,
von ihm abwendet. Aber heute sind Christen bereit, Kompromisse überall einzugehen, damit sie eine gewisse Anerkennung von der ungläubigen Welt gewinnen. Überall machen wir die Latte niedriger, auch was Hausordnung angeht, dass Frauen sich den eigenen Männern unterordnen sollten, dass sie Männern nicht was beibringen sollen, lehren sollten, wie es auch in 1. Timotheus ganz klar geschrieben steht, und dass sie Vollmacht über einen Mann nicht ausüben dürfen. Diese Latte wird weggenommen. Gottes Maßstab wird weggenommen. Warum? Weil es konnte viele Frauen beleidigen, sowas. Und wir wollen nicht, dass sie beleidigt werden. Die Gemeinde Jesu Christi hat als Schwerpunkt die Diplomatie anstatt des Willens Gottes. Aber Gott sagt uns eindeutig, dass der Glaube aus der Verkündigung ist und die Verkündigung durch das Wort Christi. Wenn wir falsche Bekehrung produzieren wollen, dann können wir die verschiedenen Marketingmethoden ruhig anwenden. Und das Ergebnis wird nur sein, dass Menschen angeblich sich bekehren. Die werden genauso viel Hingabe der Gemeinde Jesu Christi zeigen, als die Mormonen ihren Glauben zeigen. Aber die sind noch nicht Kinder Gottes. Sie sind nur getäuscht durch eine falsche Botschaft. In 1. Timotheus werden wir sehen, was Gott von der Leitung jeder Ortsgemeinde fordert. Wir werden auch sehen, wie jeder Mensch sich zu verhalten hat in dem Haus Gottes, welches die Gemeinde Jesu Christi ist. Kurz gesagt, wir werden sehen, was Gott von einer Ortsgemeinde verlangt. Wir werden sehen, wie eine Gemeinde aussieht, die nach dem Geschmack Gottes eingerichtet ist. Heute wollen wir das Grußwort in dem 1. Timotheusbrief betrachten. Ich möchte euch bitten, jetzt den 1. Timotheusbrief aufzuschlagen. Hier wollen wir sehen, dass die Gnade Gottes nicht nur für die Bekehrung nötig ist, sondern auch um einen gottwohlgefälligen Wandel zu führen. Durch das Grußwort des 1. Timotheus werden wir sehen, dass unser Erfolg im Dienst des Herrn von seiner Gnade, von seiner Barmherzigkeit und von seinem Frieden abhängig ist. Lass uns die ersten zwei Versen lesen. Paulus, Apostel Christi Jesu, nach Befehl Gottes, unseres Heilandes, und Christi Jesu, unsere Hoffnung, Timotheus, meinem echten Kind im Glauben, Gnade, Barmherzigkeit, Friede von Gott, dem Vater, und von Christus Jesus, unserem Herrn. Ich weiß nicht, wie viele Star Wars Fans unter uns sind heute. Vielleicht gar keine, und vielleicht passt das überhaupt nicht, was ich jetzt sage. Aber im Star Wars, die haben immer zu diesen, sagt man auf Deutsch, Jedi-Kämpfer, möge die Macht mit euch sein. Und auf Englisch, the force be with you. Und das war eine Kraft ohne Gesicht, das heißt ohne eine Person, die dahinter steckt. Und das ist für uns ganz klar falsch, was sie gesagt haben. Aber für uns Christen, die wir den wahren Gott kennen, wir sagen nicht, möge die Macht mit dir sein, sondern wir sagen, die Gnade Gottes sei mit euch. Die Gnade Gottes sei mit euch. Es ist interessant, dass Paulus alle seinen Briefen mit diesem Segenswunsch angefangen hat und diesen Segenswunsch, die Gnade Gottes sei mit euch, geschlossen hat oder beendet hat. Das heißt, am Anfang und am Ende von den Paulusbriefen ist dieser Segenswunsch. Nämlich, Gnade sei mit euch. Ich möchte mit euch die Briefe Paulus jetzt durchnehmen, eine nach dem anderen. Wir fangen an mit dem Römerbrief und wir werden sehen, dass Paulus in alle seinen Briefen anfängt mit einem Segenswunsch, dass die Gnade Gottes und dass der Friede Gottes bei uns sei.
Den Römerbrief haben wir schon heute Morgen am Anfang des Gottesdienstes gelesen. Wir lesen im Vers 7. Allen Geliebten Gottes, berufenen Heiligen in Rom, Gnade euch und Friede von Gott, unserem Vater und dem Herrn Jesus Christus. Wenn wir Kapitel 16 jetzt aufschlagen, können wir das Schlusswort lesen. Vers 20. Der Gott des Friedens aber wird in kurzem den Satan unter euren Füßen zertreten. Die Gnade unseres Herrn Jesus Christus sei mit euch. 1. Korinther ist gleich da. Wir lesen dann Vers 3. Gnade euch und Friede von Gott, unserem Vater und dem Herrn Jesus Christus. Lass uns jetzt das Schlusswort aufschlagen. Vers 21. Der Gruß mit meiner des Paulus Hand. Wenn jemand den Herrn nicht lieb hat, der sei verflucht. Maranatha, die Gnade des Herrn Jesus sei mit euch. Meine Liebe sei mit euch allen in Christus Jesus. Der zweite Brief an die Korinther. Vers 2. Gnade euch und Friede von Gott, unserem Vater und dem Herrn Jesus Christus. Das Schlusswort jetzt. Kapitel 13, Vers 11. Und der Gott der Liebe und des Friedens wird mit euch sein. Grüßt einander mit heiligem Kuss. Es grüßen euch alle Heiligen. Die Gnade des Herrn Jesus Christus und der Liebe Gottes und die Gemeinschaft des Heiligen Geistes sei mit euch allen. Hier wird die Dreieinigkeit stark betont in diesem einen Vers. Dann der Galaterbrief. Wir lesen hier Vers 3. Gnade euch und Friede von Gott, unserem Vater und dem Herrn Jesus Christus, der sich selbst für unsere Sünden hingegeben hat, damit er uns herausreiße aus der gegenwärtigen bösen Welt nach dem Willen unseres Gottes und Vaters, dem die Herrlichkeit sei von Ewigkeit zu Ewigkeit. Amen. Das Schlusswort des Galaterbriefes. Vers 18. Die Gnade unseres Herrn Jesus Christus sei mit eurem Geist, Brüder. Amen. Der Epheserbrief. Vers 2. Gnade euch und Friede von Gott, unserem Vater und dem Herrn Jesus Christus. Das Schlusswort. Vers 23. Friede den Brüdern und Liebe mit Glauben von Gott, dem Vater und dem Herrn Jesus Christus. Die Gnade sei mit all denen, die unseren Herrn Jesus Christus lieben in Unvergänglichkeit. Philipper, Kapitel 1, Vers 2. Gnade euch und Friede von Gott, unserem Vater und dem Herrn Jesus Christus. Das Schlusswort. Vers 23. Die Gnade des Herrn Jesus Christus sei mit eurem Geist. Kolosser, Kapitel 1. Gnade euch und Friede von Gott, unserem Vater. Das Schlusswort. Die Gnade sei mit euch. Dann 1. Thessaloniker. Gnade euch und Friede. Das Schlusswort. Die Gnade unseres Herrn Jesus Christus sei mit euch. Der zweite Brief an die Thessaloniker. Vers 2. Gnade euch und Friede von Gott, dem Vater und dem Herrn Jesus Christus. Und dann das Schlusswort. Die Gnade unseres Herrn Jesus Christus sei mit euch allen. 1. Timotheus haben wir schon gelesen, das Grußwort. Und jetzt das Schlusswort.
Die Gnade sei mit euch. 2. Timotheus, Kapitel 1. Hier lesen wir: Timotheus, meinem geliebten Kind, Gnade, Barmherzigkeit, Friede von Gott, dem Vater und von Christus Jesus, unserem Herrn. Es ist fast immer Wort für Wort dasselbe. Interessant ist aber, dass nur in dem ersten und zweiten Timotheusbrief steht Barmherzigkeit dazu. Steht immer nur Gnade und Friede, aber hier steht Gnade und Barmherzigkeit und Frieden. Und das werden wir bald durchnehmen, warum Paulus dann nur an Timotheus das Wort Barmherzigkeit dazufügt. Aber jetzt weiter, 2. Timotheus, das Schlusswort. Der Herr Jesus Christus sei mit deinem Geist, die Gnade sei mit euch. Der Titusbrief. Hier muss ich ein bisschen suchen, aber es ist auch da am Anfang. 4. Ja, Gnade und Friede von Gott, dem Vater und von Christus Jesus, unserem Heiland. Und dann das Schlusswort. Es grüßen dich alle, die bei mir sind. Grüße die uns lieben im Glauben. Die Gnade sei mit euch allen. Dieser Philemon-Brief, das ist ein ganz persönlicher Brief an Philemon. Und da steht auch, Gnade euch und Friede von Gott, unserem Vater und dem Herrn Jesus Christus. Und dann Vers 25, die Gnade des Herrn Jesus Christus sei mit eurem Geist. Na, warum habe ich die Zeit dafür genommen, diese ganzen Grußworte und Schlussworte zu betrachten von Paulus? Es ist, damit wir die Gnade Gottes im Alltag ernst nehmen. Ich glaube nicht, dass wir es so richtig begriffen haben, oder öfters fällt es uns diese Erkenntnis, dass wir leben und wandeln in aller Abhängigkeit der Gnade Gottes. Wir sind nicht nur aus Gnade errettet von den vergangenen Sünden, sondern wir leben durch die Gnade Gottes. Wenn wir Zeit hätten, könnten wir 1. und 2. Petrus lesen, wie er seine Briefe auch so anfängt und auch so beendet. Auch die Offenbarung fängt an, von Johannes geschrieben, mit so wie Paulus seine Briefe angefangen hat und auch beendet hat. Es ist wichtig für uns zu verstehen, dass die Gnade Gottes ist etwas, was wir jeden Tag neu brauchen, um für Gott zu stehen und bis ans Ende in dem Glauben auszuharren. Die Tatsache, dass Paulus am Anfang und am Ende alle seine Briefe den Heiligen Gottes Gnade wünscht, bedeutet, dass die Heiligen auch nach der Bekehrung, nach der Wiedergeburt, Gottes Gnade brauchen. Ich habe einige Gründe hier geschrieben. Erstens, weil unsere Rettung noch nicht vollendet ist. Wir brauchen die Gnade jeden Tag neu, weil unsere Errettung noch nicht vollendet ist. Petrus spricht von dem Tag des Heils. Es ist ein Tag, das auf uns zukommt. Paulus spricht auch davon, dass wir den Heiligen Geist als einen Unterpfand haben, bis wir völlig errettet sind. Das heißt, bis wir den verherrlichten Leib bekommen. Bis dahin ist unsere Rettung noch nicht vollendet. Aber wir haben eine Anzahlung. Der Heilige Geist wohnt in uns und zeugt davon, dass wir wahrhaftig Kinder Gottes schon jetzt sind. Und dass Gott das zu Ende durchführt, was er angefangen hat. Deswegen ist Jesus genannt worden, der Anfänger und Vollender unseres Glaubens. Und wir brauchen die Gnade Gottes jeden Tag neu. Und in dem 1. Timotheusbrief sehen wir hier gleich am Anfang, ich weiß nicht, ob ihr es so richtig mitgekriegt habt, als wir diesen Briefen von Paulus durchgelesen haben, dieser Segenwunsch ein bisschen anders ausgedrückt worden, obwohl es sehr ähnlich war in allen Briefen. Aber hier in 1. Timotheus sagt er, nach dem Befehl Gottes, unseres Heilandes, das heißt unser Retter, und dann Christi Jesu, was? Unsere Hoffnung. Jesus ist unsere Hoffnung. Deswegen hat der Schreiber des Hebräerbriefes gesagt, dass wenn wir diesen Wettlauf rennen, müssen wir unsere Augen auf Jesus fixieren. Und der steht am Ziellinie.
Und wir sollen unsere Augen fest auf Jesus fixieren. Warum? Weil er der Anfänger und Vollender unseres Glaubens ist. Er ist unsere Hoffnung. Und unsere Augen sollen fest auf unsere Hoffnung fixiert werden. Unser Heil ist noch nicht vollendet. Das ist ein Grund, warum wir die Gnade Gottes auch nach der Wiedergeburt brauchen. Es gibt einen zweiten Grund. Wegen der in uns wohnenden Sünde brauchen wir Gottes Gnade und Barmherzigkeit jeden Tag neu. Wir wissen, dass es überall in der Schrift geschrieben steht, dass das Fleisch unser Feind ist, dass die Sünde in uns wohnt und dass wir jeden Tag neu geprüft werden und in Versuchung kommen wegen den Begierden des Fleisches, die in uns sind. Und das nennt Paulus in Römer 7 die in mir wohnende Sünde. Und wir müssen gegen diese in uns wohnende Sünde kämpfen. Und dazu brauchen wir die Gnade Gottes. Für viele ist die Gnade Gottes passiv. Das heißt, die Gnade Gottes ist nur etwas, was Gott tat, nicht was er tut. Versteht ihr? Aber Gott tat etwas für uns und er tut auch immer noch etwas für uns. Und die Gnade Gottes, die wir empfangen haben, lebt weiter in uns und bewirkt etwas in uns. Und ich glaube, dass Titus Kapitel 2, die Verse 11 bis 13, das ganz klar und deutlich darstellen. Ich lese vor. Denn die Gnade Gottes ist erschienen, heilbringend allen Menschen. Und unterweist uns, das heißt die Gnade Gottes unterweist uns, damit wir die Gottlosigkeit und die weltlichen Begierden verleugnen und besonnen und gerecht und gottesfürchtig leben in dem jetzigen Zeitlauf, indem wir die glückselige Hoffnung und Erscheinung der Herrlichkeit unseres großen Gottes und Heilendes Jesus Christus erwarten. Das heißt, die Gnade Gottes ist nicht passiv. Wenn ein Mensch behauptet, an Jesus Christus zu glauben, aber keinen Schlussstrich zieht mit der Sünde, dann muss ich an seiner Rettung zweifeln. Denn es steht hier eindeutig, dass die Gnade Gottes etwas in uns bewirkt. Sie führt uns so weit, dass wir sagen Nein zu der Sünde und zu der Gottlosigkeit. Wir führen einen heiligen Wandel durch die Gnade Gottes, die nicht nur bei der Rettung vorhanden ist, sondern jeden Tag neu in unserem Leben als Christen. Wir müssen auch an die Barmherzigkeit Gottes hier denken. Allgemein, Barmherzigkeit heißt, dass wir das nicht bekommen, was wir verdient haben. Hier sehen wir, dass wir jeden Tag neu, oder jeder Christ, der ehrlich ist, weiß, dass er jeden Tag neu die Barmherzigkeit Gottes braucht. Wie Jakobus in Kapitel 3, Vers 2 schrieb, denn wir alle straucheln oft. Jeder Christ strauchelt oft, sündigt oft. Aus diesem Grund allein brauchen wir die Barmherzigkeit jeden Tag neu. Und wenn Jakobus das schrieb, der hat von wahren Kindern Gottes geschrieben. Wir waren Christen. Und er sagte, wir alle straucheln oft. Obwohl wir schon wiedergeboren sind, haben wir immer noch Schwierigkeiten, die Sünde jeden Tag neu zu überwinden. Gottes Barmherzigkeit soll für uns ein starker Trost sein, damit wir den Mut in den Kampf gegen die Sünde nicht verlieren. Aber ich glaube in diesem Zusammenhang, dass das Wort Barmherzigkeit anders angewendet wird. Ich glaube hier in diesem Zusammenhang, das Wort Barmherzigkeit soll eher als Güte, als die Güte Gottes betrachtet werden. Vielleicht könnt ihr euch an das Gleichnis von dem barmherzigen Samariter erinnern. Jesus hat zum Schluss diesem Gleichnisses eine Frage gestellt. Und die Frage war, was meinst du, wer von diesen dreien der Nächste dessen gewesen ist, der unter die Räuber gefallen war? Und er sprach, der die Barmherzigkeit an ihm übte. Versteht ihr den Punkt hier? Es ging nicht darum, dass der Samariter diesen Mann,
der unter die Räuber fiel, dass er ihm irgendwelche Sünde verzeiht hätte oder sonst was. Es geht hier darum, dass er Mitleid mit ihm hatte. Und das ist Barmherzigkeit in den Augen Gottes. Der hat Mitgefühl, Mitleid mit ihm. Und er war ihm gegenüber gütig und hilfreich. Und Paulus wollte Timotheus daran erinnern, dass er nicht alleine steht in seinem Dienst. Und ich glaube, weil Timotheus völlig überfordert war von den Aufgaben von Paulus in dieser Gemeinde, und es ist klar, dass wenn wir weiter in dem 1. Timotheusbrief lesen, dass Timotheus zu der Zeit in Ephesus ist. Und dort, wo Paulus 3 Jahre gedient hat, musste er als Nachfolger Paulus im Dienst stehen. Und stellt euch vor, dass du als Pastor dienen musst und du gehst in eine Gemeinde, wo Paulus 3 Jahre gedient hat. Und du sollst sein Nachfolger sein. Und du sollst der Starke sein. Du sollst da stehen und predigen und alles tun, genau wie Paulus das vorher getan. Die würden Timotheus anschauen und sagen, Mensch, Kinder, schade, dass Paulus weg ist. Es ist so. Und er stand unter diesem enormen Druck. Und Paulus wollte ihn daran erinnern, Gottes Barmherzigkeit ist bei dir. Gott wird dir helfen, deinen Dienst zu tun. Und das ist wichtig für uns zu stehen hier. Timotheus musste das verstehen. Wir müssen es auch verstehen, wenn wir überfordert sind im Glauben und in dem Glaubenswandel. Da müssen wir wissen, dass Gott bei uns ist und der ist barmherzig und er wird uns helfen. Der hat Mitleid mit uns. Und ich glaube, wir sollen das Wort Barmherzigkeit in diesem Zusammenhang so verstehen, wie es auch angewendet ist in dem Gleichnis von dem barmherzigen Samariter. Ein dritter Grund. Wegen der Feindschaft dieser Welt brauchen wir den Frieden Gottes. Es steht hier in allen seinen Briefen Gnade und Friede von Gott. Und das ist wichtig, dass wir verstehen, dass es von Gott steht, hier geschrieben steht. Es ist nicht Frieden mit Gott, das er uns wünscht, sondern von Gott. Wir haben schon Frieden mit Gott durch Jesus Christus. Hier wünscht er uns nicht, dass wir mehr Frieden mit Gott haben, weil die Leistung Jesu Christi hat das vollkommen bewirkt. Hier geht es um Frieden von Gott. Und was meint er damit? Ich glaube, dass er meint, dass hiermit, dass wir den nötigen Frieden haben, diese Stille mitten in einem Sturm, dass wir Frieden haben, selbst wenn alles um uns herum stürmt. Wenn wir Johannes 16, 33 aufschlagen, ich glaube, wir können das auch sehen. Johannes, Kapitel 16, Vers 33. Jesus spricht: Dies habe ich zu euch geredet, damit ihr in mir Frieden habt. In der Welt habt ihr Bedrängnis, aber seid guten Mutes, ich habe die Welt überwunden. Wenn wir unsere Augen auf Jesus fixiert haben, dann sind wir völlig von ihm überzeugt und seine Fähigkeiten. Und wir werden nicht sein wie die Jünger, die total verzweifelt waren in dem Boot, als dieses Boot von dem Sturm bedroht würde, umzukippen. Und Jesus schlief in der Zeit. Und so viel Ruhe sollten wir auch haben, mittendrin unsere Bedrängnisse. Die Welt hasst uns. Und Jesus hat auch in Johannes seinen Jüngern gesagt, ihr sollt nicht überrascht, dass die Welt euch hasst. Die Welt hat mich gehasst. Die Welt wird euch auch hassen. Es ist so. Aber mittendrin in einem Bedrängnis könnt ihr meinen Frieden haben. Ihr könnt genauso viel Ruhe und Frieden besitzen, wie ich es gehabt habe, als ich den Willen des Vaters getan habe. Und so, das ist der Punkt hier, dass ihr in mir Frieden habt. Und diesen Frieden brauchen wir jeden Tag. Ein vierter Grund, warum wir die Barmherzigkeit, Gnade und Frieden jeden Tag neu brauchen, ist wegen der Versuchungen und Prüfungen des Lebens. Vielleicht könnt ihr euch an 2. Korinther Kapitel 12 denken, wo Paulus von diesem Dorn, das in seinem Fleisch
redete. Und er sagte, dass er Gott dreimal darum gebeten hatte, dass dieser Dorn von ihm weggenommen wird. Und dreimal hat Gott ihn so beantwortet: Meine Gnade genügt dir, denn meine Kraft kommt in Schwachheiten zur Vollendung. Paulus hat das dreimal gehört, ich werde es auch dreimal jetzt sagen, zum zweiten Mal. Meine Gnade genügt dir, denn meine Kraft kommt in Schwachheiten zur Vollendung. Ich wiederhole. Meine Gnade genügt dir, denn meine Kraft kommt in Schwachheiten zur Vollendung. Ich muss an meinen Freund Aaron Ritter jetzt denken. Der ist in Papua Neuguinea oder auf Deutsch. Ja, es wird anders ausgesprochen. Wir lassen es so. Ihr wisst, wovon ich rede jetzt. PNG. Der dient da in einem Stamm. Und der tut sich schwer, die Sprache jetzt zu lernen. Er hat neulich einen großen Trost bekommen. Fachleute haben sich mit der Sprache auseinandergesetzt, was sie bis jetzt gelernt haben, und haben gesagt, oh, ihr habt einen richtig komplizierten Verb. Sagten, gut, dass wir die Sprache nicht lernen müssen. Das haben sie ihm gesagt. Und der sagte, ja, warum soll ich, ausgerechnet ich, diese Sprache lernen müssen? Und wir können auch für ihn beten, weil das ist schwierig, da isoliert zu sein in dem Dschungel. Die sind 2,5 Stunden Knufahrt weg von überhaupt einer, wie heißt das, wo sie eine Landebahn, wo sie mit einem Flugzeug abgeholt werden können. Die sind wirklich weit, weit weg von allem. Und der muss diese Sprache jetzt lernen. Und er strengt sich auch an, der ist seit 3 Jahren dort. Und wie gesagt, wir können ruhig für ihn beten, aber ich habe ihm gestern per E-Mail diesen Vers geschickt und gesagt, bitte denke daran, dass meine Gnade genügt dir, denn meine Kraft kommt in Schwachheiten zur Vollendung. Du bist schwach, du bist auch unfähig, aber desto unfähiger wir sind, oder je unfähiger wir sind, desto mehr Herrlichkeit Gott bekommt, wenn wir erfolgreich seine Aufgaben tun. Und Gott ist nicht in der Eile. Bei ihm muss es nicht

Fußnot, damit später, wenn er sein Volk mit einer starken Hand herausführte, dass sein Ruhm an allen diesen Leuten, die von jeder Nation nach Ägypten kamen, um zu handeln, dann gingen sie weg und haben gesagt, Mensch, was ist dann hier passiert? Und die Leute haben gesagt, der Gott der Hebräer hat das getan. Gott hat viel Geduld. Wir sollen nur jeden Tag treu sein und seine Gnade genügt. Auch müssen wir an das Wort von Petrus denken. In seinem Brief, Kapitel 5, Vers 12, schrieb er in seinem ersten Brief, durch Silvanus, den treuen Bruder, wie ich denke, habe ich euch mit wenigen Zeilen geschrieben und euch ermahnt und bezeugt, was? Dass dies die wahre Gnade ist, in der ihr steht. Wir stehen in der wahren Gnade und wir müssen davon fest überzeugt sein. Und wenn wir in dieser Gnade stehen, dann schützt sie uns auch. Diese Gnade brauchen wir jeden Tag. Ein fünfter Grund, warum wir die Gnade jeden Tag neu brauchen, weil unser Gottesdienst von der Kraft Gottes abhängig ist. Paulus wünschte dem jungen Pastor Timotheus Gnade, Barmherzigkeit und Frieden von Gott, weil er wusste, dass Timotheus eine große Last trug als Pastor. Der konnte sich leicht in der Situation von Timotheus versetzen und er hat Mitleid mit ihm. Der wusste, dass Timotheus völlig überfordert war und dass er sich überfordert fühlte. Deswegen wollte er Timotheus durch seinen Segenswunsch an die Quelle der Kraft zum Dienst erinnern. Die Quelle unserer Kraft, um Gott wohlgefällig zu wandeln und zu handeln und um ihn zu dienen, ist die Gnade, die Barmherzigkeit und sein Frieden. Das muss uns bewusst sein im Alltag, denn das Gleiche gilt für uns, weil wir haben gesehen, dass nicht nur die Briefe, die an Timotheus geschrieben worden sind, sondern auch die Briefe, die an den Gemeinden geschrieben worden sind, haben den gleichen Segenswunsch. Wir benötigen Gottes Gnade jeden Tag. Ich hatte ein paar Fragen hier aufgestellt, aber ich werde sie später lesen. Ich möchte euch nur als Sinnbild geben, damit wir begreifen können, wie nötig wir die Gnade Gottes im Alltag haben. Ich möchte uns mit einem Jagdflugzeug vergleichen. Wir sind wie Jagdflugzeuge, aber ohne Brennstoff, wenn wir Mangel an die Gnade, an die Barmherzigkeit, an den Frieden Gottes leiden. Aber ein Jagdflugzeug mit Brennstoff kann viel anrichten. Und wir können nur die Zwecke unseres Dienstes ausführen, wenn wir mit der Gnade Gottes sozusagen getankt sind. Durch die Gnade, Barmherzigkeit und den Frieden von Gott werden wir befähigt, jeden Tag neu Gott wohlgefällig zu wandeln. Und das sollen wir aus diesen Grußworten lernen. Ich habe eine zweite Frage heute, nämlich, wie können wir Gebrauch von der Gnade, Barmherzigkeit und dem Frieden Gottes machen? Erstens, durch die Erkenntnis Gottes und Jesu, unseres Herrn. 2. Petrus wollen wir jetzt aufschlagen, Kapitel 1, Vers 2. Und wir wollen sein Grußwort lesen. Zweite Petrus, Kapitel 1. Simon Petrus, Knecht und Apostel Jesu Christi, denen, die einen gleich kostbaren Glauben mit uns empfangen haben, durch die Gerechtigkeit unseres Gottes und Heilendes Jesus Christus, Gnade und Friede werde euch was? Immer reichlicher zuteil. Durch die Erkenntnis Gottes und Jesu, unseres Herrn. Durch die Erkenntnis bekommen wir mehr Gnade. Die Gnade Gottes kann reichlicher zunehmen in uns durch die Erkenntnis. Wenn wir das Wort vernachlässigen, dann ist es kein Wunder, dass wir weniger Gnade in unserem Leben haben.

0: Das ist der Punkt hier. Wie können wir Gebrauch von der Gnade, Barmherzigkeit und dem Frieden Gottes machen? Zweitens, durch den Glauben. Ich weiß, dass das sich vielleicht überraschend anhört, aber durch den Glauben. Der Vater ist unser Retter und Jesus ist unsere Hoffnung. 1. Timotheus Kapitel 1, Vers 1. Wir müssen daran denken und fest davon überzeugt sein. Und wenn wir fest an Jesus glauben, dann werden wir ihm vertrauen und mitten in dem Sturm seinen Frieden erleben. Lass uns Johannes Kapitel 14 aufschlagen. Johannes Kapitel 14, die Verse 27 bis 29. Man muss verstehen, Jesus redet mit seinen Jüngern unmittelbar vor seinem Tod. Das ist wenige Stunden, bevor Jesus gekreuzigt wurde. Und Kapitel 13 bis 17, das sind die letzten Mahnungen von Jesus an seinen Jüngern vor seiner Kreuzigung. Und er sagt ihnen, wie sie erfolgreich ihm folgen können, auch nachdem er weg ist. Und dann sagt er hier, Frieden lasse ich euch, meinen Frieden gebe ich euch. Nicht wie die Welt gibt, gebe ich euch. Euer Herz werde nicht bestürzt, sei auch nicht furchtsam. Ihr habt gehört, dass ich euch gesagt habe, ich gehe hin und ich komme zu euch. Wenn ihr mich liebtet, so würdet ihr euch freuen, dass ich zum Vater gehe, denn der Vater ist größer als ich. Und jetzt habe ich es euch gesagt, ehe es geschieht, damit ihr glaubt, wenn es geschieht. Durch den Glauben an Jesus und seine Verheißungen nimmt der Friede Gottes in uns auch zu. Es ist wichtig für uns zu wissen, durch den Glauben können wir diesen Frieden, der uns in Jesus Christus geschenkt oder von ihm geschenkt worden ist, genießen und erleben im Alltag. Und drittens, durch das Gebet. Einmal durch die Erkenntnis Gottes und Jesu und einmal durch den Glauben und drittens durch das Gebet. Auch hier in Johannes 14 und 15 und 16 sagt Jesus den Jüngern immer wieder, Kapitel 14, Vers 13, und was ihr bitten werdet in meinem Namen, das werde ich tun, damit der Vater verherrlicht werde im Sohn. Wenn ihr mich etwas bitten werdet in meinem Namen, so werde ich es tun. Das ist eine Verheißung. Aber wir haben zu wenig Glauben dran, nicht wahr? Wir zweifeln dran, dass Gott bereit ist, uns alles zu geben, was wir benötigen, besonders Gnade. Jesus hat erzählt, er sagte, welche von euch, wenn sein Sohn ihn fragt nach ein Stück Brot, würde ihn einen Skorpion geben? Oder wenn er nach einem Fisch fragt, würde ihn eine Schlange geben? Und er sagte, keine von euch. Und ihr seid böse. Wie viel mehr ist euer himmlischer Vater bereit, euch seinen Geist zu geben? Der Punkt ist, dass wir zweifeln irgendwie daran, dass Gott großzügig ist mit seinen Kindern. Der gibt uns wirklich alles, was wir benötigen. Der ist nicht wie manche Väter heutzutage oder Muttern, die ihren Kindern so viel Bonbons geben, wie sie wollen. Das tut er nicht, denn er treibt Sorgen für unsere Zähne sozusagen. Aber der ist bereit, uns übermäßig alles, was für uns gut ist, zu geben. Das heißt, wir kriegen so viele Karotten, wie wir es wollen. Wir müssen nur uns umsteigen, was unser Gebetsanliegen angeht und von ihm das Richtige erbitten, nämlich Gnade, Barmherzigkeit und Frieden. Und der wird es uns geben. Immer wieder sagte das uns, Kapitel 15, die Verse 7 bis 8, wenn ihr in mir bleibt und meine Worte in euch bleiben, so werdet ihr bitten, was ihr wollt, und es wird euch geschehen. Hierin wird mein Vater verherrlicht, dass ihr viel Frucht bringt und meine Jünger werdet. Gott gibt uns alles, was wir benötigen, um ein treuer Jünger Jesu Christi zu sein. Er gibt uns alles, was wir benötigen, um viel Frucht zu bringen. Wir müssen nur darum bitten. Durch das Gebet machen wir Gebrauch von von der Gnade und von der Barmherzigkeit und von dem Frieden Gottes. Jetzt lass uns auch den Philipperbrief aufschlagen, Kapitel 4. Wir haben es letzten Sonntag zu Ende gelesen, aber wir wollen uns doch nochmal an etwas erinnern. Kapitel 4, wir wollen die Verse 4 bis 7 gemeinsam lesen. Freut euch im Herrn alle Zeit. Wiederum will ich sagen, freut euch. Eure Milde soll allen Menschen bekannt werden. Der Herr ist nah. Seid um nichts besorgt, sondern in allem sollen durch Gebet und Flehen mit Danksagung euer Anliegen vor Gott kund werden. Und was wird das Ergebnis sein? Und der Friede Gottes, der allen Verstand übersteigt, wird euer Herzen und euer Gedanken bewahren in Christus Jesus. Das ist eine Verheißung. Das Schlusswort heute. Wenn wir die Gnade Gottes für den Alltag, wenn die Gnade Gottes für den Alltag nicht so wichtig wäre, dann hätte Paulus niemals alle seine Briefe mit ihr als Segenswunsch angefangen und beendet. Wir brauchen Gottes Gnade auch jetzt. Ich möchte euch sagen, wenn ihr hierin Mangel leidet, dann bittet euren himmlischen Vater um mehr Gnade. Er wird dir beistehen und dich in seinen Sieg leiten. Das hat er uns versprochen. Das wird er auch tun. Zum Schluss sage ich euch, Geliebte, die Gnade sei mit euch. Lass uns beten.
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Worte eines Nachts. Ich ging am Meer entlang mit meinem Herrn.

Nachdem das letzte Bild an uns vorbeigeglitten war, sah ich zurück und stellte fest, dass in den schwersten Zeiten meines Lebens nur eine Spur zu sehen war. Das verwirrte mich sehr und ich wandte mich an den Herrn. Als ich dir damals alles, was ich hatte, übergab, um dir zu folgen, da sagtest du, du würdest immer bei mir sein. Warum hast du mich verlassen, als ich dich so verzweifelt brauchte? Der Herr nahm meine Hand. Geliebtes Kind, nie ließ ich dich allein. Schon gar nicht in Zeiten der Angst und Not, wo du nur ein paar Spuren in dem Sand erkennst. Sei ganz gewiss, ich habe dich getragen.

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Palästin. Die Philister kämpften gegen Israel und die Männer Israels flohen vor den Philistern und blieben erschlagen liegen auf dem Gebirge Gilboa. Aber die Philister waren hinter Saul und seinen Söhnen her und erschlugen Jonathan, Abinadab und Malkischua, die Söhne Sauls. Und der Kampf tobte heftig um Saul, und die Bogenschützen fanden ihn, und er wurde verwundet von den Schützen. Da sprach Saul zu seinem Waffenträger, zieh dein Schwert und erstich mich damit, dass nicht diese Unbeschnittenen kommen und treiben ihren Spott mit mir. Aber sein Waffenträger wollte nicht, denn er fürchtete sich sehr. Da nahm Saul sein Schwert und stürzte sich hinein. Als aber sein Waffenträger sah, dass Saul tot war, stürzte auch er sich ins Schwert und starb. So starben Saul und zugleich seine drei Söhne und sein ganzes Haus. Als aber die Männer Israels, die in der Ebene wohnten, sahen, dass sie geflohen waren und dass Saul und seine Söhne tot waren, verließen sie ihre Städte und flohen, und die Philister kamen und wohnten darin. Am anderen Tage kamen die Philister, um die Erschlagenen auszuplündern, und fanden Saul und seine Söhne, wie sie gefallen auf dem Gebirge Gilboa lagen. Da plünderten sie ihn aus und nahmen sein Haupt und seine Rüstung und sandten sie im Land der Philister umher und ließen's verkünden vor ihren Götzen und dem Volk. Und sie legten seine Rüstung nieder im Haus ihres Gottes und seinen Schädel hefteten sie ans Haus Dagons. Als aber jedermann von Jabesch in Gilead hörte, was die Philister Saul alles angetan hatten, machten sie sich auf, alle streitbaren Männer, und nahmen die Leichname Sauls und seiner Söhne und brachten sie nach Jabesch und begruben ihre Gebeine unter der Eiche bei Jabesch und fasteten 7 Tage. So starb Saul um seines Treubruchs willen, mit dem er sich an dem Herrn versündigt hatte, weil er das Wort des Herrn nicht hielt, auch weil er die Wahrsagerin befragt, den Herrn aber nicht befragt hatte. Darum ließ er ihn sterben und wandte das Königtum David dem Sohn Isais zu. Und ganz Israel sammelte sich bei David in Hebron und sprach, siehe, wir sind dein Gebein und dein Fleisch. Schon damals, als Saul König war, führtest du Israel aus und ein. Und der Herr, dein Gott, hat zu dir geredet, du sollst mein Volk Israel weiden und du sollst Fürst sein über mein Volk Israel. Und alle Ältesten Israels kamen zum König nach Hebron. Und David schloss einen Bund mit ihnen in Hebron vor dem Herrn. Und sie salbten David zum König über Israel nach dem Wort des Herrn durch Samuel. Und David und ganz Israel zogen hin nach Jerusalem, das ist Jebus, denn die Jebusiter wohnten dort in dem Lande. Und die Bürger von Jebus sprachen zu David, du wirst nicht hereinkommen. David aber eroberte die Burg Zion, das ist Davids Stadt. Und David sprach, wer die Jebusiter zuerst schlägt, der soll Hauptmann und Oberster sein. Da stieg Joab, der Sohn der Zeruja, zuerst hinauf und wurde Hauptmann. David aber wohnte auf der Burg, daher nennt man sie Stadt Davids. Und er baute die Stadt ringsum, vom Milo an rundumher. Joab aber stellte die übrige Stadt wieder her. Und David nahm immer mehr zu an Macht, und der Herr Zebaoth war mit ihm. Dies sind die Helden Davids, die sich treu zu ihm hielten in seinem Königtum mit ganz Israel, dass man ihn zum König machte nach dem Wort des Herrn über Israel. Und dies ist die Zahl der Helden Davids. Jaschobam, der Sohn Hachmonis, der erste unter den Dreien. Er schwang seinen Spieß und erschlug 300 auf einmal. Nach ihm war Eleazar, der Sohn Dodos, der Ahoachiter. Er war unter den drei Helden. Dieser war mit David in Pastamim, als die Philister sich dort zum Kampf versammelt hatten. Dort war ein Stück Acker mit Gerste. Und das Volk floh vor den Philistern, und er trat mitten aufs Feld, sicherte es und schlug die Philister, und der Herr gab großes Heil. Und 3 aus den 30 Helden zogen hinab zum Felsen zu David in die Höhle Adulam. Aber das Lager der Philister lag in der Ebene Rephaim. David aber war in der Bergfeste, und die Wache der Philister war damals in Bethlehem. Und David gelüstete es, und er sprach, wer will mir Wasser zu trinken geben aus dem Brunnen am Tor in Bethlehem?
Da brachen die drei in das Lager der Philister ein und schöpften Wasser aus dem Brunnen am Tor in Bethlehem und trugen's und brachten's zu David. Er aber wollte es nicht trinken, sondern goss es aus für den Herrn als Trankopfer und sprach, das lasse mein Gott fern von mir sein, dass ich solches tue und trinke das Blut dieser Männer, die sich der Gefahr ausgesetzt haben. Denn sie haben das Wasser unter Lebensgefahr hergebracht. Darum wollte er es nicht trinken. Das taten die drei Helden. Abisai, der Bruder Joabs, war der erste unter den 30, und er schwang seinen Spieß und erschlug 300. Und er war unter den 30 berühmt und hochgeehrt unter den 30 und war ihr Oberster, aber an jene drei kam er nicht heran. Benaja, der Sohn Jojadas, ein streitbarer Mann von großen Taten, war aus Kabzeel. Er erschlug die beiden Gotteslöwen der Moabiter. Er stieg hinab und erschlug einen Löwen in einem Brunnen, als Schnee gefallen war. Er erschlug auch einen ägyptischen Mann, der war 5 Ellen groß und hatte einen Spieß in der Hand, der war wie ein Weberbaum. Aber er ging zu ihm hinab mit einem Stecken und nahm ihm den Spieß aus der Hand und tötete ihn mit dessen eigenem Spieß. Das tat Benaja, der Sohn Jojadas, und er war berühmt unter den 30 Helden und hoch geehrt unter den 30, aber an jene drei kam er nicht heran. David aber setzte ihn über seine Leibwache. Die streitbaren Helden waren diese: Asahel, der Bruder Joabs, Elhanan, der Sohn Dodos aus Bethlehem, Schamot, der Haroriter, Heletz, der Peletiter, Ira, der Sohn des Ikesh aus Tekoa, Abieser, der Anatotiter, Sibbechai, der Hushatiter, Hilai, der Ahoachiter, Machrei, der Netophatiter, Helet, der Sohn Baanas, der Netophatiter, Ittai, der Sohn Ribais von Gibea in Benjamin, Benaja, der Piratoniter, Hidai von Nahale Gaash, Abiel, der Arbathiter, Asmavet, der Bahurimiter, El Yachba, der Shaalboniter, Yashen, der Guniter, Jonathan, der Sohn Shages, der Harariter, Ahiam, der Sohn Sachas, der Harariter, Eliphal, der Sohn Urs, Hefer, der Mecherahiter, Ahia, der Paloniter, Hetzro, der Karmeliter, Naarai, der Sohn Esbais, Joel, der Bruder Nathans, Mipa, der Sohn Hagris, Zelek, der Ammoniter, Nachrai, der Beerotiter, ein Waffenträger Joabs, des Sohnes der Zeruja, Ira, der Jatiriter, Gareb, der Jatiriter, Uriah, der Hethiter, Sabbat, der Sohn Achlais, Adina, der Sohn Schisas, der Rubeniter, ein Hauptmann der Rubeniter und 30 Mann waren bei ihm, Hanan, der Sohn Maachas, Josaphat, der Mitniter, Uziah, der Ashtarothiter, Shama und Jehiel, die Söhne Hotams des Aroeriters, Jedael, der Sohn Shimris, Joha, sein Bruder, der Tiziter, Eliel, der Mahanaiter, Jeribai und Joschafia, die Söhne El-Naams, Jitma, der Moabiter, Eliel, Obed, Jaaziel aus Soba. Dies sind die Männer, die zu David nach Ziklag kamen, als er sich von Saul, dem Sohn des Kis, fernhalten musste. Und sie gehörten auch zu den Helden, den Helfern im Kampf, mit Bogen gerüstet, geschickt mit beiden Händen Steine zu schleudern und Pfeile zu schießen. Von den Stammesbrüdern Sauls, die aus Benjamin waren, der erste Ahieser und Joas, die Söhne Shemaas des Gibeatiters, Jesiel und Pelet, die Söhne Asmavitz, Beracha und Jehu, der Anatotiter, Jeschmaja, der Gibeoniter, gewaltig unter den 30 und über die 30.
Jeremia, Jahaziel, Johanan, Josabat, der Gederathiter, Elusai, Jerimot, Bealia, Shemaria, Shephatia, der Harophiter, Elkana, Jeschia, Azarel, Joesa, Jashobam, die Korahiter, Joela und Sebatja, die Söhne Jerohams von Gedor. Von den Gaditern gingen über zu David nach der Bergfeste in der Wüste starke Helden und Kriegsleute, die Schild und Spieß führten. Und ihr Angesicht war wie das der Löwen, und sie waren schnell wie Rehe auf den Bergen. Der erste Eser, der zweite Obadja, der dritte Eliab, der vierte Maschmanna, der fünfte Jeremia, der sechste Attai, der siebente Eliel, der achte Johanan, der neunte Elsabat, der zehnte Jeremia, der elfte Machbanai. Diese waren von den Gaditern Hauptleute im Heer, der geringste über 100 und der größte über 1000. Die sind es, die über den Jordan gingen im ersten Monat, als er voll war, bis zu beiden Ufern und alle Täler gegen Osten und Westen abriegelte. Es kamen aber auch Männer von Benjamin und Juda zu David in die Bergfeste. David aber ging hinaus zu ihnen und sprach zu ihnen: Kommt ihr im Frieden zu mir, und um mir zu helfen, so soll mein Herz mit euch sein. Kommt ihr aber mit List, und um gegen mich zu sein, da doch kein Frevel an mir ist, so sehe der Gott unserer Väter drein und strafe es. Aber der Geist ergriff Amasai, den ersten der 30, und er sprach: Dein sind wir, David, und mit dir halten wirst du, Sohn Isais. Friede, Friede sei mit dir. Friede sei mit deinen Helfern, denn dein Gott hilft dir. Da nahm David sie an und setzte sie zu Hauptleuten über die Streifschar. Und von Manasse gingen einige zu David über, als er mit den Philistern auszog gegen Saul zum Kampf. Er aber half ihnen nicht, denn die Fürsten der Philister hielten Rat und schickten ihn weg und sprachen: Wenn er wieder zu Saul, seinem Herrn, überginge, so könnte es uns den Hals kosten. Als er nun nach Ziklag zog, fielen ihm zu von Manasse Adnach, Josabat, Jediael, Michael, Josabat, Elihu, Ziltai, Oberste über 1000 in Manasse. Und sie halfen David gegen streifende Rotten, denn sie waren alle streitbare Helden und wurden Hauptleute über das Heer. So kamen alle Tage einige zu David, ihm zu helfen, bis es ein großes Heer wurde, wie ein Heer Gottes. Und dies ist die Zahl der zum Heeresdienst gerüsteten Männer, die zu David nach Hebron kamen, um das Königtum Sauls ihm zuzuwenden nach dem Wort des Herrn. Der Männer von Juda, die Schild und Spieß trugen, waren 6800, gerüstet zum Heeresdienst. Der Männer von Simeon waren streitbare Helden für den Heeresdienst, 7100. Der Männer von Levi 4600. Und Jojada, der Vorsteher über das Haus Aaron, mit 3700. Und Zadok, ein junger streitbarer Held mit seiner Sippe, 22 Hauptleute. Der Männer von Benjamin, Sauls Brüder, 3000, denn bis zu dieser Zeit hielten noch viele von ihnen zum Hause Sauls. Der Männer von Ephraim, 20.800, streitbare Helden und berühmte Männer in ihren Sippen. Vom halben Stamm Manasse 18.000, die namentlich bestimmt waren, dass sie kämen und David zum König machten. Der Männer von Issachar, die erkannten und rieten, was Israel zu jeder Zeit tun sollte, 200 Hauptleute, und alle ihre Brüder folgten ihrem Befehl. Von Sebulon wehrfähige Männer, zum Kampf gerüstet mit allerlei Waffen, 50.000, David einmütig zu helfen. Von Naphtali 1000 Hauptleute und mit ihnen 37.000 mit Schild und Spieß. Von Dan zum Kampf gerüstet 28.600. Von Asser wehrfähige Männer gerüstet zum Kampf 40.000. Von jenseits des Jordan, von den Rubenitern, Gaditern und dem halben Stamm Manasse 120.000 mit allerlei Waffen zum Kampf.
Alle diese Kriegsleute in Heeresordnung kamen von ganzem Herzen nach Hebron, um David zum König zu machen über ganz Israel. Auch war das ganze übrige Israel eines Herzens, dass man David zum König machte. Und sie waren dort bei David 3 Tage, aßen und tranken, denn ihre Brüder hatten für sie gesorgt. Auch die, die ihnen nahe waren, bis nach Issachar, Sebulon und Naphtali, brachten Nahrung auf Eseln, Kamelen,

Menschen, sehr viel. Und jeder von ihnen hat auch ein Ziel. Reichtum ist vieler Menschen Streben und Trachten, doch wollen wir uns das genauer betrachten. Wie viel hab ich schon im Leben erreicht, darüber so mancher vor Neid wohl erbleicht. Ein Haus, das besitz ich und Autos dazu, ich trag teure Kleidung und hab viele Schuh. Ich bin sehr gebildet, gereist bin ich viel, ich hatte schon sehr viele Länder zum Ziel. Ich trag einen Titel, Doktor nenn ich mich, ich kenn reiche Leute und Einfluss hab ich. Ich hab eine gute und sehr hübsche Frau, mit der ich mir meine Familie aufbau. Die Kinder, sie machen das Leben mir reich, wenn ich sie so sehe, mein Herz wird dann weich. Du sprichst viel von dir und was du geschafft, was du schon erreicht hast und von deiner Kraft. Doch Gott, den vergisst du und redest dir ein, die Welt sei entstanden vom Urknall allein. Nein, Gott ist der Schöpfer, der alles gemacht, die Welt und die Menschen und auch deine Kraft. Und er fordert Rechenschaft einst im Gericht, mein Freund, ob du's glauben willst oder auch nicht. Zum Kornbauer sagte dann einst mal der Herr, was nützt dir dein Reichtum und Mühen so schwer? Heut Nacht werde ich fordern die Seele von dir und du nimmst nichts mit, es bleibt alles hier. Gott gab dir Gelingen, die Kraft und das Geld, doch was nützt dir dieses, wenn Glauben dir fehlt? Was bringst du ihm mit, wenn vor Gott du wirst stehen? Denn Reichtum und Ansehen vor Gott nicht bestehen. Schenk Gott heut dein Leben, gib ihm deine Zeit, hilf andern und sei stets zum Guten bereit. Denn das ist der Reichtum, der ewig besteht, auch dann, wenn dein Leben zu Ende hier geht. Amen.

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Und es wird gepredigt werden, das Evangelium vom Reich in der ganzen Welt zu einem Zeugnis über alle Völker, und dann wird das Ende kommen.

bist Retter meines Herzens und immer noch da. Du bist Alpha und Omega und das ist immer noch wahr. Du bist die Zuversicht und du bist Zärtlichkeit. 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Deine Liebe reicht so

0: Aber was war denn das? Gebannt starrte er nach einem weit entfernten Waldstück, vor dessen glitzernder Fläche einige dunkle Punkte auf und nieder tanzten. Die beiden Mädchen bemerkten den tiefen Schreck ihres Vaters. Was hatte er nur? Mit zitternder Hand setzte er das Fernglas an die Augen. Alles Blut wich aus seinem Gesicht.
1: Wölfe.
2: Kinder, wir müssen laufen, laufen, wie wir noch nie in unserem Leben gelaufen sind.
0: Herr Meier schnappte sich Ruth auf die Schulter, packte Angela an der Hand und setzte sich in Bewegung.
2: Halte dich ganz fest an Papi und du auch, Angela.
0: Unendlich weit und erbarmungslos abgeräumt lag die Fläche vor ihnen. Schon nach einigen Minuten spürte er, wie ihn der Schweiß aus allen Poren drang. Er wandte sich um. Die 8 tanzenden Punkte hatten längliche Gestalt angenommen. Und jetzt, den dreien erstarrte fast das Blut, trug der leicht aufkommende Wind ein heiseres Bellen an ihre Ohren. Angela lief mit kurzen Schritten vor den beiden her. Wieder wandte er sich um. Jetzt waren die grauen, fliegenden Schatten schon klar zu erkennen. Flach über den Schnee gepresst, so eilten sie heran. Da, wieder dieses heisere Bellen. Herr Meier spürte den würgenden Griff der Todesangst.
2: Oh Gott, meiner Frau und meiner Kinder, erbarme dich ihrer Willen.
0: Weit drüben schimmerten die vergoldeten Tannenwipfel des Waldes. Wieder trug der Wind dieses heisere Bellen heran. Angela schrie laut auf.
3: Nein!
0: Die Kleinste auf seinen Schultern begann zu beten.
3: Hilfe, Jesus! Hilf dem Papi und uns!
0: Die unendliche Schneefläche schien sich weiter auszudehnen. Nein, sie würden es nicht mehr schaffen.
4: Ich kann nicht mehr, Papi. Ich kann nicht mehr.
2: Du musst, Angela. Komm, lauf weiter.
0: Das Rudel hatte unheimlich aufgeholt. Das heisere Bellen klang wie ein höhnisches Gelächter.
2: Höchstens. Noch 2 Minuten. Höchstens.
0: Herr Meier musste daran denken, dass er erst kürzlich einiges über das Wolfsverhalten gehört hatte. Er wusste, dass Wölfe normalerweise keine Menschen angreifen, sondern ihre Beute unter dem Wild suchen. In Ausnahmefällen, wie zum Beispiel in Hungerszeiten, können sie Menschen anfallen, allerdings nur im Rudel. Aber das war für die drei kein Trost. Während dieses Winters konnten die Wölfe in dieser verlassenen Gegend nur ausgehungert sein. An ihrem Lauf war der Kampf gegen den Hungertod beinahe schon abzulesen. Die Lungen des Mannes arbeiteten wie ein Blasebalg.
2: Halt dich fest, Ruthchen, halt dich fest.
0: Die Kleine umklammerte den Hals ihres Vaters, während er die rechte Hand seiner Ältesten erfasste. Wieder spürte er den würgenden Griff der Todesangst. Schreckliche Bilder gaukelten vor seiner Seele. Er sah 3 bis zur Unkenntlichkeit zerfleischte menschliche Leiber. Davor eine zusammengebrochene Frau und eine Schar mitleidiger, in einer fremden Sprache vor sich hin redender Menschen. Sollte das sein und der Kinder Schicksal werden? Schicksal! Wie mit Flammenschrift stand dieses Wort vor ihm. In dieser Sekunde hörte er sich den Satz aussprechen, den er vor einigen Tagen erst zu seiner Frau gesagt hatte.
2: Das Schicksal hat es gut mit uns gemeint. Oh Gott! Erbarme dich über uns, besonders über die Kleinen. Erbarme dich.
0: Seine Blicke gingen wie irr über die weite Fläche vor ihm. Tauchte keine Hilfe auf? Konnte Gott nicht einen Engel senden? Sie würden es nicht mehr schaffen. Der Mann fühlte die immer schwerer werdende Last auf seiner Schulter. Und an seiner rechten Hand kleine Feldhandschuhe, die eine kleine Kinderhand bedeckten. Immer grauenvoller durchlief er das unweigerliche Geschehen in den nächsten Minuten. Hier gab es keine Hilfe mehr. Nur einer konnte helfen. Aber warum gerade ihnen? Wann hatte er je nach Gott gefragt? Er fühlte, wie die Todesangst seine Gedanken zu einem verwirrten Knäuel ballte. Hier ging es nicht um Fragen. Allein das Schreien des gehetzten Geschöpfes konnte die innere Spannung lösen.
2: Herr Jesus, erbarme dich. Herr Jesus, erbarme dich.
0: Sein Gebetsschrei verlor sich in der unendlichen Weite und ein triumphierendes Heulen der heranfegenden Wölfe schien ihm wie das Nein eines unerbittlichen Gottes. Sollte er die Kleine abwerfen und sich den Bestien zum Kampf stellen? Das wäre kein Kampf, sondern ein sekundenschnelles Abschlachten. Angela drehte sich im Laufen um und brüllte aus Leibeskräften.
4: Ganz nah, Papi, ganz nah!
0: Herr Meier spürte, wie die Kräfte nachließen. Bläuliche Schleier tanzten vor seinen Augen. da, er konnte es nicht fassen, aber es war Wirklichkeit. Plötzlich kugelten sie alle drei einen jähen Abhang herunter und landeten vor dem Stamm einer dickastigen, verkrüppelten Kiefer. Mit fliegenden Händen schnappte der Mann seine kleine Tochter und hob sie auf den ersten der stärksten Äste. Die Kleine begriff sofort. Katzenschnell stieg sie höher in das schützende Geäst. Angela erfasste die Situation ebenso schnell. Zappelnd umklammerte sie den glatten Stamm. Der Vater half noch etwas nach und auch sie ergriff den ersten dicken Ast.
3: Du auch, Papi, du auch!
0: Der Mann blickte nach oben und sah die weit aufgerissenen, bettelnden Kinderaugen. Mit letzter Kraft sprang er an den ersten Ast und zog sich nach oben. Seine ganze Spannung entlud sich in einem von Glück und Schmerz erfüllten Schrei. Die Wölfe hatten sie inzwischen eingeholt. Ein riesiger Wolf sprang den dicken Stamm herauf. Herr Meier blickte nach unten. Hellgraue, schimmernde, grausame Lichter starrten zu ihm empor. Der zweite Wolf, etwas schwächer als das männliche Leittier, setzte ebenso zum Sprung an. Auch sein Sprung reichte nicht aus. Seine scharrende Pfoten glitten an dem knorrigen Holz ab. Herr Meier konnte es einfach nicht begreifen, dass sie diesen fauchenden und zischenden Rachen mit den messerscharfen Zähnen entgangen waren. Ein nicht mit Worte auszudrückender Jubel erfüllte sein Herz. Er betete nicht. Vielmehr quoll der Dank nur so aus ihm heraus.
2: Lobe den Herrn, meine Seele. Lobe den Herrn, meine Seele. Ein Wunder, oh Gott, ein Wunder.
0: Unaufhaltsam rannen ihm die Tränen über sein Gesicht. Knurrend umkreisten die drei Wölfe den Baum.
2: Haltet euch fest, Kinder, haltet euch ganz fest.
4: Und ob wir uns festhalten, Papi? Oh, sehen die fürchterlich aus.
0: Angela blickte mit entsetzt aufgerissenen Augen hinunter zu den Wölfen. Sie sahen alle abgemagert aus. Die Wintermonate waren für sie ein Überlebenskampf. Furchtbar, wenn der Baum nicht dagestanden hätte.
4: Papi, den Baum hat der Jesus hier wachsen lassen.
2: Ganz bestimmt, mein Kind. In meiner kalten Geschäftswelt habe ich den Glauben an die Güte Gottes und an seine Wunder verloren. Und nun hat er so herrlich eingegriffen. Kannst du dir vorstellen, wie es jetzt hier aussehen würde, wenn er das nicht getan hätte?
3: Papi, ich bin schon müde.
2: Halte dich fest, Ruthchen, und bleib wach, bleib wach.
0: Wieder versuchte der stärkste Wolf durch einen Sprung den ersten Ast zu erreichen. Seine abgleitenden Pfoten schabten über den Stamm. Anschließend ein ohnmächtiges, wütendes Geheul. Die Sonne neigte sich dem Horizont zu und blaue Schatten schoben sich tief in das blinkende Schneefeld.
2: Kinder, wir wollen den Herrn Jesus bitten, dass er uns Hilfe zur endgültigen Befreiung schickt.
3: Papi, ich kann bald nicht mehr,
0: klagte die Kleine und stieg ein Stück zu ihrer Schwester hinunter. Angsterregende Wolfsaugen richteten sich nach oben.
2: Ruthchen, pass auf!
0: Herr Meier zog den breiten Ledergürtel aus den Schlaufen seiner Hose.
2: Angela, schling der Kleine den Gürtel um das Bein und versuche, ihn an einen stabilen Ast zu befestigen. Es ist unvorstellbar, wenn die Kleine in die wartende Raubtierrachen fiele.
4: Gut, Papi, ich versuche es.
0: Angela nahm den Gürtel entgegen. Dann klammerte sie sich aufschreiend mit beiden Händen an den dicken Ast. Der Gürtel rutschte wie eine glänzende Schlange an den Mann vorbei und fiel auf den Boden. Wie eine graue Wolke stürzten sich die Wölfe auf den Gürtel und rissen an ihn herum. Sehr bald bemerkten sie den Betrug und ihr klagendes Geheule durchzitterte die Luft. Immerhin, die kleine Ruth war wieder hellwach geworden.
3: Ist das schrecklich! Ich will die Augen keine Sekunde zumachen.
2: Auf keinen Fall, Mädchen, auf keinen Fall. Da unten könnte dir kein Mensch helfen.
0: Die sinkende Sonne glänzte wie eine flüssige Messingscheibe. Herr Meier schloss die Augen und betete still vor sich hin. Aber diese Stille war wirklich nur äußerlich. In seiner Seele schrie er zu Gott, wie er noch nie geschrien hatte. Er klammerte sich an den Gedanken, dass der sie bewahrende Gott auch für die endgültige Rettung einen Ausweg wüsste. Hätte er doch dem Hotelchef gesagt, wohin er mit seinen Kindern wollte. Er blickte auf seine Uhr. Kurz nach 4. Um 3:30, so hatte er zu seiner Frau gesagt, wollten sie spätestens wieder im Hotel sein. Über ihn klang die Stimme seiner Kleinsten.
3: Lieber Herr Jesus, wir haben Hunger, sind müde, frieren und die Mami hat bestimmt große Angst um uns. Hilf uns doch.
2: Ja, bete und vor allen Dingen halte die Augen offen.
3: Ich hab die Augen offen, aber die Sonne berührt gleich den Waldrand und dann wird es finster.
0: Auch die Wölfe schienen sich auf diesen Augenblick vorzubereiten. Struppig lagen sie im Schnee und ihre Augen starrten in die Ferne.
2: Versucht ganz vorsichtig, eure Beine, Arme und Finger zu bewegen. Betet weiter. Das allein kann uns jetzt noch helfen.
0: Das Abendlicht in den fernen Tannengipfeln färbte sich violett und die der Farben verblasste. Die Situation war schrecklich und wunderbar zugleich. Etwa 1,5 Kilometer um sie herum, nichts als dieses weiße, wellige Schneefeld und mittendrin der rettende Baum. Darunter die sprungbereiten Wölfe, scheinbar zu Stein erstarrt. Nur ihre Ohren waren aufs Äußerste gespannt und in den stechenden Augen stand gierige Erwartung.
3: Ich kann nicht mehr, Papi. Ich kann wirklich nicht mehr.

0: Obwohl Frau Meier sich immer wieder mit neuen Selbstberuhigungsgesprächen ermutigte, es könnte doch eigentlich nichts passieren, wuchs ihre innere Angst und Unruhe von Augenblick zu Augenblick. Ihre Angst steigerte sich, je näher die ausgemachte Zeit rückte.
1: Spätestens 3:30, hat er gesagt, und nun ist schon 4 vorbei.
0: Unruhig lief sie auf dem Balkon auf und ab. Der Hotelchef trat aus dem Wirtschaftsgebäude und blickte hinauf.
2: Nun, Frau Meier, Sie schon ein bisschen nervös, dass Ihr Mann und Kind nicht kommen?
1: Nicht nur nervös, ich habe Angst.
2: Unten im Dorf, ein netter Restaurant. Vielleicht sie dort eingekehrt.
1: Meinen Sie?
0: Die Frau atmete befreit auf. Dass sie daran nicht gedacht hatte? Natürlich, die Kleinen werden Durst und Hunger gehabt haben. Nach einer Schneewanderung eine Selbstverständlichkeit.
2: Soll ich einmal anrufen, na unten?
1: Oh, bitte, tun Sie es. Sie wollten nämlich vor einer guten halben Stunde hier sein.
2: Okay, ich gebe Ihnen gleich Nachricht.

0: Herr, bewahre die Kinder und Manfred. Zahle mir meine Untreue nicht so heim, wie ich es mir verdient hätte. Ich bitte.
1: Sie brach ab und lauschte in den Gang hinaus. Gedämpfte Schritte. Schnell sprang sie von ihrem Stuhl auf und eilte zur Tür.
0: Herein.
2: Ich habe angerufen, sogar bei zwei Restaurants. Beide mir sagen, nichts gesehen. Frau Meier, Sie nicht fürchten brauchen. Vielleicht ist etwas am Auto, kein Benzin oder irgendetwas.
0: Ich habe den ganzen Tag an Lawinen gedacht.
2: Wenn das Ihre Sorge, davor brauchen Sie keine Angst zu haben. Ganz drüben an den Südabhängen rollen Lawinen manchmal, aber meistens erst im Frühling.
0: Aber wo bleiben Sie denn nur? Mein Mann kann nichts so hassen wie die Unpünktlichkeit bei anderen und auch bei sich selbst.
2: Ich weiß nicht, aber ich werde in 10 Minuten einmal fahren hinunter, falls Sie noch nicht zurück sind.
0: Wenn Sie das tun würden, wäre ich Ihnen sehr dankbar.
2: Das ist doch selbstverständlich, Frau Meier.
1: Eine Kure, knappe Verbeugung und der Mann verschwand. Die Frau lauschte seinen Schritten nach. Sie schloss die Augen und sah ihre Mädchen vor sich. Ihre braunen Fellmützen und darunter die hervorquellenden blonden Haare. Vielleicht hatte der Mann recht. Es konnte was am Auto sein. Oder wie drohende Gewitterwolken zogen die Gedanken auf. Ihre seltsam drückenden Ahnungen würden sich in irgendeinem schrecklichen Geschehen bestätigen. Auf dem Tisch lag das schwarze Viereck ihrer Bibel. Zögernd ging sie auf den Tisch zu und nahm die Bibel zur Hand. Der dämmerige Raum entsprach ihrer Gedanken. Es war, als flüstere ihr eine Stimme zu. Meinst du, Gott sei eine Art Notbremse? Entschlossen schlug sie die Bibel auf und eilte zum Lichtschalter.
0: Herr, wer sollte mich sonst trösten, wenn du es nicht tust? Fürchte dich nicht. Ich bin mit dir. Weiche nicht, denn ich bin dein Gott. Ich stärke dich, ich helfe dir auch. Ich halte dich durch die rechte Hand meiner Gerechtigkeit. Ach Herr, gib mir doch eine Antwort. Gib mir doch eine Antwort.
1: Am Horizont verglühte der Rest des sinkenden Sonnenballs. Vom Hof her drang Motorengebrumm. Klopfenden Herzen eilte die Frau zum Balkon. Natürlich! Der Hotelchef löste sein Versprechen ein. Sie blickte den davonrollenden Wagen nach.
0: Nun, Herr, du allein kannst noch helfen. Du allein.
1: Sie schlug die Hände vors Gesicht und eilte in das erleuchtete Zimmer zurück. Fast zur selben Zeit betete Herr Meier den gleichen Satz wie seine Frau.
3: O Herr, nun kannst du allein noch helfen.
4: Papi, ich glaube, die Ruth schläft ein. Ruth, nicht einschlafen, halt dich fest.
1: Angela zwickte ihrer Schwester ins Bein. Ein Schrei der Kleinen und die Wölfe sprangen aus ihrer versteinerten Stellung auf und umkreisten den Baum. In den Augen spiegelte sich das Licht der sinkenden Sonne. Angela schien sich ihrer Mitverantwortung für die kleine Schwester immer deutlicher bewusst zu werden. Sie begann laut zu singen. Herr Meier atmete auf. Zitternd fiel die Stimme der Kleinsten ein.
5: Ich bin bei dir, das ist meine Leute.
3: Ja, Kinder, singt und schlaft.

0: Die Tannen am Horizont standen wie mit rosa Farbe übergossen. Im Osten blickten bereits einige Sterne.
1: Kinder, jetzt erschreckt nicht, wenn der Papa schreit. Hilfe!
2: Hilfe!
3: Hilfe!
1: Hilfe!
3: Hilfe!
4: Papi, ich bin müde und friere.
0: Der Vater blickte zu den Wölfen herunter. Was hatten diese nur? Sie standen wie erstarrt und spitzten ihre Ohren. Wie auf Kommando reckten sie ihre wolligen Hälse in eine bestimmte Richtung.
4: Dahinten,
0: ein kaum wahrnehmbares Geräusch.
4: Da, seht doch!
0: Das Geräusch wurde deutlicher. Und jetzt, unfassbar aus der Richtung der Berge, ein Flugobjekt. Auf in Form einer schwirrenden Libelle. Der Fleck in dem klaren Himmel vergrößerte sich, kam näher und näher. Die Wölfe scharten unruhig den Schnee auf.
1: Ein Hubschrauber! Herr, tu ein zweites Wunder! Lass sie nicht vorbeifliegen! Hilf, dass sie uns sehen!
0: Mit einem Ruck riss sich der Mann seine Fellmütze vom Kopf, griff in seine Pelzjacke hinein und schüttete das Benzin des Feuerzeugs über die Mütze. Gut, dass er sein Feuerzeug gestern frisch aufgefüllt hatte. Er ließ es aufschnappen. Einmal, zweimal, dreimal.
1: Hurra, sie brennt, sie brennt!
0: Er reckte sich aus dem Baum heraus und machte kreisende Armbewegungen. Der Hubschrauber schien gerade abdrehen zu wollen. Aber das Wunder geschah. Er änderte seine Richtung und kam genau auf den einsamen Baum zu. Die beiden Mädchen schrien vor Freude auf. Sie waren gesehen worden. Mit einem durchdringenden Freudengeschrei warf der Mann die brennende Mütze unter die heulende Wölfe. Der Hubschrauber drehte bei, verlor an Höhe und segelte wie ein riesengroßes, brummendes Insekt heran. So jedenfalls mussten es die 8 Wölfe empfinden. Mit aufgerissenen Augen starrten sie den lärmenden Ungeheuer entgegen. Sie schienen einen Augenblick zu zögern. Aber dann sprang der Große mit langen Sätzen durch den aufstiebenden Schnee. Die anderen folgten ihm sofort. Der Hubschrauber senkte sich noch tiefer und flog über die fliehenden Wölfe her. Die 3 auf den Baum konnten die neue Wirklichkeit zunächst noch nicht begreifen. Dieses grausame Bild sollte weg sein. Einfach weg sein, wie ein furchtbarer Traum verschwindet? Es war kein Traum. Die unzähligen Wolfsspuren im Schnee. Die schwach rauchende Mütze und die in der Ferne dahinjagenden Bestien mit dem tuckernden Punkt über ihnen waren allergewisserste Wirklichkeit. Herr Meier sprang hinunter in den Schnee. Die Beine waren ihm vom langen Stehen wie Zunder geworden.
1: Vorsicht, Angela, nicht springen. Der Papa ist euch dabei behilflich.
4: Kommen die Wölfe auch nicht wieder, Papi?
1: Nein, die sind wir los. Oh Gott! Wie soll ich dir das nur danken?
0: Inzwischen hat der Hubschrauber wieder gedreht. Und nun flog er auf die 3 zu. Die Kleinste war sofort in den weichen Schnee gesunken und weinte leise vor sich hin. Herr Meier winkte mit beiden Armen. So also sah die Rettung aus. Hinter der gläsernen Halbkugel der Flugkanzel saß ein dunkelhaariger Mann. Unmittelbar vor ihnen setzte er auf. Der Vater fischte Ruth aus dem weichen Pulverschnee, nahm Angela an die Hand und stapfte auf die surrende Maschine zu. Der Pilot öffnete die Tür und sprang mit einem weiten Satz in den Schnee. Er sprach sie in rumänischer Sprache an.
1: Wir sind Deutsche.
5: Ich spreche ein bisschen Deutsch.
1: Sie haben uns gerettet. Dass Sie gerade zu dieser Stunde über die Schneewüste kommen, bleibt für mich ein Wunder.
5: Glauben an Wunder?
0: Der Pilot schaute ihn an, nicht spöttisch, eher abwartend. Herr Meier nickte.
1: Ab heute, genau ab heute, aber nicht allein an Wunder, sondern an den, der Wunder tut.
5: Es mag sein, denn eigentlich ich heute nicht mehr fliegen. Sie haben es zu danken einer, wie sagt man, Fehlmeldung. Wir angerufen, 2 Männer, irgendwo in Bergnot. Dann Funkspruchsache habe sich erledigt. Wo darf ich hinfliegen, Sie?
1: Da drüben, auf den anderen Berghang, oberhalb des Dorfes, in dem Berghotel wohnen wir.
5: Da nicht wissen Bescheid.
0: Herr Meier glaubte zu träumen, als sich der Hubschrauber in die Luft erhob und über die dunkel gewordene Fläche surrte. Die fernen Berge verschwammen mit dem Horizont zu einer einzigen violett schimmernden Masse. Der Pilot blickte lächelnd auf die kleine Ruth. Sie war in den Armen ihres Vaters fest eingeschlafen.
5: Wenn sie nicht mit brennender Mütze geschwenkt, ich wäre abgedreht. Gerade ich es tun, da ich sehe einen brennenden Ring.
1: Diesen Gedanken hat mir Gott selbst eingegeben. Es ging alles so blitzschnell, dass ich beinahe unter einem fremden Befehl handelte.
5: Meine Mutter auch glauben an Gott. Sie immer beten für mich. Wir Jüngeren anders erzogen und gelehrt.
1: Ich verstehe, aber bei uns im Westen ist es auch nicht anders. Wir hören zwar von Gott, gehorchen ihm aber nicht.
5: Verstehe. Komm also auf eines raus, kann man so sagen.
0: Der Hubschrauber summte über die glänzende Schneefläche. Herr Meier betrachtete das zierliche Gesicht seiner schlafenden Tochter. Seine Empfindungen glichen einem aufgewühlten Meer. Sein Inneres war ein einziger Lobgesang gegenüber dem Herrn, der so wunderbar eingegriffen hatte. Die reine Schneefläche unter ihm brach plötzlich ab und der Hubschrauber schien in einem unendlichen Abgrund zu stürzen. Herr Meier wich unwillkürlich ein Stück zurück.
5: Jetzt wir fliegen über das weite Tal. Da unten sind Lichter von Dorf.
1: Ich kann das alles noch nicht begreifen, diese fürchterlichen Wölfe.
5: Ganz selten kommen sie in unser Gebiet. Ich auch sehr erstaunt. Vor etwa 4 Jahren ein großer Wolf in der Nähe von Dorf erschlagen.
1: Wie dem auch sei, ich weiß nicht, wie ich Ihnen danken soll.
5: Sie da schon andauernd danken. Ich sehe, wie Ihre Lippen sich bewegen. Oder haben ich nicht recht?
1: Sie haben recht. Und mir scheint, die Gebete Ihrer Mutter sind stärker als alle artistische Lehre und Beeinflussung.
5: Vielleicht Sie sehen richtig. Viele Leute bei uns haben nur eine gottlose Haut. Aber dahinter versteckt sich noch Glaube.
1: Eben. Bei uns haben viele noch eine fromme Haut. Und dahinter ist nichts mehr. So war es bei mir, bis die Wölfe kamen.
0: Die beiden Männer sahen sich tief und ernst in die Augen. Unter dem Hubschrauber jagten die verschneiten Kronen stämmiger Riesentannen dahin. Angela hockte neben ihrem Vater und spähte angestrengt durch das Fenster. Endlich! Ihre Spannung löste sich in einem befreiten Schrei.
4: Da unten, Papi! Da unten, das Berghotel!
0: Verzweifelt stand Frau Meier auf dem Balkon des Hauses und blickte in die hinaufziehende Nacht. Gedanken der Hoffnung, dass Gott allein noch helfen könne. Dann wieder die Einflüsterung, Gottes Strafe treffe sie für ihre Lauheit und Nachlässigkeit. Sie überlegte.
2: Der Hotelchef musste doch eigentlich schon unten im Dorf sein. Warum ruft er nicht an? Falls er die drei gefunden hätte, würde er doch sofort anrufen. Also scheint sich nichts getan zu haben. Was ist das? Ist das nicht ein Hubschrauber? Sollte...
0: Sie wagte nicht weiterzudenken. Nur eines wurde ihr gewiss. Dieser Hubschrauber würde alle Spannung lösen. Entweder die drei waren, mit einer heftigen Handbewegung fuhr sie sich über die Stirn. Das entweder oder war zu furchtbar. Es durfte keine zweite Möglichkeit geben. Sie stürzte in ihr Zimmer, durchquerte es und rannte die Treppe hinunter. Unweit des Hotels, auf dem großen, freien Platz, senkte sich gerade der Hubschrauber hernieder.
2: Herr Jesus, erbarme dich.
3: Ein Hubschrauber? Das nicht alle Tage geben?
0: Die folgenden Worte verstand sie nicht mehr. Keuchend stolperte sie durch
4: Mama!
0: Den gefrorenen Schnee.
4: Mama!
2: Angela, Liebling! Oh Gott, du tust doch Wunder!
0: Die gerade unglaubliche Nachricht des Mannes durchlief wie ein Lauffeuer das Hotel. Während die beiden Mädchen todmüde in ihren warmen Betten schliefen, berichtete Herr Meier von den atemberaubenden Abenteuer im Hochland. Die junge Frau folgte dem Bericht ihres Mannes innerlich und äußerlich zitternd. Sie rückte näher an ihn heran. Sie hörte nicht allein von den Wölfen, von Todesangst, sondern sie durchlitt sie noch nachträglich. Entsetzlich. dieser graue Tod hinter den Kleinen. Wie werden die kleinen, stämmigen Beine der Ältesten durch den Schnee gestolpert sein? Der Erzählende stockte. Er spürte, wie seine Frau all das Schreckliche noch einmal nacherlebte. Er sprach den jungen Chef des Hotels an.
1: Herr?
6: Ja, ich höre.
1: Ich habe nichts dagegen, dass Sie dieses, was ich Ihnen hier erzähle, an Ihre spätere Gäste weitersagen. Aber eines darf und möchte ich nicht unterschlagen.
0: Am hinteren Ende des Tisches saß der junge Pilot. Und über sein Gesicht glitt ein kurzes Lächeln. Er ahnte, worüber der Deutsche sprechen wollte. Herr Meier biss sich auf die Lippen. Alle sahen ihn erwartungsvoll an, besonders seine Frau.
1: Als ich unter dem Baum den lauernden Tod hocken sah, da habe ich die Wirklichkeit des lebendigen Gottes erfahren.
7: Nun, dazu war Situation wie geschaffen. Rufe mich an in Not, so heißt doch in dieser alte Buch.
0: Beifallharschend gingen seine Augen in die Runde. Aber der überlegen ironische Blick zündete nicht. Die anderen blieben ernst. Die Wirklichkeit des Erzählenden und der Satz, den er ausgesprochen hatte, waren zu große Gegensätze. Herr Meier fühlte sich durch den Spott nicht getroffen. Ernst bohrten sich seine Blicke in die seines Gegenübers.
1: Ich muss schon sagen, dass ich mir Gott bisher kaum vorstellen konnte. Vielleicht genauso wie Sie. Trotzdem kann ich Ihre Stimme nicht ernst nehmen, seitdem ich die göttliche Stimme so deutlich hörbar vernommen habe.
0: Der Chef des Hotels, der diese Geschichte noch vielen Gästen weitererzählen würde, schüttelte nachdenklich den Kopf. Als sich 2 Stunden später die Gäste des Hotels auf die Neujahrsfeier vorbereiteten, lag das Ehepaar miteinander auf den Knien und dankten für das herrliche Eingreifen des lebendigen Gottes. Sie mochten nicht allein in ein neues Jahr eintreten, sondern fortan wollten sie auch unter dem Zeichen des gegenwärtigen Gottes ein neues Leben beginnen.

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1: Bezahl die Rechnungen. Was sind unsere ersten Gedanken? Oder Herr Jesus oder Vater im Himmel. So, unsere ersten Gedanken, darüber wollen wir uns Gedanken machen. Am Freitag wird das Thema sein, die Wahrheit macht uns frei. Die Wahrheit macht uns wirklich frei und erlöst uns und so weiter. Dann am Samstag wird das Thema sein, hast du Gottes Anerkennung? Und am Sonntag wird das Thema sein, Gott lässt dich nicht im Stich. Halleluja. Preis dem Herrn. Die Technik, funktioniert alles? Alles klar, dann können wir weiter fortfahren. Was sind unsere Prioritäten? Was steht bei mir zuerst auf dem Kalender am Anfang der Woche? Und der erste Gedanke ist immer der richtige Gedanke. Und alle anderen, dann kommen Zweifel, da kommen Fragen, da kommen und so weiter. Immer der erste Eindruck, das erste Stichwort. Und da sollten wir immer daran bleiben. So, heute geht es mir ganz besonders um Werte in unserem Leben. Was sind die wirklichen Werte? Ein Blinder, der weiß nicht, was 50 Euro sind, was 100 Euro sind, ist es für ein Stück Papier. Er fühlt es, es ist glatt oder wie auch immer, aber weiß den Wert nicht, er hat nur das Gefühl und so weiter. Und er sieht, ob es groß oder klein ist oder das Geldstück schwer oder leicht ist. So ein Cent ist etwas leichter als ein Euro oder 2 Euro Stücke. So, dem Blinden fehlt der Sinn für die Sache, weil er hat das in der Hand, er fühlt es, aber was ist es wirklich wert? Und darüber wollen wir uns Gedanken machen, was ist unser Leben uns wert? Gott hat jedem Menschen 24 Stunden gegeben, jedem Menschen hat er ein Leben gegeben, maximal 80 bis 120 Jahren und so weiter. Jedem hat er, ja, nicht mehr und nicht weniger gegeben. Jeder hat so viel und darauf, was alle Menschen haben. Und jetzt die Frage ist, was macht er? Was macht er dafür? Wenn ich so ein Kind anschaue, so ein Kind, ein 2-jähriges Kind, ist zufrieden mit einem Holzklotz, billigem Spielzeug. Ein größeres Kind braucht Smartphone und braucht, was weiß ich, irgendwas kompliziertes, technische Geräte oder was Großes. Das Kind, das kleine Kind ignoriert die Werte, die Spielsachen, was das Wert ist, also er ist mit allem zufrieden. So, Gedanken über den Wert des Lebens, weil ja das Kind dann reifer geworden ist und wenn er erwachsen wird, dann weiß er, was 100 Euro, was 1000 Euro sind und so weiter. Und er sagt, mit diesen kleinen Klacks, das sind ja Peanuts, damit fange ich gar nicht an. Auch sehr viele intelligente und gebildete Menschen haben den Wert ihres Lebens noch nicht entdeckt. Und darüber wollen wir uns einfach Gedanken machen. Sie leben den Tag hinein, lassen sich treiben, nehmen die Stunden, wie sie kommen. Das ist alles schön und gut, aber ist das wirklich das Leben? Dass einfach nur gelebt wird, dass man sagt, ich habe jetzt 80 Jahre auf dem Puckel, ist mein Leben wirklich erfüllt? In der Schule lernt man viel, aber ich habe eines festgestellt, das Wichtigste lernt man nicht in der Schule. Was ist das Leben? Man lernt rechnen, man lernt schreiben, alles ist gut und so weiter, aber was ist das Leben? Viele haben falsche Vorstellungen von den wahren Werten in ihrem Leben. Sie vergeuden ihr Leben, verplempern ihr Leben, ja, vertrödeln ihre Zeit, was auch immer ist. Einfach verlorenes Leben. Verlorenes Leben ist nicht, dass ich einfach nicht mehr existiere, nein, verlebtes Leben. Einfach, das war nichts, das hat mir nichts gebracht. Keine Frucht, keine Resultate, kein Ergebnis. Es ist so viel Vergeudetes, was wir oft tun, Zeitverschwendung. Da sitzen wir vielleicht am Computer, am Fernsehen oder liegen einfach im Grünen. Alles ist schön und gut und einfach genießen das Leben. Aber war das alles, was bleibt nachher unterm Strich für mich übrig? Wer den Wert einer Sache nicht kennt, der lebt leichtfertig damit, ist gleichgültig und oberflächlich. Er kann das auch gar nicht so richtig genießen, weil er weiß den Wert nicht. Aber wenn du den Wert kennst von einer Sache, von einem Ding, dann schätzt du es ganz anders. Der Mensch wird, so wie ein Maulwurf, blind geboren. Er ist nicht blind, er sieht es. Aber er muss die Welt ganz neu entdecken, die Werte ganz neu entdecken. Und so ein Maulwurf ist blind. Es versucht sich durchzubuddeln, durchzugraben und irgendwie ja, das Sichtbare begreifen. Was ist da draußen? Nicht unter der Erde, was? Es ist über der Erde. Und genau um das geht es mir auch heute Nachmittag. Was ist im Jenseits? Was ist im Unterbewusstsein und im Unsichtbaren, in dem Verborgenen? Und das wollen wir miteinander mit Gottes Hilfe und dem Heiligen Geist mitentdecken. Der Mensch sollte in der Lage sein, nicht nur das Diesseits zu begreifen, sondern auch das Jenseits. Und dann kann er vergleichen, was ist wertvoller, dieses oder dieses? Diesseits oder Jenseits? Das Ewige oder das Zeitliche? Vieles wirst du im Himmel nicht mehr haben, das, was du hier auf der Erde hast. Du wirst im Himmel wahrscheinlich nicht mehr Dinge tun, die du hier gerne tust, weil dort ganz andere Dimensionen sind, ganz andere Regeln sind, ganz andere Spielregeln. Ja, da passieren andere Dinge. Mit dem Sichtbaren und Unsichtbaren, das Ewige und Zeitliche und so weiter, das ist so wichtig. Und deshalb, wir sollten unsere Energien, unsere Kräfte nicht verschwenden in falsche Vergnügungen. Einfach, ja, das tue ich, weil mir Spaß macht. Wir sollen die Werte entdecken. Was ist wirklich wertvoll? Nicht nur Dinge reden, dass es geredet worden ist, Dinge tun, dass es getan wird, sondern was ist wirklich bleibend? Was bleibt? Denn letztendlich, wir nehmen nichts mit. Das letzte Hemd hat keine Taschen. Wir sollen darüber wirklich nachdenken, damit wir klug werden. In der Bibel heißt es, lehre mich bedenken, dass ich sterben muss, damit ich Prioritäten setze. Nur das, was wir in der Ewigkeit mitnehmen, das ist wichtig. Jemand hat einmal gesagt, das, was du nicht mit dem Leben unterschreiben kannst, dass du sagst, dafür würde ich sterben, dafür würde ich alles geben, das ist auch nicht wert, dass du es lebst. Dinge, die du nicht mit deinem Leben unterschreiben kannst. Heute geht es mir zuerst mal um Prioritäten und ich möchte einfach diese Gedanken aus der Bibel, die Jesus in die Welt gesetzt hat. Er hat gesagt, was nützt es dem Menschen, wenn er die ganze Welt gewinnt und nimmt Schaden an seiner Seele? Was nützt es? Was nützt es? Du bist ein Milliardär. Du musst deine Milliarden hier lassen. Was nützt es, wenn du Titel hast? Doktor, Doktor von, Professor, was weiß ich. Das lässt du alles hier. Für die Steine, nachher am Friedhof. Und nach 30 Jahren wird es entrümpelt. Was nützt es, wenn der Mensch die ganze Welt gewinnt und seine Seele geht vor die Hunde? Und so viele Menschen haben die Seele verloren, die Seele verkauft an die Materie oder was auch immer es sein mag. Man kann allen Menschen helfen. Und was nützt es, wenn du allen Menschen geholfen hast und dir selber nicht geholfen hast? Was nützt es, wenn ich anderen predige und selbst verloren gehe, schreibt der Apostel Paulus. Was nützt es, wenn ich anderen diene und mich selbst vernachlässige? Mich selbst. Mich selbst. Am Tage des Gerichts werden viele ein blaues Wunder erleben, viele Überraschungen über ihr Leben feststellen. Mensch, ich habe mein Leben vergeudet. Ich hätte Öl kaufen sollen. Ich hätte vielleicht mehr beten sollen. Ich hätte vielleicht mehr stiller sein sollen. Ich hätte vielleicht ruhiger sein sollen. Vieles, ja, was wir hier gar nicht so als Priorität gesehen haben. Wir sollten einfach darauf achten, was unser Leben rettet, was unserem Leben Wert gibt und unser Leben aufwertet. Viele Menschen sind zufrieden, wenn sie nur in die Kirche gehen, ein paar Chorusse singen, ein paar Lieder singen, Gebete sprechen, aus der Bibel lesen und so weiter. Ich bin Christ. Ich möchte heute ein paar heilige Kühe schlachten. Es reicht nicht, nur ein nettes Kind Gottes zu sein, so ein lieben Heilandsmensch. Viele sind in der Gemeinde, aber sie tragen keine Frucht. Frucht des Heiligen Geistes. Liebe, Geduld, Friede, Freude, Freundlichkeit, Selbstkontrolle. All das sind diese Früchte. Die erzählen Halleluja, Halleluja, Halleluja und dann winken sie, aber die heben nicht ab. Viele sind mit sich selbst zufrieden, lieb und nett, gute Zuschauer. Ich war dabei, ich habe das erlebt, ich habe das gesehen. Aber sie wuchern nicht mit ihren Pfunden. Ihre Pfunde werden vergraben und verrotten. Sie haben nicht gewuchert und gehandelt, bis Jesus wiederkommt. Gott hat uns Aufgaben gegeben und Gott hat uns Gaben gegeben. Der Heilige Geist gibt uns Gaben und in den Gaben sind gleichzeitig die Aufgaben. Auch wenn sie noch so klein sind. Viele sind nie über sich selbst hinausgewachsen. Wenn ich dir so die Christen anschaue, und ich habe genug Gelegenheit gehabt, Christen anzuschauen, die sind immer Babys geblieben. Die sind nicht weitergekommen. Immer, wo ist meine Milch? Immer, wo ist meine Milch? Aber sie sind nie zu einer festen Speise gelangt. wo sie was Säftiges, was Kräftiges zu sich genommen haben, wo sie dann in den Kampf gegangen sind. Ich denke an diese Geschichte vom verlorenen Sohn. Ich mache immer wieder an diese alte Geschichte. Der war neidisch auf seinen jüngeren Bruder. Dem gibst du alles. Weißt du, aber sein innerer Mensch war zu schwach, selbst sich zu bedienen, selbst was zu nehmen, selbst was zu unternehmen, selbst aktiv zu werden. Mir hast du nichts gegeben. Und der Vater sagt, ich werde niemand füttern. Ich möchte den Vater ein bisschen diese Geschichte ausschnörgeln. Weißt du, bedien dich selber. Warum hast du selbst nicht genommen? Was meines ist auch dein, nimm dir die Freiheit. Und so viele haben die Freiheit des Heiligen Geistes, aber sie nehmen nicht diese Freiheit in die Hand. Und sie gebrauchen nicht die Dinge, die Gott ihnen serviert hat, bereitgestellt hat. Er war zu schwach, aus seinem Leben was zu machen. Er hat gedacht, ja, der Vater muss für mich sorgen. Der Vater muss sich um mich kümmern. Ich möchte hier, ich habe gesagt, heilige Kühe schlachten. Weißt du, so viele sagen immer, der Vater, der liebe Gott. Am Freitag werde ich darüber noch mehr sagen, weißt du? Du musst selbst dein Leben in deine Hand nehmen. Du musst selbst was tun und nicht den lieben Gott was tun und warten lassen. Er macht es schon. Und dann ist die große Frage, wo ist der liebe Gott? Und ich möchte dir vorneweg sagen schon, wenn du Freitag nicht da bist, aber ich sage es heute, wo der liebe Gott ist. Der liebe Gott ist in deinem Herzen. Das ist der Thron, wo Gott residiert. Gott wohnt nicht in Tempeln aus Stein, sondern er wohnt in Herzen aus Fleisch und Blut. Dort ist Gott. Und dort wird Gott auch erlebt. Aber der war zu schwach, dieser ältere Bruder. Ja, ich bin älter. Viele Menschen hören Nachtstimmen. Und das ist schrecklich, was ich immer wieder so erlebe. Gerade Christen, die hören Stimmen, der Teufel ist hinter mir. Satan verfolgt mich. Da sehen sie Fratzen, da sehen sie, was weiß ich, Masken. Die werden gehetzt und gejagt nachts. Und ich sage dir eine Wahrheit. Da stimmt was nicht. Ein Christ ist normal, ein Christ ist ruhig, ein Christ ist ausgeglichen, ein Christ hat Frieden, ein Christ sagt, Halleluja, mir ist wohl in dem Herrn. Und nicht, dass die nachts nicht schlafen können. Vor allem ganz besonders Charismatiker und Pfingstler, die es eigentlich wissen sollten. Der Heilige Geist, der hilft meiner Schwachheit. Aber ich will was sagen. Viele werden nachts von Geistern gequält, von schrecklichen Träumen, Horrorvisionen, Albträumen, weil sie das Problem nicht verstehen. Sie verstehen nicht das Leben. Sie verstehen nicht das Leben. Und deshalb will ich hier ganz klar was sagen. Weißt du, schon allein 1. Korinther 11. In 1. Korinther 11 ist eine ganz große Botschaft. Und viele sind entschlafen und viele sind vorzeitig gestorben. Warum? Weil sie den Leib des Herrn nicht unterscheiden können. Der Leib des Herrn, der ist in dir, der ist in mir, der ist in uns. Christus in uns, die Hoffnung auf Herrlichkeit. Wer das nicht begreift, der wird von Dämonen geplagt und gequält. Und es geschieht ihm recht. In aller Liebe. Ich bin nicht gnädig und nicht barmherzig zu diesen Menschen, weil sie nicht unterscheiden können, weil sie sich nicht hinsetzen und sich die Mühe machen. Was ist der Leib des Herrn? Ich gehe in meine Kirche. Ich bin katholisch, evangelisch, freikirchlich, was weiß ich. Ihr Leben hat nicht die Priorität. Jesus ist nicht der Herr ihres Lebens. Wäre Jesus der Herr meines Lebens, hätte ich den ganzen Zirkus nicht. Ich habe diesen Zirkus nicht. Mir geht's wohl. Es liegt nicht an meinem Temperament, an meinem Charakter oder was weiß ich. Es liegt an meiner Einstellung. Viele sind innen tot, steif. Weißt du, sie liegen im Clinch mit sich selber. Und das sind, was die Geister und Dämonen und die Teufel verursacht. Pro und Contra. Da boxen sie nachts und versuchen den Teufel die Hörner zu nehmen und der Teufel nimmt sie an die Haare. Und da werden sie durcheinander gewirbelt, ja, weil sie innerlich zerrissen sind. Der Teufel sitzt im Menschen drin, Gott sitzt im Menschen drin. Gott ist nirgendwo in der Natur draußen, im Wald oder in der Kirche. Gott ist in uns, Christus in uns, der Heilige Geist in uns. Und wenn das nicht der Fall ist, dann gute Nacht. Dann hast du eine gestörte Nachtruhe. Weißt du, sie tun nichts. Sie hören die Stimmen und die Stimmen sagen schon die Wahrheit, aber sie tun nicht, was die Stimme sagt. Sie tun nicht. Sie gehorchen Gott nicht. Das solltest du, so solltest das und das tun. Ich komme noch auf einen Punkt zu sprechen oder mehrere Punkte. Ihr Körper schreit nach Hilfe und nicht der Teufel und die Dämonen. Ihr Körper, ihre Seele, ihr Geist. Wie der Hirsch schreit nach Wasser. Hast du schon mal einen Hirsch gehört? Wie der blökt. Verstehst du, dann kriegst du Gänsehaut. Verstehst du, kriegst Gänsehaut. Und so schreit meine Seele Gott nach dir, und das ist nachts. Nachts, tagsüber, da bist du beschäftigt, ausgeglichen. Viele können ohne Licht nicht schlafen nachts. Die müssen immer Lampe anzünden, Kerze anzünden oder was auch immer. Ihr Körper schreit und brüllt wie dieser Hirsch. Ja, und die wälzen sich von einer Seite auf die andere. Ich will das noch sagen, es ist Katastrophe. Leute kommen zu mir in der Seelsorge, ich kann beten bis zur Vergasung. Und es passiert nichts. Weil das Problem nicht außerhalb ist, sondern innerhalb den Menschen. Und es muss hier innen drin, im Menschen aufgearbeitet werden. Und da kannst du von Gemeinde zu Gemeinde rennen, von Seelsorger zu Seelsorger rennen. Da wird dir niemand helfen. Hilf dir selbst, dann hilft dir Gott. Dieser Spruch ist zwar weltlich, aber ist sehr geistlich. Hilf dir selbst, dann hilft dir auch Gott. So, sie gehorchen den Prinzipien des Geistes nicht, diese Menschen. Jesus, Gott und so weiter, lebt nicht in einem gespaltenen Leben. Weißt du, Jesus sagt entweder so oder so, entweder bist du eiskalt oder brennend im Geist. Aber wenn du so gespalten bist, dann bist du nicht glücklich. Du tanzt auf zwei Hochzeiten. Du bist innerlich zerrissen. Deshalb, bei vielen Menschen sind die Prioritäten falsch. Darüber muss ich diese Botschaft bringen, ob es einem passt oder nicht. Es gibt eine höhere Ebene und so weiter, und die kann jeder erreichen. Jeder kann glücklich sein. Ich weiß es, weil ich selber das habe. Ich selbst war auch zeitlang zerrissen, gespalten, und was ich für Träume gehabt habe. Weiß, ich suche meine Bettdecke und ist draußen auf dem Bett, weil ich so mich gewühlt habe, die Bettdecke. Meine Mutter kam rein und sagt: Johannes, was ist mit dir heute Nacht los gewesen? Ich weiß, wovon ich spreche. Wenn die Seele keinen Frieden hat, hat der Körper keinen Frieden, hat der Geist keinen Frieden. Und deshalb, wenn Friede mit Gott meine Seele durchdringt, es geht mir um den inneren Frieden, dass du den erreichst. Und dazu musst du eine Entscheidung treffen. Etwas sagen und etwas tun. Ich will, und nicht nur ich will, sondern ich tue es. Ich tue es. Und man muss einige Schritte unternehmen. Und ich sagte zuerst mal, mehr Bibel lesen, aber was das auch alles ist, die meisten wissen nicht, was mehr Bibel lesen ist. Die denken, wenn ich Kapitel für Kapitel lese und die ganze Bibel durchlese, das ist Quatsch. Das kannst du sparen. Du kannst gleich ein Krimi lesen. Es geht nicht um Krimi, die Bibel als ein Krimi zu lesen, sondern Herr, rede, dein Knecht, deine Magd hört. Verstehst du, wir sollten aus den Zeilen, was wir lesen, das ist das Wort Gottes, wir sollen die Wahrheit heraushören. Was will der liebe Gott mir sagen? So, du musst eine Entscheidung treffen. Und Gottes Wort als ein Rema in dir bekommen. Wie auch immer, durch die Predigt, durch Offenbarung. Und wenn das nicht ist, wird der Teufel dich attackieren. Ständig, permanent wird er dich angreifen. Es steht geschrieben, mach das, mach das, mach das. Guck mal beim Heiland. Ständig, dreimal hintereinander. Und nicht nur das. Viele sind zu feige, zu faul und zu bequem, Prioritäten in ihrem Leben zu setzen. Ja, dann muss ich auf das verzichten, auf jenes verzichten. Das kann ich nicht mehr und das kann ich nicht mehr. Nein. Ich bin entschieden, zu folgen Jesus, haben wir gesungen. Entweder so oder so. Und das Problem ist, warum Gott so viele Christen auf seinen Mund rausspuckt, ist, weil sie lauwarm sind. Lies mal, was in der Offenbarung heißt. Und weil du lau bist, spucke ich dich raus. Und die wundern sich, was ist mit mir los? Dämonen sind hinter mir. Hör doch auf mit dem Quatsch von den Dämonen. Die gibt es gar nicht. Der Dämon, das bist du. In aller Liebe. Es mag dich schockieren. Der Teufel, das bist du. Weil du lau bist, nicht entschieden bist, weil du wankelmütig bist und weil in deinem Leben ein Wackelkontakt ist. Mal so, mal klappt es, dann geht es permanent. 3 Wochen geht es wunderbar, wenn Friede mit Gott, dann bist du der glücklichste Mensch auf Erden. Und dann bist du wieder zu Tode betrübt. Prioritäten. Wenn die nicht stimmen, da kommst du durcheinander. Seelisch, geistig und wie auch immer. Hast Depressionen. Gewiss, wir haben ab und zu mal Depressionen. Wir werden mal traurig und bedrückt und weinen. Aber das ist nicht Dauerzustand. Wir müssen aus diesem Dauerzustand rauskommen. Man sagt auch, die stehen neben sich. Verstehst du? Die stehen neben sich. Neben der Rolle, verstehst du, das, was sie sein sollen, sind sie nicht. Sie sind nicht das, was sie sein sollen. Sie stehen neben sich. Sie sind nicht in sich. Eins mit sich selbst, mit der Seele, mit dem Geist und mit dem Körper. Die wollen die Welt revolutionieren. das Evangelium der ganzen Welt verkündigen, aber die haben, kapieren selber nicht, was das Evangelium überhaupt ist für sie selbst. Ich predige hart. Ich weiß, aber ich möchte euch nichts vorenthalten. Ich möchte euch einen Tipp aus der Bibel zitieren, Daniel Kapitel 4. In Daniel, das ist der König Nebukadnezar, der hat einen verrückten Traum, und genau das trifft die meisten Christen, die nicht mit Gott richtig wandeln. Jede Nacht träumt er, wenn ich die Geschichte lese. Weißt du, er ist in eisernen Ketten gelegt, er liegt auf dem Feld, wie ein Ochse frisst Gras und so weiter. Sein Bauch ist nass, verschießt, wälzt sich von einer Seite auf die andere. Am Tag über, tagsüber ist er wieder König, sitzt auf dem Thron, regiert und kommandiert, gibt Befehle aus, aber nachts ist er ein Verrückter. Ein Wahnsinniger. Die Fingernägel wachsen wie Krallen bei einem Adler. Verstehst, Haare bis zum Boden, wie bei einem Ochsen, und frisst Gras. Und er war bei den Tieren. Das ist das Bild eines zerspaltenen, schizophrenen, kranken Menschen. Und so viele Christen sind schizophren, müssen nicht schizophren sein. Das ist eine Krankheit, die heilbar ist, wenn du richtig mit Gott stehst. Aber wie gesagt, ich kann mir nicht die Zeit für dich nehmen, dass ich mit dir dich hochpepple und sage, ach du lieber Kleiner. Nein, du musst selbst den Ruck dir geben und sagen, nein, dieses Leben will ich nicht leben. Das ist mir zu schade, dass ich lebe. Lieber krepiere ich dann. Dann habe ich meine Ruhe und meinen Frieden. Er erlebte nachts Schreckliches. Lies Daniel Kapitel 4, Vers 20. Wird geplagt. Ich predige hier zu Christen, die nachts geplagt werden. Verstehst du, die der Teufel, weißt du, tagsüber kann der Teufel dir nichts anhaben, aber nachts, da bist du entspannt, bist du ruhig, und wenn es mit dir nicht stimmt, dann haut dich aus der Fassung. Nachts wird er aus der Gemeinschaft der Menschen ausgestoßen, Daniel Kapitel 4, Vers 22. Nachts muss er Gras fressen, und zwar bis zu dem Augenblick, wo er dem Höchsten die Ehre gab. Nachts. Das ist das Wichtigste, dem Höchsten die Ehre. Da steht nicht dem lieben Gott. Ich will dich nicht schockieren. Ich will dich nicht vom Glauben abbringen. Sei wie Gottisch. Und der Gott und Jesus und so weiter. Nein, der Herr macht nicht alles. Der Herr hat uns anvertraut. Macht euch die Erde untertan. Füllt die Erde. Und so weiter. Das sind diese Wahrheiten. Und bis er dem Höchsten die Ehre gab, bis er das Wichtigste erkannt. Er musste Gras fressen wie ein Ochse. Und ich will da gerade, weißt du, draußen, da ist er stark, Löwe, aber dann zu Hause, nachts im Bett, ist er eine Maus. Wird gejagt und getrieben und was weiß ich. Jesaja Kapitel 1, Vers 3, da heißt es, der Ochse kennt seinen Herrn und der Esel kennt die Krippe seines Herrn. Zwei Sachen. Warum steht Esel und Ochse? Verstehst du? Nicht, dass es Weihnachtsgeschichte da aufgelistet wird, nein. Der Ochse kennt seinen Herrn. Ochse, kennst du deinen Herrn? Entschuldigung, du bist der Ochse heute. Die Frage ist, kennst du deinen Herrn? Wer kommandiert dich? Wer bestimmt dich? Wer dirigiert dich? Wer hat das letzte Wort in deinem Leben? Und ein Esel kennt die Krippe seines Herrn. Du Esel, Entschuldigung, wir sind alles Esel. Verstehst du? Und der Heiland hat einen Esel genommen und darauf geritten. Verstehst du, dieser Esel, wie stolz er war, als er da, Herr Jesus damit in Jerusalem einzog? Ein Esel kennt die Krippe seines Herrn. Weißt du, warum das in der Bibel so steht? Da stecken große Wahrheiten. Der Ochse kennt seinen Herrn und der Esel kennt die Krippe seines Herrn. Wo gibt es Speise? Wo gibt es Futter? Wo werde ich genährt? So wie wir unseren Körper nähren müssen, so müssen wir auch unsere

Licht, dein Wort ist Leben, dein Wort ist meine Speise. Wie heißt es in Israel? Aber Israel kennt nicht, mein Volk versteht mich nicht. Mein Volk kennt mich, gerade in Jesaja Kapitel 1. Und da haben wir ein Problem. Psalm 106, Vers 20. Sie vertauschen die Herrlichkeit Gottes in das Bild eines Ochsen, der Gras frisst. Sie vertauschen das Bild Gottes in einen Ochsen. Weißt du, Ochsen, der Gras frisst. Und das Wort Gras, lass das Wort Gras hier mal zergehen. Das Leben eines Menschen ist wie Gras, der Gras frisst. Gras ist ein Bild für die Vergänglichkeit. Und wir halten uns, ja, an vergängliche Dinge uns auf und nicht an Prioritäten. Viele klammern sich an Menschen, an Superstars, an Evangelisten, an Pastoren, an Heiler, was weiß ich, manchmal auch an den Teufel. Die Bibel sagt, sie machen sich löchrige Brunnen, die doch kein Wasser geben. Und mich, die lebendige Quelle, verlassen sie. Das ist eine Tragödie. Und daher kommen diese seelischen Probleme. Und wir wundern uns, dass viele Leute geistlich verkommen. Sie haben wunderbar angefangen in der Freude des Herrn, im Frieden Gottes. Und dann sind sie abgedriftet. Saufen und fressen. Und was sie sonst noch machen, sie klammern sich an wertlosem Zeug und bleiben geistlich bankrott, ruiniert und am Ende. Und Jesus lehrte, Prioritäten zu setzen. Dein Leben fängt nach deiner Bekehrung an. Wenn du sagst, Jesus ist mein Herr, dann geht's los. Dann kannst du nicht einfach hinsetzen und sagen, jetzt ruhe ich mich aus ein bisschen. Der Herr hat alles getan und der Herr macht alles. Ich halte nichts von diesem Schmarrn. Der Herr macht alles. Ich habe in meinem Leben gelernt, ich muss alles selber machen. Und der Herr hilft mir. Der Herr steht mir bei. Der Herr tröstet mich. Und sein Heiliger Geist und vieles andere mehr. Wie Gras. Und Jesus lehrt Prioritäten ständig. Lies die Evangelien. Und ich möchte eine Geschichte heute aufgreifen. Martha und Maria. Martha und Maria, diese Geschichte. Und diese Geschichte ist so aktuell. Gilt für Christen, für dich und mich. Und jetzt muss ich fragen, bin ich eine Martha, bin ich eine Maria? Wer bin ich? Oder bin ich vielleicht gerade Lazarus noch, der gerade stirbt? Eines aber ist Not, als diese Martha reinrennt und sagt, Meister, sag doch meiner Schwester, dass sie auch mir in die Küche hilft. Eines fehlt dir. Zum reichen Jüngling sagt er, auch eines fehlt dir. Verkaufe alles, was du hast, gib's den Armen, komm und folge mir nach. Mit solchen Worten hat der Herr Jesus immer die Menschen dahin gelenkt, was ist das Erste in deinem Leben? Was ist das Wichtigste? Oder in der Zeit des Alten Testaments, da heißt es von David, er war ein Mann nach dem Herzen Gottes. Er hatte die richtigen Prioritäten in seinem Leben. Er betete sogar im Psalm 27, Vers 4, ich erbitte und ich begehre Gott. Eines erbitte ich von dem Herrn, das täte ich so gerne, dass ich im Hause des Herrn bleiben könne, mein Leben lang. Überleg einmal, was er betet. Nicht, dass ich gesegnet wäre, nicht, dass ich geheilt wäre, dass ich bleiben möge im Hause des Herrn, in der Gemeinde, im Volk Gottes, in der Gegenwart des Herrn. Um das eine flehe ich. Das war dem ein Anliegen, dass ich ja nicht so weit weg wohne vom Tempel, das hätte ich gerne zu schauen, die schönen Gottesdienste des Herrn und in seinem Tempel und seinen Tempel zu betrachten. Und das eine erbitte ich. Wo sind heute diese Menschen, diese Christen, die im Hause Gottes bleiben wollen? Wo sind sie? Die kannst du mit der Lupe suchen. Psalm 23, der Herr ist mein Hirte. Nein, und lies mal, was im Psalm 23 am Schluss steht. Und ich werde bleiben im Hause des Herrn immer und ewiglich. Und dann ist der Herr dein Hirte. Und dann wird dir nichts mangeln. Und dann wird es dir blenden gehen. Und dann wird er dein Haupt salben. Und dann wird er dir voll einschenken. Aber ich werde bleiben im Hause des Herrn ewiglich. Und was das immer heißt. Wer das nicht kapiert, dieses Bleiben, dieses Eine im Hause des Herrn, in der Gemeinde, bei Jesus bleiben. Was es auch immer ist. Ich bin nicht bei Jesus, wenn ich in der Kirche bin. Da kann ich Jesus verlieren unter Umständen sogar. Verstehst?
Weißt du, was heißt das?

0: bei Jesus bleiben. Jesus sagt, so wie die Rebe am Weinstock, so soll unser Leben sein. Denn ohne mich könnt ihr gar nichts tun. So die Rebe, der Weinstock braucht die Rebe und die Rebe braucht den Weinstock. Der eine kann ohne dem anderen nichts. Weißt du, unser Leitmotiv muss sein, ich will bleiben im Hause des Herrn, geistlich bodenständig. Weißt du, was das heißt? Nicht mal Halleluja und dann zu Tode betrübt, sondern kontinuierlich, konstant. Viele kommen nicht weiter, weil sie, und das ist das große Problem, viele haben zu viele Ziele. Das möchte ich, das. Oh, ich möchte singen, ich möchte beten, ich möchte predigen, ich möchte helfen, ich möchte geben, ich möchte das. Zu viele Ziele. Und andere haben zu wenig Ziele und gar keine. Beides ist verkehrt. Ein Ziel. Was ist das Erste? Und was ist das Letzte in unserem Leben? Was ist Nummer eins in unserem Leben? Was kommt zuerst? Und was der Trump da fantasiert? Amerika zuerst? Das ist antichristlich. Jesus zuerst. Gott zuerst. Der Himmel zuerst. Das Reich Gottes zuerst. Und das alles andere, verstehst du, das bröckelt, das ist nur Schein und Betrug. Viele kommen nicht weiter, weil sie zu viele Ziele haben oder so gar keine Ziele haben oder die Prioritäten des Lebens falsch ausgelegt sind. Immer weniger Menschen verstehen den Sinn des Lebens. Wir haben das neulich das Thema gehabt, der Sinn des Lebens. Was ist der Sinn des Lebens? Vielen fehlt das Licht Gottes für ihr Leben, die Offenbarung. Was will der Herr von mir? Dein Wille geschehe. Solange ich nicht weiß, was der Wille Gottes ist, kann es gar nicht geschehen. Und wenn es geschieht, dann bin ich schockiert, entsetzt. Das ist das eine. Oder dann umgeben sich so viele Menschen mit Menschen, die nicht im Willen Gottes sind. Mit Heiden, Gottlose. Weißt du, die nichts von Gott wissen wollen, die keine Orientierung haben, die nur Materialisten sind. Oder selbst noch Suchende oder selbst nichts verstehen. Wie kann ein Blinder einem anderen den Weg beschreiben, wenn er den Weg nicht kennt? Das sind so viele Verirrte beieinander in unserer Gesellschaft. Kaum jemand hat einen Durchblick. Und Gott sagt uns ganz schonungslos, weißt du, ob wir jetzt glauben oder nicht, eines habe ich wieder dich. In der Offenbarung, in den Sendschreiben. Weißt du, wer Ohren hat zu hören, der höre, was der Geist in Gemeinden sagt. Eines habe ich wieder dich. Du hast die erste Liebe verlassen. Du liebst alles. Du hast so viel Action. Dir ist der Tag so kurz, du brauchst 48 Stunden. Aber eines fehlt in dir, Bruder, Schwester. Die erste Liebe. Und was ist die erste Liebe? Weißt du, was die erste Liebe ist? Die Liebe, die du am Anfang deiner Bekehrung erlebst. Oh, Herr Jesus, ich liebe dich. Süßer Jesus. Oh, süßer Jesus, seliges Wissen, Jesus ist mein. Aber nach 3 Wochen ist diese Stimmung verflogen bei den meisten. Dann kommen die Probleme, dann kommen die Sorgen, dann kommen die Krankheit, dann kommen die Schmerzen wieder. Die Worte Jesu. Und jetzt bitte halte ich fest. Ich habe gesagt, ich schlachte einige heilige Kühe. Ich weiß, es ist tödlich. In Indien habe ich mal erlebt, da wurde eine Kuh zu Tode gefahren, einem Autofahrer, den haben sie fast gelyncht. Die Polizei musste eingreifen, die Polizei musste den Mann beschützen, weil sie den Mann angegriffen, weil er eine heilige Kuh überfahren hat. Und es war so magere, verkümmerte Kuh. Verstehst du? Kein Fleisch dran, nichts. Aber nur nebenbei. Jesus sagt den Menschen schonungslos die Wahrheit. Und jetzt pass auf, die Worte Jesu verletzen uns manchmal. Guck mal, Maria und Martha, die Martha ist so verletzt worden. Statt dass Jesus die Maria ermahnen würde, wird die Martha zurechtgestutzt. Martha, Martha, du machst dir so viel Mühe, du machst so viel Arbeit, du bist so aktiv. Jesu Worte beleidigen uns. Er ging traurig davon, der reiche Jüngling. Weißt du, glaub du nicht, wenn du zum Heiland kommst, dass du da mit, dass der Heiland dich mit Honig um die Ohren schmiert und ich sage so, mein liebes, süßes Kind. Nein, Gott liebt uns. Gott hat uns gerne, Gott will das Beste. Aber welchen Sohn er aufnimmt, das hat mich lange Jahre schockiert und aufgehalten. Denn welchen Sohn er aufnimmt, den straft und züchtigt er. Und geht so lange mit einem rum und macht an einem rum, bis von einem nichts mehr übrig bleibt. oder beinahe nichts übrig bleibt. So, was bei uns verletzt und so weiter, das sind alles Werke Gottes. Und wenn wir nicht mehr verletzt wären, wenn wir nicht mehr beleidigt werden, dann arbeitet Gott nicht mehr an uns. Eine Tatsache. Versuch nachzudenken. Wenn es nicht willst, lass es bleiben. Aber wenn Gott an uns arbeitet, das beleidigt uns, uns kränkt uns, weißt du, er kommt mit einem Winzermesser und dann schnipselt er das weg und das weg und das weg und das weg. Aber dieser Zweig ist ja noch so saftig. Ja, aber das muss weg. Das sind wilde Triebe. Wenn diese Worte uns nicht mehr verletzen, dann haben wir eigentlich noch nie was von Jesus gehört. Er sagt uns immer Dinge, die uns ärgern. Muss ich das? Soll ich das? Das bringt uns immer wieder, wenn der Heiland uns was sagt, verkaufe alles, was du hast. Das kostet mir Energie. Das bringt mir auf die Palme. Das nervt und regt mich auf. Platzig. Aber du siehst, wenn der Herr Jesus in manches Leben hineinkommt, wo Menschen offen und ehrlich und aufgeschlossen sind, wie der Zachäus, Herr, wenn ich jemanden betrogen habe und ich gebe noch den Armen noch oben drauf was und so weiter, ich will einfach nichts mehr haben von diesem ganzen Materialismus. Du siehst, wie ein Mensch verändert wird, wenn Jesus in sein Leben einzieht, da wird es aufgeräumt, da wird es plötzlich ganz leer, da hallt es in den Hallen im Haus. Bei Jesus müssen wir viel schlucken. Und Jesus hat gesagt, und ihr werdet euch alle an mir ärgern. Weißt du, wer das noch nicht kann, wer das noch nicht gelernt hat, beim Heilen zu schlucken, und sagt, jawohl, Satan hinter mir. Stell dir mal vor, wenn ich das dir sagen würde, dann würdest du sagen, Bruder, mal tu das, was erlaubst du dir für eine Frechheit, mich Satan zu nennen. Aber der Herr Jesus nennt Petrus Satan, weil er dummes Zeug redet. Satan hinter mir. Wer Jesus richtig nachfolgt, er wird verletzt, er wird verlassen, er wird gekränkt, wird angefochten, ja, er wird sogar getötet. Mach dich gefasst. Willst du mein Jünger sein, fragt der Herr. Willst du diesen Weg gehen? Und Jesus sagt, so wie mein Vater mich sandte, so sende ich euch auch. Das gleiche Schicksal, das Jesus hatte, wird unser Schicksal sein. Nicht mehr und nicht weniger. Offenbarung Kapitel 3, Vers 17 bis 22, aber ich lese nicht, aber da sind ganz besondere Botschaften drin. Wenn du sagst, ich brauche nichts, ja, mit mir ist alles in Ordnung. Was glaubst du, ich bin schon von Kindesbeinen an fromm und gläubig und so weiter. Nein, du bist noch nicht bearbeitet. Du bist ein Rohling. Und Gott will an diesem Rohling arbeiten und schleifen und feilen und oh, was weiß ich. Du sagst, ich brauche nichts. Dann sagt der Herr hier ganz klipp und klar, und du weißt nicht. Entschuldigung, der Herr Jesus würde sagen, dass du blöd bist, dumm bist, umnachtet bist. Und weißt nicht, dass du bist blind. Und ich rate dir, sagt der Herr hier weiter, dass du Augensalbe kaufst, damit du sehen mögest. Und wer Ohren hat zu hören, der höre, was der Geist den Gemeinden sagt. Siebenmal. Wer Ohren hat zu hören. Anscheinend waren es alles taube, tolle der Gemeinde in Kleinasien. Wenn du mit dir selbst zufrieden bist, bin ein guter Christ. Ich liebe den Heiland. Oh, ich folge dem Herrn Jesus. Der Herr ist so gut zu mir. Du, dann bist du nicht auf der gleichen Wellenlänge wie der Herr Jesus. Dann bist du noch blind nach der Aussage Jesu. Und Jesus sagt, Maria hat das gute Teil erwählt. Aber Martha, dir fehlt was. Und wir wollen herausfinden, was hat der Martha gefehlt? Was hat der Martha gefehlt? Das Wichtigste. Lies mal Lukas Kapitel 10 von Vers 38 bis 42. Eines fehlt dir. Martha hat so viel Mühe gehabt im Dienen. Und sie beklagt sich, ich muss alles allein machen. Ich muss alles selbst machen. Ich muss alles für alles sorgen. Ich bin für alles zuständig. Und das Mädel da, meine Schwester, die sitzt und hockt da und himmelt den Herrn Jesus an. Überleg aber, das ist die Situation. Weißt du, so eine Lappalie aus Weibergeschichte. Versteht? Aber solche Weibergeschichte, solche Lappalie steht in der Bibel als ein Lehrstück des Glaubens. Und sie trat hinzu, heißt es, und sprach, Herr, fragst du nicht danach, dass mich meine Schwester lässt alleine dienen? Sag doch ihr, dass sie mir helfen soll. Verstehst? So beten Fromme. Heiland, sag ihr, dass sie eingreift. Sag ihr, dass das und das sie tun soll. Zeig ihr oder ihm. Und der Herr aber sprach zu ihr. Weißt du, und wenn der Heiland zweimal das Gleiche sagt, deinen Namen erwähnt, dann gute Nacht, dann ist es dringend. Dann ist Priorität. Martha, Martha. Oh, verstehst du? Martha, Martha, du hast viel Sorge und Mühe. Aber eins ist dir Not. Maria hat das gute Teil erwählt und das soll nicht von ihr genommen werden. Was ist dieses eine gute Teil? Gut, dass du fragst. Es mag eine ganze Menge guter Dinge gewesen. Der Heiland hat nicht verurteilt, so, Martha, du arbeitest zu viel. Nein, sie hat gute Dinge getan. Den Heiland bekocht, die Jünger bekocht. Also nicht ausgekocht, sondern bekocht. Verstehst du? Ihnen gedient, Essen zubereitet, Salat zubereitet, Brot gebacken und. Sie hat gute Dinge getan und so weiter, die tatsächlich gut und unbedingt notwendig waren, diese Taten. Und Jesus hat es nicht verboten und gesagt, das darfst du nicht mehr machen. Nein, eines fehlt dir, Martha. Was war dieses eine? Jesus und seine Jünger waren gerade in Bethanien. Sie hat sogar Jesus aufgenommen. Das gilt für Christen, dieses Wort an Martha. Sie hat, die Jesus aufgenommen haben, die in der Gemeinde sind, die an Gott glauben, an Jesus glauben. Martha nahm ihn sogar freudig auf, so steht es in meiner Bibel, mit Begeisterung. Oh, der Heiland kommt, das Beste muss her. Sie hat nicht irgendwie das letzte, da verschimmelte, vergammelte Fleisch rausgeholt. Nein, das Beste für den Heiland. Macht ihr Haus auf für den Herrn Jesus. Sie bot ihm sogar einen Ehrenplatz an. Herr, setz dich hier hin auf diesen Stuhl, dass du Übersicht hast über die Versammlung hier. Und dann geht sie schnurstracks in die Küche und fängt an, das Essen zu bereiten. Essen ist eine wichtige Sache, Trinken ist auch eine wichtige Sache. Wir wissen schon, der Heiland bei der Hochzeit, der vermehrt einen Wein oder macht aus Wasser Wein. Aber währenddessen begann Jesus schon zu predigen an. Und als Martha herausfand, dass ihre Schwester faulenzt, oder sah so aus, wenigstens, dass sie faulenzt, sich hingesetzt hat und den Worten Jesu zuhört und so weiter, anstatt ihr zu helfen, eilt sie zornig in die Küche, wendet sich an Jesus, Herr, siehst du nicht, du musst vorstellen, wie der da reinplatzt, noch Schürze an, Herr, siehst du nicht, Herr, hier bin ich und mühe mich mit der Zubereitung von der Mahlzeit für euch, für die ganze Mannschaft hier. Aber siehst du nicht, dass die hier mir nicht hilft? Keiner hilft mir. Die wollen alle nur beten und singen.
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Und es wird gepredigt werden, das Evangelium vom Reich in der ganzen Welt zu einem Zeugnis über alle Völker, und dann wird das Ende kommen.

Jesus Christus spricht: Das Reich Gottes gleicht einem Senfkorn, das ein Mensch nahm und in seinen Garten säte.

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1: Kapitel 7. Die Söhne Issachars waren Tola, Pua, Jaschub und Schimron, diese vier. Die Söhne Tolas aber waren Uzi, Refaja, Jeriel, Jachmai, Jibsam und Samuel, Sippenhäupter von Tola und gewaltige Männer. Nach dem Geschlechtsregister an Zahl zu Davids Zeiten 22.600. Der Sohn Uzis war Jisrachja. Und die Söhne Jisrachjas waren Michael, Obadja, Joel und Jeschia, diese fünf. Sie waren alle Sippenhäupter. Und nach ihrem Geschlechtsregister, nach ihren Sippen, waren unter ihnen zum Kampf gerüstetes Heervolk 36.000, denn sie hatten viele Frauen und Kinder. Und ihre Brüder in allen Geschlechtern Issachars waren gewaltige Männer 87.000 und wurden alle aufgezeichnet. Die Söhne Benjamins waren Bela, Becher und Jediael, diese drei. Aber die Söhne Belas waren Ezbon, Uzi, Uziel, Jerimot und Ir, diese fünf Sippenhäupter, gewaltige Männer. Und es wurden aufgezeichnet 22.034. Die Söhne Bechers waren Semira, Joas, Eliezer, Eljoenai, Omri, Jerimot, Abia, Anatot und Alemet. Die waren alle Söhne des Becher und wurden aufgezeichnet in ihren Geschlechtern nach ihren Sippenhäuptern, gewaltige Männer, 20.200. Der Sohn Jediaels aber war Bilhan. Bilhans Söhne aber waren Jeusch, Benjamin, Ehud, Kenaana, Setan, Tarsis und Ahishahar. Die waren alle Söhne Jediaels, Sippenhäupter, gewaltige Männer, 17.200, die als Heer ausziehen konnten zum Kampf. Und Shuppim und Huppim waren Söhne Irs. Huschim aber war ein Sohn Ahers. Die Söhne Naphtalis waren Jachzeel, Guni, Jezer und Schillem, Söhne der Bilha. Die Söhne Manasses waren diese: Asriel, den seine aramäische Nebenfrau geboren hatte, auch gebar sie Machir, den Vater Gileads. Und Machir gab Huppim und Shuppim Frauen, und seine Schwester hieß Maacha. Sein anderer Sohn hieß Zelophat, und Zelophat hatte nur Töchter. Und Maacha, Machirs Frau, gebar einen Sohn, den nannte sie Peresch. Und sein Bruder hieß Sheresh, und dessen Söhne waren Ulam und Rekem. Ulams Sohn aber war Bedan. Das sind die Söhne Gileads, des Sohnes Machias, des Sohnes Manasses. Und seine Schwester Molechet gebar Ishod, Abieser und Machla. Und Shemida hatte diese Söhne: Achjan, Sichem, Likhi und Aniam. Die Söhne Ephraims waren diese: Shutelach, dessen Sohn war Berit, dessen Sohn war Tahat, dessen Sohn war Elada, dessen Sohn war Tahat, dessen Sohn war Sebat, dessen Sohn war Shutelach, und Eser und Elad. Und die Männer von Gad, die Einheimischen im Lande, töteten sie, weil sie hinabgezogen waren, ihnen das Vieh wegzunehmen. Und ihr Vater Ephraim trug Leid lange Zeit, und seine Brüder kamen, ihn zu trösten. Und er ging ein zu seiner Frau, die ward schwanger und gebar einen Sohn, den nannte er Beria, weil in seinem Hause Unglück war. Seine Tochter aber war Sheera, die baute das untere und obere Beth Horon und Usen Sheera. Sein Sohn war Refach, auch Reshef, dessen Sohn war Telach, dessen Sohn war Tahan, dessen Sohn war Ladan, dessen Sohn war Amihud, dessen Sohn war Elishama, dessen Sohn war Nun, dessen Sohn war Josua. Und ihr Besitz und ihre Wohnung war Bethel und seine Ortschaften und gegen Osten Naaran und gegen Westen Geser und seine Ortschaften, Sichem und seine Ortschaften, bis nach Aya und seinen Ortschaften, und an der Seite der Söhne Manasses, Beth-Shean und seine Ortschaften, Ta'anach und seine Ortschaften, Megiddo und seine Ortschaften, Dor und seine Ortschaften. In diesen wohnten die Söhne Josefs, des Sohnes Israels. Die Söhne Assers waren diese: Jimna, Jeschwa, Jeschwi, Beria, und Serach war ihre Schwester. Die Söhne Berias waren Heber und Malkiel, das ist der Vater Birsawitz. Heber aber zeugte Jaflet, Shemer, Hotam und ihre Schwester Shua. Die Söhne Jaflets waren Pasach, Bimhal und Ashvat. Das waren die Söhne Jaflets. Die Söhne Shemers waren Ahi, Ruga, Huba und Aram. Und die Söhne seines Bruders Hotam waren Zophach, Jimna, Shelesh und Amal. Die Söhne Zophachs waren Suach, Harnefer, Shual, Beri, Jimra, Bezer, Hod, Shama, Shilsha, Jitran und Beera. Die Söhne Jeters waren Jefunne, Pispa und Ara. Die Söhne Ullas waren Arach, Haniel und Rizia. Diese alle waren Söhne Assers, Sippenhäupter, auserlesene gewaltige Männer und Erste der Fürsten. Und sie wurden aufgezeichnet als Kriegsleute, ihre Zahl war 26.000 Mann. Benjamin aber zeugte Bela seinen Erstgeborenen, Aschbel als zweiten Sohn, Achrach als dritten, Noah als vierten, Rapha als fünften. Und Bela hatte Söhne, Adar, Gera, Abihud, Abishua, Naaman, Ahoach, Gera, Shefufan und Huram. Dies sind die Söhne Ehuds, die Sippenhäupter waren unter den Bürgern zu Geba, und man führte sie gefangen weg nach Manahat, nämlich Naaman, Ahia und Gera, dieser führte sie weg. Und er zeugte Usa und Ahihud. Und Shaharayim zeugte im Lande Moab, als er seine Frauen Hushim und Baara entlassen hatte, und er zeugte mit seiner Frau Hodesh Jobab, Zibja, Mesha, Malkam, Jeuz, Zachia und Mirma. Das sind seine Söhne Sippenhäupter. Mit Hushim aber hatte er Abitub und Elpaal gezeugt. Die Söhne Elpaals aber waren Eber, Misham und Shemet. Dieser baute Ono und Lot und ihre Ortschaften. Und Beria und Shema waren Sippenhäupter unter den Bürgern von Ayalon. Sie verjagten die Einwohner von Gat. Und ihre Brüder waren Elpaal, Shashak, Jeremot, Sebatja, Arad, Ader, Michael, Jishpa und Joha. Das sind die Söhne Berias. Sebatja, Meshulam, Hiski, Heber, Yishmerai, Yislia, Jobab, das sind die Söhne Elpaals. Jakim, Sichri, Sabdi, Eljoenai, Ziltai, Eliel, Adaya, Beraya und Shimrat, das sind die Söhne Simeis. Yishpan, Eber, Eliel, Abdon, Sichri, Hanan, Hanania, Elam, Antotia, Yifdeya und Pnuel, das sind die Söhne Shashaks. Shamsherai, Sheharia, Atalia, Yaarishia, Elia und Sichri, das sind die Söhne Jerohams. Das sind die Sippenhäupter ihrer Geschlechter, die in Jerusalem wohnten. Aber in Gibeon wohnte Jeiel, der Vater Gibeons, und seine Frau hieß Maacha. Und sein Erstgeborener war Abdon, ferner Zur, Kis, Baal, Ner, Nadab, Gedor, Achjo, Secher und Miklot. Miklot aber zeugte Schimam. Und auch sie wohnten mit ihren Brüdern in Jerusalem ihnen gegenüber. Ner zeugte Abner und Kis zeugte Saul. Saul zeugte Jonathan, Malkishua, Abinadab und Eschbaal. Der Sohn Jonathans aber war Meribbaal. Meribbaal zeugte Micha. Die Söhne Michas waren Pithon, Melech, Tachrea und Ahas. Ahas aber zeugte Joada. Joada zeugte Alemet, Asmavet und Simri. Simri zeugte Moza. Moza zeugte Bina. Dessen Sohn war Rapha. Dessen Sohn war Elasa, dessen Sohn war Azel. Azel aber hatte 6 Söhne, die hießen Asrikam, sein Erstgeborener, Ismael, Shearia, Obadja, Hanan. Die waren alle Söhne Azels. Die Söhne seines Bruders Eschek waren Ulam, sein Erstgeborener, Jeusch, der zweite Sohn, Eliphelet, der dritte. Die Söhne Ulams aber waren gewaltige Leute und geschickt mit Bogen und hatten viele Söhne und Enkel, 150. Diese alle sind von den Söhnen Benjamin. Und ganz Israel wurde im Geschlechtsregister aufgezeichnet, und siehe, sie sind aufgeschrieben im Buch der Könige von Israel. Und Juda wurde weggeführt nach Babel um seines Treubruchs willen. Und die zuerst auf ihrem Besitz und in ihren Städten wohnten, waren Israeliten, Priester, Leviten und Tempelsklaven. Und in Jerusalem wohnten einige der Söhne Juda, einige der Söhne Benjamin, einige der Söhne Ephraim und Manasse. Von den Söhnen Juda, Utai, der Sohn Amihuds, des Sohnes Omris, des Sohnes Imris, des Sohnes Banis, von den Nachkommen des Peretz, des Sohnes Judas. Von den Schelanitern aber Asaja, der Erstgeborene, und seine Söhne, von den Söhnen Serach, Jeguel und seine Brüder, 690. Von den Söhnen Benjamin, Salu, der Sohn Meschulams, des Sohnes Hodavias, des Sohnes Hasenuas, und Jibneja, der Sohn Jerohams, und Ela, der Sohn Usis, des Sohnes Michris, und Meschulam, der Sohn Shephatjas, des Sohnes Reguels, des Sohnes Jibnejas. Dazu ihre Brüder nach ihren Geschlechtern, 956. Alle diese Männer waren Sippenhäupter. Von den Priestern aber Jedaja, Jojarib, Jachin und Asaria, der Sohn Hilkias, des Sohnes Meschulams, des Sohnes Zadoks, des Sohnes Merajots, des Sohnes Ahitubs, der Vorsteher im Hause Gottes. Und Adaja, der Sohn Jerohams, des Sohnes Paschurs, des Sohnes Malkias. Und Masai, der Sohn Adiels, des Sohnes Jachseras, des Sohnes Meschulams, des Sohnes Meschilemitz, des Sohnes Immers, dazu ihre Brüder, Sippenhäupter, 1760, tüchtige Leute im Dienst des Amtes im Hause Gottes. Von den Leviten aber aus den Söhnen Merari, Shemaja, der Sohn Haschubs, des Sohnes Asrikams, des Sohnes Hashabjas, und Bakbakar, Heresh und Galal, und Matanja, der Sohn Mishas, des Sohnes Sichris, des Sohnes Asafs, und Obadja, der Sohn Shemajas, des Sohnes Galals, des Sohnes Jedutuns, und Berechja, der Sohn Asas, des Sohnes Elkanas, der in den Gehöften der Netophatiter wohnte. Die Torhüter aber waren Shallum, Akub, Talmon, Ahiman. Und ihr Bruder Shallum war der Vorsteher, und er steht bis jetzt am Tor des Königs im Osten. Das waren die Torhüter in den Lagern der Leviten. Und Shallum, der Sohn Kores, des Sohnes Abiasafs, des Sohnes Koras, und seine Brüder aus seiner Sippe, die Korahiter, waren im Dienst des Amtes, dass sie hüteten die Schwelle der Stiftshütte, wie auch ihre Väter im Lager des Herrn den Eingang gehütet hatten. Pinhas aber, der Sohn Eleasars, der Herr sei mit ihm, war vor Zeiten Vorsteher über sie. Sacharja aber, der Sohn Meschelemias, war Hüter am Tor der Stiftshütte. Alle diese waren auserlesen zu Hütern an der Schwelle, 212. Diese waren zwar aufgezeichnet in ihren Gehöften, aber David und Samuel der Seher hatten sie in ihr Amt eingesetzt, dass sie und ihre Söhne als Wächter hüten sollten die Tore am Hause des Herrn, nämlich an der Stiftshütte. Es waren aber diese Torhüter nach den vier Himmelsrichtungen aufgestellt, nach Osten, Westen, Norden und Süden. Ihre Brüder aber waren auf ihren Gehöften und mussten zur verordneten Zeit für jeweils 7 Tage hereinkommen, um mit ihnen Dienst zu tun. Denn die vier obersten Torhüter standen immerfort im Amt. Und einige von den Leviten waren über die Kammern und Schätze im Hause Gottes gesetzt. Auch blieben sie die Nacht über um das Haus Gottes, denn sie mussten Wache halten und alle Morgen die Türen auftun. Und einige von ihnen waren gesetzt über die Geräte für den Dienst, denn sie mussten sie abgezählt heraus- und hineintragen. Und einige von ihnen waren bestellt über die Gefäße und über alle heiligen Geräte, über Feinmehl, über Wein, über Öl, über Weihrauch, über Spezerei. Und einige der Söhne der Priester machten Salböl aus der Spezerei. Und Matitja von den Leviten, dem Erstgeborenen Schallums des Korahitas, waren die Pfannen anvertraut. Von den Kehatitern aber, ihren Brüdern, waren einige bestellt über die Schaubrote, sie zuzurichten auf alle Sabbate. Das sind die Sänger, die Sippenhäupter der Leviten, die in den Kammern keinen Dienst hatten, denn Tag und Nacht waren sie in ihrem Amt. Das sind die Sippenhäupter unter den Leviten nach ihren Geschlechtern. Diese wohnten in Jerusalem. In Gibeon wohnten Jeiel, der Vater Gibeons. Seine Frau hieß Maacha und sein Erstgeborener Abdon. Ferner Zur, Kis, Baal, Ner, Nadab, Gedor, Achjo, Sacharja, Miklot. Miklot aber zeugte Shimam. Auch sie wohnten mit ihren Brüdern in Jerusalem, ihnen gegenüber. Ner aber zeugte Abner. Kis zeugte Saul. Saul zeugte Jonathan, Malkischua, Abinadab, Eschbaal. Der Sohn Jonathans aber war Meribbaal. Meribbaal aber zeugte Micha. Die Söhne Michas waren Pithon, Melech, Tachria und Ahas. Ahas zeugte Jara. Jara zeugte Alemet, Asmavet und Simri. Simri zeugte Moza. Moza zeugte Bina, dessen Sohn war Raphaia, dessen Sohn war Elasa, dessen Sohn war Azel. Azel aber hatte 6 Söhne, die hießen Asrikam, der Erstgeborene, Ismael, Shearia, Obadja, Hanan. Das sind die Söhne Azels.
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0: Warum habe ich mich dafür entschieden, jetzt die Pastoralbriefen eine nach dem anderen durchzunehmen? Die Antwort ist, weil ich festgestellt habe, dass viele Christen an die Ortsgemeinde falsch denken oder über die Ortsgemeinde falsch denken. Sie meinen, dass eine Ortsgemeinde nach ihrem Geschmack gestaltet werden sollte und geführt werden sollte. Viele gehen nach noch einen Schritt weiter und sogar sagen, dass die Ortsgemeinde nach dem Geschmack der Ungläubigen gestaltet werden sollte, damit sie sich wohlfühle in der Versammlung. Die Gemeinde Jesu Christi sucht verzweifelt nach Methoden, die sie zum Erfolg führt. Aber dabei vergessen sie, wem die Gemeinde gehört und warum die Gemeinde existiert. Wir müssen daran denken, dass Gott etwas zu sagen hat, was seine Gemeinde angeht. Er will, dass seine Gemeinde der Pfeiler und die Grundfeste der Wahrheit ist, wie es auch in 1. Timotheus Kapitel 3, Vers 14 geschrieben steht. Gott will nicht, dass wir seine Wahrheiten preisgeben, nur um des Friedens willen. Gott hat auch eine Hausordnung für die Gemeinde gegeben. Und diese Hausordnung finden wir in dem 1. Timotheusbrief. Gott sagt uns besonders in den Pastoralbriefen, wie verschiedene Gruppen von Menschen sich zu verhalten haben. Gott will das Sagen über seine Gemeinde haben. Und er will nicht, dass wir Kompromisse eingehen, damit die Zahl der Mitglieder zunimmt. Wir haben schon längst vergessen, was Jesus in der Bergpredigt gesagt hat. Ich lese vor: Geht hinein durch die enge Pforte, denn weit ist die Pforte und breit der Weg, der zum Verderben führt, und viele sind, die auf ihm hineingehen. Denn eng ist die Pforte und schmal der Weg, der zum Leben führt, und wenige sind, die ihn finden. Das Wort haben wir schon längst vergessen. Wir meinen, dass Gott will, dass jeder Mensch gerettet wird. Das stimmt nicht. Es wird nicht so kommen, dass die Massen die Wahrheit umarmen. Jesus hat es uns gesagt, dass es nicht so ist. Und in jedem Zeitalter der Gemeinde Jesu Christi war es auch so. Wenige kommen zum Glauben. Die Gemeinde will heutzutage diese enge Pforte breit machen. Die wollen den Weg einfacher machen für Menschen, zum Glauben zu kommen. Aber jeder, der zu den wahren Glauben kommt, muss über Jesus Christus stolpern. Es muss so sein. Er ist den Juden ein Ärgernis und den Heiden reine Torheit. Und sie müssen über ihn stolpern. Aber wir machen den Weg breit, den Gott schmal gemacht hat. Wie oft hat Jesus den Volksmengen gesagt, die ihm gefolgt sind, überschlagt die Kosten, denn der Sohn des Menschen hat nicht mal ein Kopfkissen. Heutzutage man sagt, ach, es ist nie so schwer, ein Christ zu sein. Mensch, komm zu Jesus und der wird alle deine Probleme lösen. Und das Wohlstandsevangelium wird heutzutage gepredigt, aber Jesus hat gesagt, das ist nicht der Fall. Wer mir nachfolgt, der wird leiden. Er wird es schwer haben. Überlege es euch gut. Jesus bräuchte nur an dem Sabbat nicht heilen und er hätte viel mehr Freunde unter den Pharisäern gehabt, nicht wahr? Wenn er nur Montag oder Sonntag bis Freitag geheilt hätte und nicht an den Sabbattag, hätte er viele Freunde gehabt unter den Pharisäern. Aber er hat bewusst unter ihrer Nase Menschen geheilt, damit sie konfrontiert werden mit ihrer Heuchelei. Und hat viele Feinde gemacht deswegen. Jesus hat sich mehr für den Willen des Vaters interessiert, als für die Diplomatie. Sogar die Jünger Jesu haben den Kopf geschüttelt, als Jesus in Johannes 6 eine große Volksmenge durch eine harte Rede von sich abwendet. Jesus hat verursacht durch ein hartes Wort, dass eine große Volksmenge, die Jünger genannt waren, die sind ihm gefolgt, von ihm abwendet. Aber heute sind Christen bereit, Kompromisse überall einzugehen, damit sie eine gewisse Anerkennung von der ungläubigen Welt gewinnen. Überall machen wir die Latte niedriger, auch was Hausordnung angeht, dass Frauen sich den eigenen Männern unterordnen sollten, dass sie Männern nicht was beibringen sollen, lehren sollten, wie es auch in 1. Timotheus ganz klar geschrieben steht, und dass sie Vollmacht über einen Mann nicht ausüben dürfen. Diese Latte wird weggenommen. Gottes Maßstab wird weggenommen. Warum? Weil es konnte viele Frauen beleidigen, sowas. Und wir wollen nicht, dass sie beleidigt werden. Die Gemeinde Jesu Christi hat als Schwerpunkt die Diplomatie anstatt des Willens Gottes. Aber Gott sagt uns eindeutig, dass der Glaube aus der Verkündigung ist und die Verkündigung durch das Wort Christi. Wenn wir falsche Bekehrung produzieren wollen, dann können wir die verschiedenen Marketingmethoden ruhig anwenden. Und das Ergebnis wird nur sein, dass Menschen angeblich sich bekehren. Die werden genauso viel Hingabe der Gemeinde Jesu Christi zeigen, als die Mormonen ihren Glauben zeigen. Aber die sind noch nicht Kinder Gottes. Sie sind nur getäuscht durch eine falsche Botschaft. In 1. Timotheus werden wir sehen, was Gott von der Leitung jeder Ortsgemeinde fordert. Wir werden auch sehen, wie jeder Mensch sich zu verhalten hat in dem Haus Gottes, welches die Gemeinde Jesu Christi ist. Kurz gesagt, wir werden sehen, was Gott von einer Ortsgemeinde verlangt. Wir werden sehen, wie eine Gemeinde aussieht, die nach dem Geschmack Gottes eingerichtet ist. Heute wollen wir das Grußwort in dem 1. Timotheusbrief betrachten. Ich möchte euch bitten, jetzt den 1. Timotheusbrief aufzuschlagen. Hier wollen wir sehen, dass die Gnade Gottes nicht nur für die Bekehrung nötig ist, sondern auch um einen gottwohlgefälligen Wandel zu führen. Durch das Grußwort des 1. Timotheus werden wir sehen, dass unser Erfolg im Dienst des Herrn von seiner Gnade, von seiner Barmherzigkeit und von seinem Frieden abhängig ist. Lass uns die ersten zwei Versen lesen. Paulus, Apostel Christi Jesu, nach Befehl Gottes, unseres Heilandes, und Christi Jesu, unsere Hoffnung, Timotheus, meinem echten Kind im Glauben, Gnade, Barmherzigkeit, Friede von Gott, dem Vater, und von Christus Jesus, unserem Herrn. Ich weiß nicht, wie viele Star Wars Fans unter uns sind heute, vielleicht gar keine, und vielleicht passt das überhaupt nicht, was ich jetzt sage. Aber in Star Wars, die haben immer zu diesen, sagt man auf Deutsch, Jedi, ja, Kämpfer, möge die Macht mit euch sein. Und auf Englisch, the force be with you. Und das war eine Kraft ohne Gesicht, das heißt ohne eine Person, die dahinter steckt. Und das ist für uns ganz klar falsch, was sie gesagt haben. Aber für uns Christen, die wir den wahren Gott kennen, wir sagen nicht, möge die Macht mit dir sein, sondern wir sagen, die Gnade Gottes sei mit euch. Die Gnade Gottes sei mit euch. Es ist interessant, dass Paulus alle seinen Briefen mit diesem Segenswunsch angefangen hat und diesen Segenswunsch, die Gnade Gottes sei mit euch, geschlossen hat oder beendet hat. Das heißt, am Anfang und am Ende von den Paulusbriefen ist dieser Segenswunsch, nämlich Gnade sei mit euch. Ich möchte mit euch die Briefe Paulus jetzt durchnehmen, eine nach dem anderen. Wir fangen an mit dem Römerbrief und wir werden sehen, dass Paulus in alle seinen Briefen anfängt mit einem Segenswunsch, dass die Gnade Gottes und dass der Friede Gottes bei uns sei. Den Römerbrief haben wir schon heute Morgen am Anfang des Gottesdienstes gelesen. Wir lesen im Vers 7. Allen Geliebten Gottes, berufenen Heiligen in Rom, Gnade euch und Friede von Gott, unserem Vater und dem Herrn Jesus Christus. Wenn wir Kapitel 16 jetzt aufschlagen, können wir das Schlusswort lesen. Vers 20. Der Gott des Friedens aber wird in kurzem den Satan unter euren Füßen zertreten. Die Gnade unseres Herrn Jesus Christus sei mit euch. 1. Korinther ist gleich da. Wir lesen dann Vers 3. Gnade euch und Friede von Gott, unserem Vater und dem Herrn Jesus Christus. Lass uns jetzt das Schlusswort aufschlagen. Vers 21. Der Gruß mit meiner des Paulus Hand. Wenn jemand den Herrn nicht lieb hat, der sei verflucht. Maranatha, die Gnade des Herrn Jesus sei mit euch. Meine Liebe sei mit euch allen in Christus Jesus. Der zweite Brief an die Korinther. Vers 2. Gnade euch und Friede von Gott, unserem Vater und dem Herrn Jesus Christus. Das Schlusswort jetzt. Kapitel 13, Vers 11. Und der Gott der Liebe und des Friedens wird mit euch sein. Grüßt einander mit heiligem Kuss. Es grüßen euch alle Heiligen. Die Gnade des Herrn Jesus Christus und der Liebe Gottes und die Gemeinschaft des Heiligen Geistes sei mit euch allen. Hier wird die Dreieinigkeit stark betont in diesem einen Vers. Dann der Galaterbrief. Wir lesen hier Vers 3. Gnade euch und Friede von Gott, unserem Vater und dem Herrn Jesus Christus, der sich selbst für unsere Sünden hingegeben hat, damit er uns herausreiße aus der gegenwärtigen bösen Welt nach dem Willen unseres Gottes und Vaters, dem die Herrlichkeit sei von Ewigkeit zu Ewigkeit. Amen. Das Schlusswort des Galaterbriefes. Vers 18. Die Gnade unseres Herrn Jesus Christus sei mit eurem Geist, Brüder. Amen. Der Epheserbrief. Vers 2. Gnade euch und Friede von Gott, unserem Vater und dem Herrn Jesus Christus. Das Schlusswort. Vers 23. Friede den Brüdern und Liebe mit Glauben von Gott, dem Vater und dem Herrn Jesus Christus. Die Gnade sei mit all denen, die unseren Herrn Jesus Christus lieben in Unvergänglichkeit. Philipper, Kapitel 1, Vers 2. Gnade euch und Friede von Gott, unserem Vater und dem Herrn Jesus Christus. Das Schlusswort. Vers 23. Die Gnade des Herrn Jesus Christus sei mit eurem Geist. Kolosser, Kapitel 1. Gnade euch und Friede von Gott, unserem Vater. Das Schlusswort. Die Gnade sei mit euch. Dann 1. Thessaloniker. Gnade euch und Friede. Das Schlusswort. Die Gnade unseres Herrn Jesus Christus sei mit euch. Der zweite Brief an die Thessaloniker. Vers 2. Gnade euch und Friede von Gott, dem Vater und dem Herrn Jesus Christus. Und dann das Schlusswort. Die Gnade unseres Herrn Jesus Christus sei mit euch allen. 1. Timotheus haben wir schon gelesen, das Grußwort. Und jetzt das Schlusswort. Die Gnade sei mit euch. 2. Timotheus, Kapitel 1. Hier lesen wir: Timotheus, meinem geliebten Kind, Gnade, Barmherzigkeit, Friede von Gott, dem Vater und von Christus Jesus, unserem Herrn. Es ist fast immer Wort für Wort dasselbe. Interessant ist aber, dass nur in dem ersten und zweiten Timotheusbrief steht Barmherzigkeit dazu. Steht immer nur Gnade und Friede, aber hier steht Gnade und Barmherzigkeit und Frieden. Und das werden wir bald durchnehmen, warum Paulus dann nur an Timotheus das Wort Barmherzigkeit dazufügt. Aber jetzt weiter, 2. Timotheus, das Schlusswort. Der Herr Jesus Christus sei mit deinem Geist, die Gnade sei mit euch. Der Titusbrief. Hier muss ich ein bisschen suchen, aber es ist auch da am Anfang. 4. Ja, Gnade und Friede von Gott, dem Vater und von Christus Jesus, unserem Heiland. Und dann das Schlusswort. Es grüßen dich alle, die bei mir sind. Grüße, die uns lieben im Glauben. Die Gnade sei mit euch allen. Dieser Philemon-Brief, das ist ein ganz persönlicher Brief an Philemon. Und da steht auch, Gnade euch und Friede von Gott, unserem Vater und dem Herrn Jesus Christus. Und dann Vers 25, die Gnade des Herrn Jesus Christus sei mit eurem Geist. Na, warum habe ich die Zeit dafür genommen, diese ganze Grußworte und Schlussworte zu betrachten von Paulus? Es ist, damit wir die Gnade Gottes im Alltag ernst nehmen. Ich glaube nicht, dass wir es so richtig begriffen haben, oder öfters fällt es uns diese Erkenntnis, dass wir leben und wandeln in aller Abhängigkeit der Gnade Gottes. Wir sind nicht nur aus Gnade errettet von den vergangenen Sünden, sondern wir leben durch die Gnade Gottes. Wenn wir Zeit hätten, könnten wir 1. und 2. Petrus lesen, wie er seine Briefe auch so anfängt und auch so beendet. Auch die Offenbarung fängt an, von Johannes geschrieben, so wie Paulus seine Briefe angefangen hat und auch beendet hat. Es ist wichtig für uns zu verstehen, dass die Gnade Gottes ist etwas, was wir jeden Tag neu brauchen, um für Gott zu stehen und bis ans Ende in dem Glauben auszuharren. Die Tatsache, dass Paulus am Anfang und am Ende alle seine Briefe den Heiligen Gottes Gnade wünscht, bedeutet, dass die Heiligen auch nach der Bekehrung, nach der Wiedergeburt, Gottes Gnade brauchen. Ich habe einige Gründe hier geschrieben. Erstens, weil unsere Rettung noch nicht vollendet ist. Wir brauchen die Gnade jeden Tag neu, weil unsere Errettung noch nicht vollendet ist. Petrus spricht von dem Tag des Heils. Es ist ein Tag, das auf uns zukommt. Paulus spricht auch davon, dass wir den Heiligen Geist als einen Unterpfand haben, bis wir völlig errettet sind. Das heißt, bis wir den verherrlichten Leib bekommen. Bis dahin ist unsere Rettung noch nicht vollendet. Aber wir haben eine Anzahlung. Der Heilige Geist wohnt in uns und zeugt davon, dass wir wahrhaftig Kinder Gottes schon jetzt sind und dass Gott das zu Ende durchführt, was er angefangen hat. Deswegen ist Jesus genannt worden, der Anfänger und Vollender unseres Glaubens. Und wir brauchen die Gnade Gottes jeden Tag neu. Und in dem 1. Timotheusbrief sehen wir hier gleich am Anfang, ich weiß nicht, ob ihr es so richtig mitgekriegt habt, als wir diesen Briefen von Paulus durchgelesen haben, ist manchmal dieser Segenwunsch ein bisschen anders ausgedrückt worden, obwohl es sehr ähnlich war in allen Briefen. Aber hier in 1. Timotheus sagt er, nach dem Befehl Gottes, unseres Heilandes, das heißt unser Retter, und dann Christi Jesu, was? Unsere Hoffnung. Jesus ist unsere Hoffnung. Deswegen hat der Schreiber des Hebräerbriefes gesagt, dass wenn wir diesen Wettlauf rennen, müssen wir unsere Augen auf Jesus fixieren. Und der steht am Ziellinie. Und wir sollen unsere Augen fest auf Jesus fixieren. Warum? Weil er der Anfänger und Vollender unseres Glaubens ist. Er ist unsere Hoffnung und unsere Augen sollen fest auf unsere Hoffnung fixiert werden. Unser Heil ist noch nicht vollendet. Das ist ein Grund, warum wir die Gnade Gottes auch nach der Wiedergeburt brauchen. Es gibt einen zweiten Grund, wegen der in uns wohnenden Sünde brauchen wir Gottes Gnade und Barmherzigkeit jeden Tag neu. Wir wissen, dass es überall in der Schrift geschrieben steht, dass das Fleisch unser Feind ist, dass die Sünde in uns wohnt und dass wir jeden Tag neu geprüft werden und in Versuchung kommen wegen den Begierden des Fleisches, die in uns sind. Und das nennt Paulus in Römer 7 die in mir wohnende Sünde. Und wir müssen gegen diese in uns wohnende Sünde kämpfen. Und dazu brauchen wir die Gnade Gottes. Für viele ist die Gnade Gottes passiv. Das heißt, die Gnade Gottes ist nur etwas, was Gott tat, nicht was er tut. Versteht ihr? Aber Gott tat etwas für uns und er tut auch immer noch etwas für uns. Und die Gnade Gottes, die wir empfangen haben, lebt weiter in uns und bewirkt etwas in uns. Und ich glaube, dass Titus Kapitel 2, die Verse 11 bis 13, das ganz klar und deutlich darstellen. Ich lese vor. Denn die Gnade Gottes ist erschienen, heilbringend allen Menschen. Und unterweist uns, das heißt die Gnade Gottes unterweist uns, damit wir die Gottlosigkeit und die weltlichen Begierden verleugnen und besonnen und gerecht und gottesfürchtig leben in dem jetzigen Zeitlauf, indem wir die glückselige Hoffnung und Erscheinung der Herrlichkeit unseres großen Gottes und Heilendes Jesus Christus erwarten. Das heißt, die Gnade Gottes ist nicht passiv. Wenn ein Mensch behauptet, an Jesus Christus zu glauben, aber keinen Schlussstrich zieht mit der Sünde, dann muss ich an seine Rettung zweifeln. Denn es steht hier eindeutig, dass die Gnade Gottes etwas in uns bewirkt. Sie führt uns so weit, dass wir sagen Nein zu der Sünde und zu der Gottlosigkeit. Wir führen einen heiligen Wandel durch die Gnade Gottes, die nicht nur bei der Rettung vorhanden ist, sondern jeden Tag neu in unserem Leben als Christen. Wir müssen auch an die Barmherzigkeit Gottes hier denken. Allgemein, Barmherzigkeit heißt, dass wir das nicht bekommen, was wir verdient haben. Hier sehen wir, dass wir jeden Tag neu, oder jeder Christ, der ehrlich ist, weiß, dass er jeden Tag neu die Barmherzigkeit Gottes braucht. Wie Jakobus in Kapitel 3, Vers 2 schrieb, denn wir alle straucheln oft. Jeder Christ strauchelt oft, sündigt oft. Aus diesem Grund allein brauchen wir die Barmherzigkeit jeden Tag neu. Und wenn Jakobus das schrieb, der hat von wahren Kindern Gottes geschrieben. Wir waren Christen. Und er sagte, wir alle straucheln oft. Obwohl wir schon wiedergeboren sind, haben wir immer noch Schwierigkeiten, die Sünde jeden Tag neu zu überwinden. Gottes Barmherzigkeit soll für uns ein starker Trost sein, damit wir den Mut in den Kampf gegen die Sünde nicht verlieren. Aber ich glaube in diesem Zusammenhang, dass das Wort Barmherzigkeit anders angewendet wird. Ich glaube hier in diesem Zusammenhang, das Wort Barmherzigkeit soll eher als Güte, als die Güte Gottes betrachtet werden. Vielleicht könnt ihr euch an das Gleichnis von dem barmherzigen Samariter erinnern. Jesus hat zum Schluss diesem Gleichnisses eine Frage gestellt. Und die Frage war, was meinst du, wer von diesen dreien der Nächste dessen gewesen ist, der unter die Räuber gefallen war? Und er sprach, der die Barmherzigkeit an ihm übte. Versteht ihr den Punkt hier? Es ging nicht darum, dass der Samariter diesen Mann, der unter die Räuber fiel, dass er ihm irgendwelche Sünde verzeiht hätte oder sonst was. Es geht hier darum, dass er Mitleid mit ihm hatte. Und das ist Barmherzigkeit in den Augen Gottes. Der hat Mitgefühl, Mitleid mit ihm. Und er war ihm gegenüber gütig und hilfreich. Und Paulus wollte Timotheus daran erinnern, dass er nicht alleine steht in seinem Dienst. Und ich glaube, weil Timotheus völlig überfordert war von den Aufgaben von Paulus in dieser Gemeinde, und es ist klar, dass wenn wir weiter in dem 1. Timotheusbrief lesen, dass Timotheus zu der Zeit in Ephesus ist. Und dort, wo Paulus 3 Jahre gedient hat, musste er als Nachfolger Paulus im Dienst stehen. Und stellt euch vor, dass du als Pastor dienen musst und du gehst in eine Gemeinde, wo Paulus 3 Jahre gedient hat. Und du sollst sein Nachfolger sein. Und du sollst der Starke sein. Du sollst da stehen und predigen und alles tun, genau wie Paulus das vorher getan. Die würden Timotheus anschauen und sagen, Mensch, Kinder, schade, dass Paulus weg ist. Es ist so. Und er stand unter diesem enormen Druck. Und Paulus wollte ihm daran erinnern, Gottes Barmherzigkeit ist bei dir. Gott wird dir helfen, deinen Dienst zu tun. Und das ist wichtig für uns zu stehen hier. Timotheus musste das verstehen. Wir müssen es auch verstehen, wenn wir überfordert sind im Glauben und in dem Glaubenswandel. Da müssen wir wissen, dass Gott bei uns ist und der ist barmherzig und er wird uns helfen. Der hat Mitleid mit uns. Und ich glaube, wir sollen das Wort Barmherzigkeit in diesem Zusammenhang so verstehen, wie es auch angewendet ist in dem Gleichnis von dem barmherzigen Samariter. Ein dritter Grund. Wegen der Feindschaft dieser Welt brauchen wir den Frieden Gottes. Es steht hier in allen seinen Briefen Gnade und Friede von Gott. Und das ist wichtig, dass wir verstehen, dass es von Gott steht, hier geschrieben steht. Es ist nicht Frieden mit Gott, das er uns wünscht, sondern von Gott. Wir haben schon Frieden mit Gott durch Jesus Christus. Hier wünscht er uns nicht, dass wir mehr Frieden mit Gott haben, weil die Leistung Jesu Christi hat das vollkommen bewirkt. Hier geht es um Frieden von Gott. Und was meint er damit? Ich glaube, dass er meint, dass hiermit, dass wir den nötigen Frieden haben, diese Stille mitten in einem Sturm, dass wir Frieden haben, selbst wenn alles um uns herum stürmt. Wenn wir Johannes 16, 33 aufschlagen, ich glaube, wir können das auch sehen. Johannes, Kapitel 16, Vers 33. Jesus spricht: Dies habe ich zu euch geredet, damit ihr in mir Frieden habt. In der Welt habt ihr Bedrängnis, aber seid guten Mutes, ich habe die Welt überwunden. Wenn wir unsere Augen auf Jesus fixiert haben, dann sind wir völlig von ihm überzeugt und seine Fähigkeiten. Und wir werden nicht sein wie die Jünger, die total verzweifelt waren in dem Boot, als diese Boot von dem Sturm bedroht würde, umzukippen. Und Jesus schlief in der Zeit. Und so viel Ruhe sollten wir auch haben, mittendrin unsere Bedrängnisse. Die Welt hasst uns. Und Jesus hat auch in Johannes seinen Jüngern gesagt, ihr sollt nicht überrascht, dass die Welt euch hasst. Die Welt hat mich gehasst. Die Welt wird euch auch hassen. Es ist so. Aber mittendrin in einem Bedrängnis könnt ihr meinen Frieden haben. Ihr könnt genauso viel Ruhe und Frieden besitzen, wie ich es gehabt habe, als ich den Willen des Vaters getan habe. Und so, das ist der Punkt hier, dass ihr in mir Frieden habt. Und diesen Frieden brauchen wir jeden Tag. Ein vierter Grund, warum wir die Barmherzigkeit, Gnade und Frieden jeden Tag neu brauchen, ist wegen der Versuchungen und Prüfungen des Lebens. Vielleicht könnt ihr euch an 2. Korinther Kapitel 12 denken, wo Paulus von diesem Dorn, das in seinem Fleisch redete. Und er sagte, dass er Gott dreimal darum gebeten hatte, dass dieser Dorn von ihm weggenommen wird. Und dreimal hat Gott ihn so beantwortet: Meine Gnade genügt dir, denn meine Kraft kommt in Schwachheiten zur Vollendung. Paulus hat das dreimal gehört, ich werde es auch dreimal jetzt sagen, zum zweiten Mal. Meine Gnade genügt dir, denn meine Kraft kommt in Schwachheiten zur Vollendung. Ich wiederhole. Meine Gnade genügt dir, denn meine Kraft kommt in Schwachheiten zur Vollendung. Ich muss an meinen Freund Aaron Ritter jetzt denken. Der ist in Papua-Neuguinea oder auf Deutsch. Ja, es wird anders ausgesprochen. Wir lassen es so. Ihr wisst, wovon ich rede jetzt. PNG. Der dient da in einem Stamm. Und der tut sich schwer, die Sprache jetzt zu lernen. Er hat neulich einen großen Trost bekommen. Fachleute haben sich mit der Sprache auseinandergesetzt, was sie bis jetzt gelernt haben, und haben gesagt, oh, ihr habt einen richtig komplizierten Verb. Sagten, gut, dass wir die Sprache nicht lernen müssen. Das haben sie ihm gesagt. Und der sagte, ja, warum soll ich, ausgerechnet ich, diese Sprache lernen müssen? Und wir können auch für ihn beten, weil das ist schwierig, da isoliert zu sein in dem Dschungel. Die sind 2,5 Stunden Knufahrt weg von überhaupt einer, wie heißt das, wo sie eine Landebahn, wo sie mit einem Flugzeug abgeholt werden können. Die sind wirklich weit, weit weg von allem. Und der muss diese Sprache jetzt lernen. Und er strengt sich auch an, der ist seit 3 Jahren dort. Und wie gesagt, wir können ruhig für ihn beten, aber ich habe ihm gestern per E-Mail diesen Vers geschickt und gesagt, bitte denke daran, dass meine Gnade genügt dir, denn meine Kraft kommt in Schwachheiten zur Vollendung. Du bist schwach, du bist auch unfähig, aber desto unfähiger wir sind, oder je unfähiger wir sind, desto mehr Herrlichkeit Gott bekommt, wenn wir erfolgreich seine Aufgaben tun. Und Gott ist nicht in der Eile. Bei ihm muss es nicht von heute auf morgen passieren. Man sieht in dem Römerbrief in Kapitel 9, Paulus erzählt, wie Gott den Pharao von Ägypten 400 Jahre im Voraus hoch erhoben hatte, damit, wenn er später die Israeliten herausführte, dass sein Name unter allen Menschen, unter allen Völkern und Nationen verkündigt wird. Gott hat so viel Geduld. 400 Jahre im Voraus hat er diese Handelsrouten entstehen lassen durch diese Hungersnot, damit später, wenn er sein Volk mit einer starken Hand herausführte, dass sein Ruhm an allen diesen Leuten, die von jeder Nation nach Ägypten kamen, um zu handeln, dann gingen sie weg und haben gesagt, Mensch, was ist dann hier passiert? Und die Leute haben gesagt, der Gott der Hebräer hat das getan. Gott hat viel Geduld. Wir sollen nur jeden Tag treu sein und seine Gnade genügt. Auch müssen wir an das Wort von Petrus denken. In seinem Brief, Kapitel 5, Vers 12, schrieb er, seinem ersten Brief, durch Silvanus, den treuen Bruder, wie ich denke, habe ich euch mit wenigen Zeilen geschrieben und euch ermahnt und bezeugt, was? Dass dies die wahre Gnade ist, in der ihr steht. Wir stehen in der wahren Gnade und wir müssen davon fest überzeugt sein. Und wenn wir in dieser Gnade stehen, dann schützt sie uns auch. Diese Gnade brauchen wir jeden Tag. Ein fünfter Grund, warum wir die Gnade jeden Tag neu brauchen, weil unser Gottesdienst von der Kraft Gottes abhängig ist. Paulus wünschte dem jungen Pastor Timotheus Gnade, Barmherzigkeit und Frieden von Gott, weil er wusste, dass Timotheus eine große Last trug als Pastor. Der konnte sich leicht in der Situation von Timotheus versetzen und er hat Mitleid mit ihm. Der wusste, dass Timotheus völlig überfordert war und dass er sich überfordert fühlte. Deswegen wollte er Timotheus durch seinen Segenswunsch an die Quelle der Kraft zum Dienst erinnern. Die Quelle unserer Kraft, um Gott wohlgefällig zu wandeln und zu handeln und um ihn zu dienen, ist die Gnade, die Barmherzigkeit und sein Frieden. Das muss uns bewusst sein im Alltag, denn das Gleiche gilt für uns, weil wir haben gesehen, dass nicht nur die Briefe, die an Timotheus geschrieben worden sind, sondern auch die Briefe, die an den Gemeinden geschrieben worden sind, haben den gleichen Segenswunsch. Wir benötigen Gottes Gnade jeden Tag. Ich hatte ein paar Fragen hier aufgestellt, aber ich werde sie später lesen. Ich möchte euch nur als Sinnbild geben, damit wir begreifen können, wie nötig wir die Gnade Gottes im Alltag haben. Ich möchte uns mit einem Jagdflugzeug vergleichen. Wir sind wie Jagdflugzeuge, aber ohne Brennstoff, wenn wir Mangel an die Gnade, an die Barmherzigkeit, an den Frieden Gottes leiden. Aber ein Jagdflugzeug mit Brennstoff kann viel anrichten. Und wir können nur die Zwecke unseres Dienstes ausführen, wenn wir mit der Gnade Gottes sozusagen getankt sind. Durch die Gnade, Barmherzigkeit und den Frieden von Gott werden wir befähigt, jeden Tag neu Gott wohlgefällig zu wandeln. Und das sollen wir aus diesen Grußworten lernen. Ich habe eine zweite Frage heute, nämlich, wie können wir Gebrauch von der Gnade, Barmherzigkeit und dem Frieden Gottes machen? Erstens, durch die Erkenntnis Gottes und Jesu, unseres Herrn. 2. Petrus wollen wir jetzt aufschlagen, Kapitel 1, Vers 2. Und wir wollen sein Grußwort lesen. Zweite Petrus, Kapitel 1. Simon Petrus, Knecht und Apostel Jesu Christi, denen, die einen gleich kostbaren Glauben mit uns empfangen haben, durch die Gerechtigkeit unseres Gottes und Heilendes Jesus Christus, Gnade und Friede werde euch was immer reichlicher zuteil. In der oder durch die Erkenntnis Gottes und Jesu, unseres Herrn. Durch die Erkenntnis bekommen wir mehr Gnade. Die Gnade Gottes kann reichlicher zunehmen in uns durch die Erkenntnis. Wenn wir das Wort vernachlässigen, dann ist es kein Wunder, dass wir weniger Gnade in unserem Leben haben. Das ist der Punkt hier. Wie können wir Gebrauch von der Gnade, Barmherzigkeit und dem Frieden Gottes machen? Zweitens, durch den Glauben. Ich weiß, dass das sich vielleicht überraschend anhört, aber durch den Glauben. Der Vater ist unser Retter und Jesus ist unsere Hoffnung. 1. Timotheus Kapitel 1, Vers 1. Wir müssen daran denken und fest davon überzeugt sein. Und wenn wir fest an Jesus glauben, dann werden wir ihm vertrauen und mitten in dem Sturm seinen Frieden erleben. Lass uns Johannes Kapitel 14 aufschlagen. Johannes Kapitel 14, die Verse 27 bis 29. Man muss verstehen, Jesus redet mit seinen Jüngern unmittelbar vor seinem Tod. Das ist wenige Stunden, bevor Jesus gekreuzigt wurde. Und Kapitel 13 bis 17, das sind die letzten Mahnungen von Jesus an seinen Jüngern vor seiner Kreuzigung. Und er sagt ihnen, wie sie erfolgreich ihm folgen können, auch nachdem er weg ist. Und dann sagt er hier, Frieden lasse ich euch, meinen Frieden gebe ich euch. Nicht wie die Welt gibt, gebe ich euch. Euer Herz werde nicht bestürzt, sei auch nicht furchtsam. Ihr habt gehört, dass ich euch gesagt habe, ich gehe hin und ich komme zu euch. Wenn ihr mich liebtet, so würdet ihr euch freuen, dass ich zum Vater gehe, denn der Vater ist größer als ich. Und jetzt habe ich es euch gesagt, ehe es geschieht, damit ihr glaubt, wenn es geschieht. Durch den Glauben an Jesus und seine Verheißungen, wird nimmt der Friede Gottes in uns auch zu. Es ist wichtig für uns zu wissen, durch den Glauben können wir diesen Frieden, die uns in Jesus Christus geschenkt oder von ihm geschenkt worden ist, genießen und erleben im Alltag. Und drittens durch das Gebet. Einmal durch die Erkenntnis Gottes und Jesu und einmal durch den Glauben und drittens durch das Gebet. Auch hier in Johannes 14 und 15 und 16 sagt Jesus den Jungen immer wieder, Kapitel 14, Vers 13, und was ihr bitten werdet in meinem Namen, das werde ich tun, damit der Vater verherrlicht werde im Sohn. Wenn ihr mich etwas bitten werdet in meinem Namen, so werde ich es tun. Das ist eine Verheißung. Aber wir haben zu wenig Glauben dran, nicht wahr? Wir zweifeln dran, dass Gott bereit ist, uns alles zu geben, was wir benötigen, besonders Gnade. Steht, Jesus hat erzählt, er sagte, welche von euch, wenn sein Sohn ihn fragt nach ein Stück Brot, würde ihn einen Skorpion geben? Oder wenn er nach einem Fisch fragt, würde ihn eine Schlange geben? Und er sagte, keine von euch. Und ihr seid böse. Wie viel mehr ist euer himmlischer Vater bereit, euch seinen Geist zu geben? Der Punkt ist, dass wir zweifeln irgendwie daran, dass Gott großzügig ist mit seinen Kindern. Der gibt uns wirklich alles, was wir benötigen. Der ist nicht wie manche Väter heutzutage oder Muttern, die ihren Kindern so viel Bonbons geben, wie sie wollen. Das tut er nicht, denn er treibt Sorgen für unsere Zähne sozusagen. Aber der ist bereit, uns übermäßig alles, was für uns gut ist, zu geben. Das heißt, wir kriegen so viele Karotten, wie wir es wollen. Wir müssen nur uns umsteigen, was unser Gebetsanliegen angeht und von ihm das Richtige erbitten, nämlich Gnade, Barmherzigkeit und Frieden. Und der wird es uns geben. Immer wieder sagte das uns, Kapitel 15, die Verse 7 bis 8, wenn ihr in mir bleibt und meine Worte in euch bleiben, so werdet ihr bitten, was ihr wollt, und es wird euch geschehen. Herein wird mein Vater verherrlicht, dass ihr viel Frucht bringt und meine Jünger werdet. Gott gibt uns alles, was wir benötigen, um ein treuer Jünger Jesu Christi zu sein. Er gibt uns alles, was wir benötigen, um viel Frucht zu bringen. Wir müssen nur darum bitten. Durch das Gebet machen wir Gebrauch von der Gnade und von der Barmherzigkeit und von dem Frieden Gottes. Jetzt lass uns auch den Philipperbrief aufschlagen, Kapitel 4. Wir haben es letzten Sonntag zu Ende gelesen, aber wir wollen uns doch nochmal an etwas erinnern. Kapitel 4, wir wollen die Verse 4 bis 7 gemeinsam lesen. Freut euch im Herrn alle Zeit. Wiederum will ich sagen, freut euch. Eure Milde soll allen Menschen bekannt werden. Der Herr ist nah. Seid um nichts besorgt, sondern in allem sollen durch Gebet und Flehen mit Danksagung euer Anliegen vor Gott kund werden. Und was wird das Ergebnis sein? Und der Friede Gottes, der allen Verstand übersteigt, wird euer Herzen und euer Gedanken bewahren in Christus Jesus. Das ist eine Verheißung. Das Schlusswort heute. Wenn wir die Gnade Gottes für den Alltag, wenn die Gnade Gottes für den Alltag nicht so wichtig wäre, dann hätte Paulus niemals alle seine Briefe mit ihr als Segenswunsch angefangen und beendet. Wir brauchen Gottes Gnade auch jetzt. Ich möchte euch sagen, wenn ihr hierin Mangel leidet, dann bittet euren himmlischen Vater um mehr Gnade. Er wird dir beistehen und dich in seinen Sieg leiten. Das hat er uns versprochen. Das wird er auch tun. Zum Schluss sage ich euch, Geliebte, die Gnade sei mit euch. Lass uns beten.
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Nachdem das letzte Bild an uns vorbeigeglitten war, sah ich zurück und stellte fest, dass in den schwersten Zeiten meines Lebens nur eine Spur zu sehen war. Das verwirrte mich sehr und ich wandte mich an den Herrn. Als ich dir damals alles, was ich hatte, übergab, um dir zu folgen, da sagtest du, du würdest immer bei mir sein. 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Der Herr nahm meine Hand. Geliebtes Kind, nie ließ ich dich allein. Schon gar nicht in Zeiten der Angst und Not, wo du nur ein paar Spuren in dem Sand erkennst. Sei ganz gewiss, ich habe dich getragen.

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1: Kapitel 10. Die Philister kämpften gegen Israel und die Männer Israels flohen vor den Philistern und blieben erschlagen liegen auf dem Gebirge Gilboa. Aber die Philister waren hinter Saul und seinen Söhnen her und erschlugen Jonathan, Abinadab und Malkischua, die Söhne Sauls. Und der Kampf tobte heftig um Saul, und die Bogenschützen fanden ihn, und er wurde verwundet von den Schützen. Da sprach Saul zu seinem Waffenträger, zieh dein Schwert und erstich mich damit, dass nicht diese Unbeschnittenen kommen und treiben ihren Spott mit mir. Aber sein Waffenträger wollte nicht, denn er fürchtete sich sehr. Da nahm Saul sein Schwert und stürzte sich hinein. Als aber sein Waffenträger sah, dass Saul tot war, stürzte auch er sich ins Schwert und starb. So starben Saul und zugleich seine drei Söhne und sein ganzes Haus. Als aber die Männer Israels, die in der Ebene wohnten, sahen, dass sie geflohen waren und dass Saul und seine Söhne tot waren, verließen sie ihre Städte und flohen, und die Philister kamen und wohnten darin. Am anderen Tage kamen die Philister, um die Erschlagenen auszuplündern, und fanden Saul und seine Söhne, wie sie gefallen auf dem Gebirge Gilboa lagen. Da plünderten sie ihn aus und nahmen sein Haupt und seine Rüstung und sandten sie im Land der Philister umher und ließen's verkünden vor ihren Götzen und dem Volk. Und sie legten seine Rüstung nieder im Haus ihres Gottes, und seinen Schädel hefteten sie ans Haus Dagons. Als aber jedermann von Jabesch in Gilead hörte, was die Philister Saul alles angetan hatten, machten sie sich auf, alle streitbaren Männer, und nahmen die Leichname Sauls und seiner Söhne und brachten sie nach Jabesch und begruben ihre Gebeine unter der Eiche bei Jabesch und fasteten 7 Tage. So starb Saul um seines Treubruchs willen, mit dem er sich an dem Herrn versündigt hatte, weil er das Wort des Herrn nicht hielt, auch weil er die Wahrsagerin befragt, den Herrn aber nicht befragt hatte. Darum ließ er ihn sterben und wandte das Königtum David dem Sohn Isais zu. Und ganz Israel sammelte sich bei David in Hebron und sprach, siehe, wir sind dein Gebein und dein Fleisch. Schon damals, als Saul König war, führtest du Israel aus und ein. Und der Herr, dein Gott, hat zu dir geredet, du sollst mein Volk Israel weiden und du sollst Fürst sein über mein Volk Israel. Und alle Ältesten Israels kamen zum König nach Hebron. Und David schloss einen Bund mit ihnen in Hebron vor dem Herrn. Und sie salbten David zum König über Israel nach dem Wort des Herrn durch Samuel. Und David und ganz Israel zogen hin nach Jerusalem, das ist Jebus, denn die Jebusiter wohnten dort in dem Lande. Und die Bürger von Jebus sprachen zu David, du wirst nicht hereinkommen. David aber eroberte die Burg Zion, das ist Davids Stadt. Und David sprach, wer die Jebusiter zuerst schlägt, der soll Hauptmann und Oberster sein. Da stieg Joab, der Sohn der Zeruja, zuerst hinauf und wurde Hauptmann. David aber wohnte auf der Burg, daher nennt man sie Stadt Davids. Und er baute die Stadt ringsum, vom Milo an rundumher. Joab aber stellte die übrige Stadt wieder her. Und David nahm immer mehr zu an Macht, und der Herr Zebaoth war mit ihm. Dies sind die Helden Davids, die sich treu zu ihm hielten in seinem Königtum mit ganz Israel, dass man ihn zum König machte nach dem Wort des Herrn über Israel. Und dies ist die Zahl der Helden Davids. Jaschobam, der Sohn Hachmonis, der erste unter den Dreien. Er schwang seinen Spieß und erschlug 300 auf einmal. Nach ihm war Eleasa, der Sohn Dodos, der Ahoachiter. Er war unter den drei Helden. Dieser war mit David in Pas-Tamim, als die Philister sich dort zum Kampf versammelt hatten. Dort war ein Stück Acker mit Gerste. Und das Volk floh vor den Philistern, und er trat mitten aufs Feld, sicherte es und schlug die Philister, und der Herr gab großes Heil. Und 3 aus den 30 Helden zogen hinab zum Felsen zu David in die Höhle Adulam. Aber das Lager der Philister lag in der Ebene Rephaim. David aber war in der Bergfeste, und die Wache der Philister war damals in Bethlehem. Und David gelüstete es, und er sprach: Wer will mir Wasser zu trinken geben aus dem Brunnen am Tor in Bethlehem? Da brachen die drei in das Lager der Philister ein und schöpften Wasser aus dem Brunnen am Tor in Bethlehem und trugen's und brachten's zu David. Er aber wollte es nicht trinken, sondern goss es aus für den Herrn als Trankopfer und sprach: Das lasse mein Gott fern von mir sein, dass ich solches tue, und trinke das Blut dieser Männer, die sich der Gefahr ausgesetzt haben. Denn sie haben das Wasser unter Lebensgefahr hergebracht. Darum wollte er es nicht trinken. Das taten die drei Helden. Abisai, der Bruder Joabs, war der erste unter den 30, und er schwang seinen Spieß und erschlug 300. Und er war unter den 30 berühmt und hoch geehrt unter den 30 und war ihr Oberster, aber an jene drei kam er nicht heran. Benaja, der Sohn Jojadas, ein streitbarer Mann von großen Taten, war aus Kabzeel. Er erschlug die beiden Gotteslöwen der Moabiter. Er stieg hinab und erschlug einen Löwen in einem Brunnen, als Schnee gefallen war. Er erschlug auch einen ägyptischen Mann, der war 5 Ellen groß und hatte einen Spieß in der Hand, der war wie ein Weberbaum. Aber er ging zu ihm hinab mit einem Stecken und nahm ihm den Spieß aus der Hand und tötete ihn mit dessen eigenem Spieß. Das tat Benaja, der Sohn Jojadas, und er war berühmt unter den 30 Helden und hoch geehrt unter den 30, aber an jene drei kam er nicht heran. David aber setzte ihn über seine Leibwache. Die streitbaren Helden waren diese: Asahel, der Bruder Joabs, Elhanan, der Sohn Dodos aus Bethlehem, Schamot, der Haroriter, Heletz, der Peletiter, Ira, der Sohn des Ikesh aus Tekoa, Abieser, der Anatotiter, Sibbechai, der Hushatiter, Eli, der Ahoachiter, Machrei, der Netophatiter, Helet, der Sohn Baanas, der Netophatiter, Ittai, der Sohn Ribais von Gibea in Benjamin, Benaja, der Piratoniter, Hidai von Nahale Gaash, Abiel, der Arbathiter, Asmavet, der Bahurimiter, El-Jachba, der Sha'albonite, Yashen, der Gunite, Jonathan, der Sohn Shages, der Hararite, Ahiam, der Sohn Sachas, der Hararite, Eliphal, der Sohn Urs, Hefer, der Mecherahite, Ahia, der Palonite, Hetzro, der Karmelite, Naarai, der Sohn Esbais, Joel, der Bruder Nathans, Mipah, der Sohn Hagris, Zelek, der Ammoniter, Nachrai, der Beerotiter, ein Waffenträger Joabs, des Sohnes der Zeruja, Ira, der Jatiriter, Gareb, der Jatiriter, Uriah, der Hethiter, Sabbat, der Sohn Achlais, Adina, der Sohn Schisas, der Rubeniter, ein Hauptmann der Rubeniter, und 30 Mann waren bei ihm, Hanan, der Sohn Maachas, Josaphat, der Mitniter, Usia, der Ashtarothiter, Shama und Jehiel, die Söhne Hotams, des Aroeriters, Jedael, der Sohn Shimris, Joha, sein Bruder, der Tizziter, Eliel, der Mahanaiter, Jeribai und Joschafia, die Söhne El-Naams, Jitma, der Moabiter, Eliel, Obed, Jaaziel aus Soba. Dies sind die Männer, die zu David nach Ziklag kamen, als er sich von Saul, dem Sohn des Kis, fernhalten musste. Und sie gehörten auch zu den Helden, den Helfern im Kampf, mit Bogen gerüstet, geschickt mit beiden Händen Steine zu schleudern und Pfeile zu schießen. Von den Stammesbrüdern Sauls, die aus Benjamin waren, der erste Ahieser und Joas, die Söhne Schemaas des Gibeathiters, Jesiel und Pelet, die Söhne Asmavets, Beracha und Jehu der Anatotiter, Jeschmaja der Gibeoniter, gewaltig unter den 30 und über die 30, Jeremia, Jahaziel, Johanan, Josabat der Gederathiter, Elusai, Jerimut, Bealia, Shemaria, Shephatia der Harophiter, Elkana, Jeschia, Azarel, Joesa, Jashobam, die Korahiter, Joela und Sebatja, die Söhne Jerohams von Gedor. Von den Gaditern gingen über zu David nach der Bergfeste in der Wüste starke Helden und Kriegsleute, die Schild und Spieß führten. Und ihr Angesicht war wie das der Löwen, und sie waren schnell wie Rehe auf den Bergen. Der erste Eser, der zweite Obadja, der dritte Eliab, der vierte Maschmanna, der fünfte Jeremia, der sechste Attai, der siebente Eliel, der achte Johanan, der neunte Elsabat, der zehnte Jeremia, der elfte Machbanai. Diese waren von den Gaditern Hauptleute im Heer, der geringste über 100 und der größte über 1000. Die sind es, die über den Jordan gingen im ersten Monat, als er voll war, bis zu beiden Ufern und alle Täler gegen Osten und Westen abriegelte. Es kamen aber auch Männer von Benjamin und Juda zu David in die Bergfeste. David aber ging hinaus zu ihnen und sprach zu ihnen: Kommt ihr im Frieden zu mir, und um mir zu helfen, so soll mein Herz mit euch sein. Kommt ihr aber mit List, und um gegen mich zu sein, da doch kein Frevel an mir ist, so sehe der Gott unserer Väter drein und strafe es. Aber der Geist ergriff Amasai, den ersten der 30, und er sprach: Dein sind wir, David, und mit dir halten wirst du, Sohn Isais. Friede, Friede sei mit dir. Friede sei mit deinen Helfern, denn dein Gott hilft dir. Da nahm David sie an und setzte sie zu Hauptleuten über die Streifschar. Und von Manasse gingen einige zu David über, als er mit den Philistern auszog gegen Saul zum Kampf. Er aber half ihnen nicht, denn die Fürsten der Philister hielten Rat und schickten ihn weg und sprachen: Wenn er wieder zu Saul, seinem Herrn, überginge, so könnte es uns den Hals kosten. Als er nun nach Ziklag zog, fielen ihm zu von Manasse Adnach, Josabat, Jediael, Michael, Josabat, Elihu, Ziltai, Oberste über 1000 in Manasse. Und sie halfen David gegen streifende Rotten, denn sie waren alle streitbare Helden und wurden Hauptleute über das Heer. So kamen alle Tage einige zu David, ihm zu helfen, bis es ein großes Heer wurde, wie ein Heer Gottes. Und dies ist die Zahl der zum Heeresdienst gerüsteten Männer, die zu David nach Hebron kamen, um das Königtum Sauls ihm zuzuwenden nach dem Wort des Herrn. Der Männer von Juda, die Schild und Spieß trugen, waren 6800, gerüstet zum Heeresdienst. Der Männer von Simeon waren streitbare Helden für den Heeresdienst, 7100. Der Männer von Levi 4600. Und Jojada, der Vorsteher über das Haus Aaron, mit 3700. Und Zadok, ein junger streitbarer Held mit seiner Sippe, 22 Hauptleute. Der Männer von Benjamin, Sauls Brüder, 3000, denn bis zu dieser Zeit hielten noch viele von ihnen zum Hause Sauls. Der Männer von Ephraim, 20.800, streitbare Helden und berühmte Männer in ihren Sippen. Vom halben Stamm Manasse 18.000, die namentlich bestimmt waren, dass sie kämen und David zum König machten. Der Männer von Issachar, die erkannten und rieten, was Israel zu jeder Zeit tun sollte, 200 Hauptleute, und alle ihre Brüder folgten ihrem Befehl. Von Sebulon wehrfähige Männer, zum Kampf gerüstet mit allerlei Waffen, 50.000, David einmütig zu helfen. Von Naphtali 1000 Hauptleute und mit ihnen 37.000 mit Schild und Spieß. Von Dan zum Kampf gerüstet 28.600. Von Assa wehrfähige Männer gerüstet zum Kampf 40.000. Von jenseits des Jordan von den Rubenitern, Gaditern und dem halben Stamm Manasse 120.000 mit allerlei Waffen zum Kampf. Alle diese Kriegsleute in Heeresordnung kamen von ganzem Herzen nach Hebron, um David zum König zu machen über ganz Israel. Auch war das ganze übrige Israel eines Herzens, dass man David zum König machte. Und sie waren dort bei David 3 Tage, aßen und tranken, denn ihre Brüder hatten für sie gesorgt. Auch die, die ihnen nahe waren, bis nach Issachar, Sebulon und Naphtali, brachte Nahrung auf Eseln, Kamelen, Maultieren und Rindern. Brot, Kuchen von Feigen und Rosinen, Wein, Öl, dazu Rinder und Schafe in Menge. Denn